gutem Begleitmaterial soll's nicht fehlen. Im Mittelpunkt der kommenden Viertelstunde steht dabei ein wunderbar brummelndes Instrument, das Fagott. Die Noten dafür, die stammen von einem Böhmen des 18. Jahrhunderts, Johann Baptist Georg Neruda.

Patrick de Rietis, in Frankreich geborener Österreicher, der auch lange in Italien lebte. Zu Hause ist er in der Musik und begeistert mit seinem Fagottspiel, hier gerade zusammen mit den Kammersolisten Bratislava. Die Noten stammten aus der Feder von Johann Baptist Georg Neruda. Er komponierte dieses Fagottkonzert in C-Dur. Klangfarbenwechsel im heutigen ARD-Nachtkonzert mit der französischen Sopranistin Véronique Jeans, die uns gleich im eigentlichen mythologischen Sinn bezirzt, denn sie schlüpft in die Rolle der Zauberin Circe in einer lyrischen Tragödie von Jean-Marie Leclerc dem Älteren, Skylla und Glaukus.

Mythologischer Stoff aus Ovids Metamorphosen. Beliebte Vorlage nicht nur, aber auch für Musiktheater, wie hier mit Skylla und Glaukus. Eine Liebes- und Dreiecksgeschichte zwischen Nymphe, Meeresgott und Zauberin Circe. Die war hier gerade zu hören im vierten Akt einer lyrischen Tragödie von Jean-Marie Leclerc, des Älteren. Wunderbar dargestellt von der Sopranistin Véronique Jeans und begleitet vom Ensemble Les Talents Lyriques unter Christophe Rousset. Nach tragischem Bühnenstoff jetzt ein musikalischer Spaß, wie Mozart sein Dorfmusikanten-Sextett überschrieb, eine klingende Parodie mit bisweilen gewollt schrägen Tönen und trotzdem, oder gerade deshalb, wunderbar anzuhören. Alle Details hat Jordi Savall mit seinem Ensemble Le Concert des Nations. Viel Vergnügen.

Wenn ein Profi-Ensemble ganz bewusst ein bisschen laienhaft musizieren soll, dann klingt's trotzdem prima, wie hier Mitglieder von Le Concert des Nations, einem der fantastischen Ensembles rund um den Katalanen Jordi Savall, zeigten. Hier gerade mit Mozarts musikalischem Spaß, seinem parodistisch angehauchten Dorfmusikanten-Sextett. Seriöse Musikalität, die gibt's jetzt mit Musik von Ludwig August Lebrun, einst Hofoboist in Mannheim. Und so steht auch jetzt die Oboe im Zentrum des folgenden G-Moll-Konzerts. In unserer niederländischen Aufnahme glänzt dabei Bart Schneemann im Solopart, umrahmt vom Radiokammerorchester unter Jan-Willem de Vriend.

Musik von Ludwig August Lebrun, Mannheimer Mozart-Zeitgenosse mit väterlicherseits belgischem Blut in den Adern. Sein Instrument war die Oboe, so auch in diesem G-Moll-Konzert Nummer 2. Gerade gespielt von Bart Schneemann und begleitet vom niederländischen Radiokammerorchester unter Jan-Willem de Vriend. Weiter geht's im heutigen ARD-Nachtkonzert mit Kammermusik von Joseph Haydn, und zwar mit seinem Streichquartett in Esto Opus 9 Nummer 2, gespielt vom ungarischen Festetic-Quartett.

Das vor 4 Jahrzehnten gegründete ungarische Festetics-Quartett, benannt nach einer Adelsfamilie, die sich Kulturförderung auf die Fahnen geschrieben hatte, hier gerade zu hören mit Joseph Haydns Es-Dur-Streichquartett Opus 9 Nummer 2. Streicherklang in größerer Besetzung bietet unsere nächste Musik, komponiert von Anton Filz, 1733 im bayerischen Eichstätt geboren, starb er schon 26 Jahre später in Mannheim. Aus seiner Feder stammt das folgende Konzert für Cello und Streichorchester in G-Dur, in unserer Schweizer Aufnahme gespielt von Thomas de Menger und der Kammerater Bern, geleitet von Thomas Führi.

Der Cellist Thomas de Menga und die Kamerata Bern waren das und spielten dieses G-Dur-Konzert von Anton Filz. Mit ein paar Takten Beethoven begleitet uns Alfred Brendel auf 4 Uhr zu. Gleich nach den Nachrichten geht's mit Musik von Henri Vieuton in die nächste Runde ARD-Nachtkonzert, präsentiert von BR Klassik.

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1: Um 4 Uhr mit Ronald Lessig. Bei der Fußballweltmeisterschaft hat England das Spiel um Platz 3 gewonnen. Die Engländer setzten sich im kleinen Finale mit 6:4 gegen Frankreich durch. Aus dem ARD-WM-Team Hendrik Lückhoff.
2: Es war ein extrem unterhaltsames Spiel. In der ersten Hälfte ging bei Frankreich fast nichts, bei England alles. So führten die Three Lions zur Pause schon mit 4:0. Im zweiten Durchgang zeigte Frankreich mit 4 neuen Spielern aber ein anderes Gesicht, schoss 3 Tore in 18 Minuten und der Ausgleich war möglich. Aber England traf zum 5. Mal. Frankreich schaffte nochmal den Anschluss, aber England setzte den Schlusspunkt mit dem 6:4. Für die Engländer ist Platz 3 das beste WM-Resultat nach dem Titel 1966.
1: Bundeskanzler Merz will offenbar noch in diesem Monat klären, wer nach dem Rücktritt von Jens Spahn neuer Fraktionschef der Union im Bundestag werden soll. Als mögliche Nachfolger werden unter anderem Kanzleramtschef Frei, Bundesinnenminister Dobrindt und CDU-Generalsekretär Linnemann gehandelt. Spahn hatte erst vor wenigen Tagen bekannt gegeben, dass er und sein Ehemann mit Hilfe einer Leihmutter in den USA ein Kind zur Welt gebracht haben. In Deutschland ist das verboten. Spahns Entscheidung hat auch in der eigenen Partei Empörung ausgelöst. Ihm wird mangelnde Glaubwürdigkeit vorgeworfen. Russland hat die ukrainische Hauptstadt Kiew erneut massiv mit Raketen angegriffen. Reporter vor Ort berichteten von zahlreichen Explosionen, die im Zentrum der Stadt zu hören gewesen seien. Bürgermeister Klitschko informierte über Einschläge und Schäden in einigen Stadtteilen. Mehrere Menschen seien verletzt worden. Auch in der Hafenstadt Odessa gab es Angriffe. Laut dem ukrainischen Militär schlug dabei eine Rakete in einem Vergnügungspark ein. Mindestens 2 Menschen seien getötet worden. Von heute an dürfen große Unternehmen in der EU unverkaufte Kleidung und Schuhe nicht mehr einfach vernichten. Entsprechende Regeln sind jetzt in Kraft getreten. Laut EU-Kommission sollen sie dazu führen, dass sparsamer mit Ressourcen umgegangen wird, weniger Umweltschäden verursacht und Wettbewerbsbedingungen fairer werden. Die Unternehmen müssen versuchen, ihre Waren auf anderen Wegen loszuwerden, zum Beispiel als Spenden. Nach Schätzungen der Europäischen Umweltagentur werden zurzeit 4-9% aller Textilien in der EU vernichtet, ohne jemals getragen worden zu sein. Das waren die Nachrichten. Das Wetter in Deutschland. Tagsüber in der Südosthälfte Schauer und Gewitter, im Südwesten freundlich, aber von Nordwesten her Schauer und Gewitter, 18-26 Grad. Am Montag in der Nordosthälfte wechselhaft mit Schauern, sonst heiter bis wolkig, 18-26 Grad und am Dienstag wechselhaft bis 27 Grad. Es ist 4:03 Uhr.
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3: Weiterhin mit Jerzy May für Sie am Mikrofon und in dieser Stundenrunde, wie vorhin versprochen, zunächst mit Musik von Henri Vieuxtemps. Im 19. Jahrhundert war der Belgier ein gefeierter Geigenvirtuose und wusste natürlich brillant und effektvoll für sein Instrument zu schreiben. Das beweist auch der Solopart seiner Fantasia Appassionata Opus 35. Alle Einzelheiten jetzt von der Geigerin Vivian Hagner und der Königlich Flämischen Philharmonie, dirigiert von Martin Brabins.

Die deutsch-koreanische aus München stammende Geigerin Vivian Hagner 2009 zusammen mit der Königlich Flämischen Philharmonie. Das war die Fantasia Appassionata für Violin und Orchester Opus 35 von Henri Vieuxtemps. Auch nachher wird die Geige nochmal im Mittelpunkt stehen bei einem Konzert von Franz Benda. Die kommenden gut 20 Minuten, die sind aber erstmal dem Klavier gewidmet. Der norwegische Pianist Stefan Veselka spielt sechs Masurken Opus 56 von Antonín Dvořák.

Klaviermusik von Antonín Dvořák. Der norwegische Pianist Stefan Veselka war das mit 6 Masurken Opus 56. Wir erweitern die Besetzung für ein Violinkonzert von Franz Bender, 3 Sätze in A-Dur, mit der bulgarischen Meistergeigerin Zefira Valova und dem Ensemble Il Pomodoro.

Die bulgarische Geigerin Zefira Valova und das Ensemble Il Pomodoro spielten dieses Violinkonzert in A-Dur von Franz Bender. Mit Gitarrenklängen aus anonymer Feder begleitet uns Gitarrist Pepe Romero auf 5 Uhr zu.

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1: Um 5 Uhr mit Ronald Lessig. England hat bei der Fußballweltmeisterschaft das Spiel um Platz 3 gewonnen. Das Team von Trainer Thomas Tuchel setzte sich mit 6:4 gegen Frankreich durch. Aus dem ARD-WM-Team Hendrik Lückhoff.
2: Es war ein Spektakel. Nach der ersten Hälfte lag England schon mit 4:0 vorn und der Sieg schien klar. Nach der Pause aber traf Frankreich dreimal und der Ausgleich lag in der Luft. Stattdessen schoss England das 5. Tor. Frankreich kam nochmal zum Anschluss, aber England hatte mit dem 6:4 noch eine Antwort. England feiert unter Trainer Thomas Tuchel mit Platz 3 das beste WM-Ergebnis nach dem Titel 1966. Bei Frankreich erlebte Trainer Didier Deschamps keinen versöhnlichen Abschied. Heute Abend treffen im Finale Spanien und Argentinien aufeinander. Bei den Spaniern musste wegen eines Gewitters das Abschlusstraining ausfallen.
1: Bundeskanzler Merz will offenbar noch in diesem Monat klären, wer neuer Fraktionschef der Union werden soll. Der bisherige Vorsitzende Spahn war gestern im Zuge der Leihmutter-Affäre zurückgetreten. Aus der Nachrichtenredaktion Daniel Runge.
3: Als Top-Kandidat für die Spahn-Nachfolge gilt Kanzleramtschef Frei, ein enger Vertrauter von Merz. Aber auch Innenminister Dobrindt und CDU-Generalsekretär Lindemann werden hoch gehandelt. Gewählt wird der neue Fraktionschef von den Abgeordneten. Spahn hatte erst vor wenigen Tagen bekannt gegeben, dass er und sein Ehemann mit Hilfe einer Leihmutter in den USA ein Kind zur Welt gebracht haben, was in Deutschland verboten ist. Auch Parteikollegen hatten Spahn deshalb mangelnde Glaubwürdigkeit vorgeworfen.
1: Von heute an dürfen große Unternehmen in der EU unverkaufte Kleidung und Schuhe nicht mehr einfach vernichten. Entsprechende Regeln sind in Kraft getreten. Die Unternehmen müssen versuchen, ihre Waren auf anderen Wegen loszuwerden, zum Beispiel als Spenden. Nach Schätzungen der Europäischen Umweltagentur werden zurzeit bis zu 9% aller Textilien in der EU vernichtet, ohne jemals getragen worden zu sein. In Mailand ist am Abend ein Konzert des puerto-ricanischen Sängers Bad Bunny wegen eines heftigen Hagelschauers abgebrochen worden. Das Veranstaltungsgelände wurde geräumt. Dort hatten sich laut italienischen Nachrichtenagenturen 80.000 Menschen für das Konzert versammelt. Nach Angaben der Feuerwehr wurden mehrere Zuschauer von großen Hagelkörnern am Kopf getroffen und verletzt. In sozialen Medien ist auf Videos zu sehen, wie Konzertbesucher unter Schreien im Hagelschauer umherirren. Das waren die Nachrichten. Das Wetter in Deutschland. Tagsüber in der Südosthälfte Schauer und vereinzelt Gewitter, später im Südwesten freundlich, aber von Nordwesten her wieder Schauer und Gewitter, 18 bis 26 Grad. Am Montag im Norden wechselhaft mit Schauern, sonst heiter bis 26 Grad. 5:03 Uhr.
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4: Und aus der Nacht ist der frühe Sonntagmorgen geworden, den wir mit Musik von Antonio Vivaldi beginnen, mit der Ouvertüre bzw. der Sinfonia zu seiner Oper Farnace. Alles Weitere hat jetzt Rinaldo Alessandrini mit Concerto Italiano für Sie. Herzlich willkommen.

Il Farnace, die Vivaldi-Oper rund um den gestürzten König von Pontos, der seine Familie opfern will, damit sie nicht den Römern in die Hände fallen. Das war die Sinfonia, also der instrumentale Auftakt mit Concerto Italiano, dirigiert von Rinaldo Alessandrini. Weiter geht's in spanischen Klangfarben mit Malagueña aus dem eigentlich für Klavier komponierten Zyklus España von Isaac Albéniz. Fritz Kreisler hat brillante Violine dazu gegeben. Wie gut das klingt, zeigen die Geigerin Katrin Scholz und der Pianist Gerald Faut.

Spanienreise mit Stopp in Malaga. Malagueña, ein Stück aus dem Klavierzyklus España von Isaac Albéniz. Und da Reisen zu zweit oft noch mehr Spaß macht als allein, war das die Bearbeitung von Fritz Kreisler mit Geige und Klavier und mit Katrin Scholz und Gerald Faut. Mehr Spanisches gibt's nachher kurz vor sechs zum Ausklang. Jetzt haben wir mehr Klavier zu bieten, in anderer Funktion und Klangfarbe. Hammerflügel, umrahmt von Orchester, mit einem Klavierkonzert in D-Dur, das Ludwig van Beethoven nur als Fragment hinterließ, das aber später rekonstruiert bzw. vervollständigt wurde. Unsere Aufnahme, die entstand vor 7 Jahren mit der Pianistin Sophie Majoko-Vetter und den Hamburger Symphonikern, dirigiert von Peter Ruzicka.

70 Seiten Skizzen und gut 250 Takte Partiturautograph von Ludwig van Beethoven. Auf dieser Basis in D-Dur haben Niklaus Kuck und Hermann Dechand ein sechstes Beethoven-Klavierkonzert ermöglicht. Den Solopart unserer Einspielung übernahm 2019 die deutsch-japanische Hammerflügel-Expertin Sophie Majoko-Fetta. Peter Ruzicka dirigierte die Hamburger Symphoniker. Im Mittelpunkt des nächsten Konzertsatzes steht das Cello und damit Peter Hörr, der auch die Hofkapelle Weimar leitet. Die Noten stammen von Jean-Louis Duport.

Jean-Louis Duport war ab der zweiten Hälfte des 18. Jahrhunderts einer der ganz großen Stars am Cello. Die Erfahrungen seiner Virtuosität, die ließ er nicht nur in ein eigenes Lehrwerk einfließen, sondern natürlich auch in Kompositionen. Das war der erste Satz seines fünften Cellokonzerts in D-Dur. Ein Virtuose unserer Zeit, Peter Hörr, ebenfalls gefragter Pädagoge, aber auch Dirigent, spielte hier den Solopart und leitete auch noch die Hofkapelle Weimar. Nun im ARD-Nachtkonzert Entdeckenswertes des 20. Jahrhunderts. Der 1982 verstorbene kroatische Komponist Jakov Gotovac verwendete für ein Streichquartett Lieder und Tänze des Balkan. Gehaltvoll auch für große Besetzungen, zum Beispiel für die NDR-Radiophilharmonie, dirigiert von Moshe Azmon.

Musik des 1895 geborenen Kroaten Jakov Gotovac. Nach einem Streichquartett von ihm waren das in Orchesterbesetzungen Lieder und Tänze des Balkan Opus 16. Moshe Azmon leitete die NDR Radiophilharmonie. Wie vorhin versprochen, geht das ARD-Nachtkonzert nochmal mit einer spanischen Facette auf die Zielgerade, mit einem Tanz aus Manuel de Falla's Ballett Der Dreispitz. Und das in historischer Aufnahme von 1961, aber bestens digital aufbereitet. Dirigiert Ernest Ansermet, das Orchestre de la Suisse Romande.

Ernest Ansermet mit dem Orchestre de la Suisse Romande 1961 und dem Tanz des Corregidor aus Manuel de Falla's Ballett El Sombrero de Tres Picos oder auch der Dreispitz. Und das war für heute das ARD-Nachtkonzert, präsentiert von BR Classic. Vielen Dank fürs Einschalten. Bis zum nächsten Mal, sagt Jerzy May. Und mit ein paar Takten Mozart geht's noch auf 6 Uhr zu. Ihnen noch einen schönen Sonntag, hoffentlich weiter mit Zeit für Musik und sehr gerne mit den Kulturwellen der ARD.

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1: Um 6 Uhr mit Felix Sprung. England hat bei der Fußball-Weltmeisterschaft das Spiel um Platz 3 gewonnen. Das Team von Trainer Thomas Tuchel setzte sich mit 6:4 gegen Frankreich durch. Aus dem ARD-WM-Team Hendrik Lückhoff.
2: Es war ein Spektakel. Nach der ersten Hälfte lag England schon mit 4:0 vorn und der Sieg schien klar. Nach der Pause aber traf Frankreich 3-mal und der Ausgleich lag in der Luft. Stattdessen schoss England das 5. Tor. Frankreich kam nochmal zum Anschluss, aber England hatte mit dem 6:4 noch eine Antwort. England feiert unter Trainer Thomas Tuchel mit Platz 3 das beste WM-Ergebnis nach dem Titel 1966. Bei Frankreich erlebte Trainer Didier Deschamps keinen versöhnlichen Abschied. Heute Abend treffen im Finale Spanien und Argentinien aufeinander. Bei den Spaniern musste wegen eines Gewitters das Abschlusstraining ausfallen.
1: Politiker aus Niedersachsen begrüßen den Rücktritt des Vorsitzenden der Unionsbundestagsfraktion Spahn. Der CDU-Landesverband sprach von einem konsequenten und notwendigen Schritt. In Niedersachsen sind am 13. September Kommunalwahlen. Aus Hannover Amelia Wischnewski.
3: CDU-Landeschef Lechner erklärte, Glaubwürdigkeit sei das höchste Gut in der Politik. Diese Glaubwürdigkeit habe Spahn nach seiner privaten Entscheidung nicht mehr ausreichend verkörpern können. Sein Rücktritt sei deshalb ein Schritt, vor dem man großen Respekt habe. Auch aus der niedersächsischen CDU-Basis habe es deutliche Kritik gegeben. Generalsekretär Marco Moormann berichtete von zahlreichen Rückmeldungen, vor allem von Kommunalpolitikern, für die die Debatte im Wahlkampf zunehmend belastend geworden sei. SPD-Fraktionschef Matthias Miersch aus Hannover äußerte Respekt für Spahns Entscheidung.
1: Russland hat die Hauptstadt der Ukraine erneut mit zahlreichen Raketen angegriffen. Reporter in Kiew berichteten von heftigen Explosionen im Zentrum der Stadt. Laut Militärverwaltung der Ukraine soll ein Mensch getötet worden sein. Mehrere Menschen wurden verletzt. Kiews Bürgermeister Klitschko informierte über Einschläge und Schäden in mehreren Stadtteilen. Unter anderem wurden in der Kiewer Innenstadt ein Wohnhaus und ein Supermarkt getroffen. Im Großraum Kiew zählte die ukrainische Luftwaffe in der Nacht mehr als 2 Dutzend ballistische Raketen. Irans Militär hat eigenen Angaben zufolge US-Stützpunkte in Kuwait attackiert. Ziele seien ein Munitionsdepot der US-Armee sowie Radarsysteme auf einem Luftwaffenstützpunkt gewesen. Zuvor hatten die USA ein weiteres Mal Ziele im Iran angegriffen. Dabei habe es sich um Vergeltung für den Tod 2 US-Soldaten auf einem Stützpunkt in Jordanien gehandelt. Die beiden waren durch einen iranischen Angriff am Vortag ums Leben gekommen. US-Verteidigungsminister Hegseth teilte schriftlich mit, dass Opfer der Getöteten in Jordanien stärke nur die Entschlossenheit der USA. Von heute an dürfen große Unternehmen in der EU unverkaufte Kleidung und Schuhe nicht mehr einfach vernichten. Entsprechende Regeln sind jetzt in Kraft getreten. Die Unternehmen müssen versuchen, ihre Waren auf anderen Wegen loszuwerden, zum Beispiel als Spenden. Nach Schätzungen der Europäischen Umweltagentur werden zurzeit bis zu 9% aller Textilien in der EU vernichtet, ohne jemals getragen worden zu sein. Das waren die Nachrichten. Das Wetter in Norddeutschland. Wenig Sonne, viele Wolken, zeitweise Regen, teils auch Gewitter. Höchstwerte 18 Grad in Leer bis 22 Grad in Ueckermünde. Morgen wechselhaft mit dichten Wolken, Schauern und Gewittern, vor allem in Mecklenburg-Vorpommern. An der Nordsee länger sonnig, an der Ostsee stürmisch, 18 bis 23 Grad. Am Dienstag Wechsel von Sonne und Wolken, 19 bis 24 Grad und am Mittwoch wolkig mit Schauern, 18 bis 21 Grad. Es ist 6:04 Uhr.
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4: Mit Eva Schramm, hallo und herzlich willkommen. Heute möchte ich Ihnen eine Aufnahme des britischen Barockkollektivs Solomon's Knot vorstellen. Das 2008 in London gegründete Ensemble besteht aus Sängern und Instrumentalisten und hat im Sommer 2025 ein Konzeptalbum mit dem Titel Bach's Horns veröffentlicht, unter anderem mit Vokalwerken, in denen das Horn eine ganz besondere Rolle spielt. Johann Sebastian Bach komponierte in einer Zeit für Horn, als das Instrument erstmals seinen Platz in der Musikwelt gefunden hat. Und so finden sich auf dem Album unter anderem Bachs Kantate »Was mir behagt, ist nur die muntre Jagd« und auch eine in seinen Leipziger Jahren geschriebene Messe in F-Dur, ebenfalls mit Hörnern. Wir erleben hier sozusagen die Geburtsstunde des Horns als effektreiches, klangschönes Instrument inmitten eines Instrumentalensembles. Und hier als erster Höreindruck das Kyrie, das Eröffnungsstück der F-Dur-Messe.

Mit vereinten Stimmen, Streichern, Bassinstrumenten, zwei Hörnern und zwei Oboen, das Kyrie aus der Messe in F-Dur von Johann Sebastian Bach. Und er hat den Blasinstrumenten gerade eine besondere Rolle zugedacht. Sie haben nämlich die obere Stimme, den Cantus Firmus, übernommen. Gesungen haben die Sängerinnen und Sänger von Solomon Snott. In seiner F-Dur-Messe greift Bach auf alte Stücke aus Kantaten zurück. Vier der sechs Sätze hat er dabei sich selbst geklaut. Entstanden ist sie in den Jahren 1738 und 39 in Leipzig. Hier hat Bach mit dem Hornisten Gottfried Reiche zusammengearbeitet, ein äußerst begabter Multiinstrumentalist und noch dazu Stadtpfeifer. Das war eine wichtige Funktion damals. Als Stadtpfeifer war man von der Stadt als Musiker angestellt, man musste die Musik in den Kirchen mitgestalten, regelmäßig am Rathaus blasen und bei Festlichkeiten auftreten. Bach muss sehr begeistert gewesen sein von den klanglichen Möglichkeiten des Horns, setzte es doch im Gloria seiner F-Dur-Messe bereits zu Beginn groß in Szene. Überhaupt zeigt sich das Instrument in diesem Gloria von seiner virtuosen Seite und umgarnt ganz wunderbar die ebenfalls virtuos geführten Gesangsstimmen.

Hier sang Jonathan Sells, der künstlerische Leiter von Solomon's Knot, die Bassarie Domine Deus aus der F-Dur-Messe von Johann Sebastian Bach. Nun zu den Abschnitten Qui tollis peccata mundi und Quoniam tu solus sanctus. Diese beiden Arien hat Bach seiner 1726 entstandenen Kantate Herr, deine Augen sehen nach dem Glauben, Bachwerkeverzeichnis 102 entnommen. Das hat er ja sehr gerne gemacht, ältere Kompositionen leicht verändert und dann mit anderem Text unterlegt. Parodieverfahren ist der Fachbegriff dafür. In Qui tollis peccata mundi singt nun im Vergleich zum Original ein Sopran statt ein Alt das Solo. Die Solo-Oboe bleibt erhalten, aber statt in D-Moll steht das Ganze nun in der Tonart G-Moll.

Zuletzt war das James Hall mit der Altarie Quoniam tu solo sanctus. Davor hörten Sie Zoe Brookshaw mit der Sopranarie Qui tollis peccata mundi. Beide Arien stammen aus der Messe in F-Dur, Bachwerkeverzeichnis 233 von Johann Sebastian Bach. Und daraus hören Sie in der Chormusik auf NDR Kultur nun den Schlusschor. In diesem Cum Sancto Spirito greift Bach auf den Eingangschor seiner Weihnachtskantate. Dazu ist erschienen der Sohn Gottes, Bachwerkeverzeichnis 40 aus dem Jahr 1723 zurück. So beginnt dieser Eingangschor. Auch hier hat Bach übrigens Hörner verwendet. Ja, und so hört sich das nun mit lateinischem Text im Cum Sancto Spiritu in der F-Dur-Messe an.

Der Schlusschor Cum Sancto Spiritu aus der Messe in F-Dur von Johann Sebastian Bach mit dem Vokal- und Instrumentalensemble Solomon's Knot aus London in der Chormusik auf NDR Kultur. Nun zu einem weiteren Stück, das auf dem Album Bachs Horns von Solomon's Knot zu finden ist. Die Kantate Was mir behagt, ist nur die muntre Jagd. Sie wurde zum ersten Mal am 23. Februar 1713 zum 31. Geburtstag des Herzogs Christian zu Sachsen-Weißenfels aufgeführt. Sogar die Namen der beiden Hornisten bei dieser Aufführung weiß man. Johann Zedelmeier und Anton Fischer, beide waren am Hof des Herzogs angestellt. Herzog Christian von Sachsen-Weißenfels liebte die Jagd und es ist anzunehmen, dass die beiden Hornisten nicht nur bei Bachs Kantate mitwirkten, sondern dass sie mit ihren Jagdhörnern auch vorher eine Jagd begleiteten. Die Handlung von Bachs Jagdkantate ist schnell erzählt. Die Jagdgöttin Diana muss sich von ihrem jugendlichen Liebhaber Endymion, einem schönen Hirten, fragen lassen, ob sie ihn ihrer Jagdlust wegen denn nicht mehr begehre. Diana weicht aus und sagt dann sinngemäß, das stehe jetzt gar nicht zur Debatte, vielmehr müsse man an den Geburtstag des Herzogs denken. Dann kommen noch die Hirtengötter Pan und Pales dazu und schließlich feiert man samt Chor und Orchester den Herzog. Bei der Vertonung dieser Lobhudelei für Herzog Christian zu Sachsen-Weißenfels verwendet Bach zwei imposante Jagdhörner. Hier nun die Teile 1 bis 5 der Kantate Was mir behagt, ist nur die muntre Jagd. Sie hören nun Rezitative und Arien von Diana und ihrem Liebhaber Endymion. Die Partie der Diana singt die Sopranistin Zoe Brookshaw, die des Endymion der Tenor Thomas Hörford.

Schön, wie hier beim Wort zusammen des Rezitativs Ich liebe dich zwar noch die Sopran- und Tenorstimme von Zoe Brookshaw und Thomas Herford von Solomon Snod miteinander harmonierten. Sie hören die Chormusik auf NDR Kultur. Es geht bei uns jetzt weiter mit weiteren Ausschnitten aus Bachs Jagdkantate, in der das Horn eine so tragende Rolle hat. Hornisten, die in der Barockzeit in Ensembles, in Orchestern mitspielten, haben sich aus geschulten Jagdhornbläsern heraus entwickelt. Das Horn stand natürlich für die Jagd, aber auch in übertragenem Sinn für Tapferkeit und Ehrbarkeit, hat sich heutzutage, die Autorin dieser Sendung sagt, zum Glück geändert. Im weiteren Verlauf der Kantate artet der Text des Weimarer Dichters Salomon Frank dann immer mehr zu einer Schmeichelei für Herzog Christian zu Sachsen-Weißenfels aus. Nun tauchen auch noch zwei Götter auf, die ebenfalls dem Herzog zu seinem Geburtstag huldigen: Pan, der Gott der Hirten und Weiden, und Palis, Gott der Hirten, Herden und des

Das Hornenhaupt und Finistern ist, und so das beste Teil der Mist. 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

Zuletzt war das der Chor »Lebe Sonne dieser Erden« aus der Bach-Kantate »Was mir behagt, ist nur die muntre Jagd«. Gesungen und gespielt von Solomon Snod. Als Diana hörten sie die Sopranistin Zoe Brookshaw, als Endymion den Tenor Thomas Herford, als Pan den Bass Alex Ashworth und als Palis die Sopranistin Claire Lloyd Griffiths. In der Chormusik auf NDR Kultur gibt es jetzt noch den Schluss aus Bachs Jagdkantate. Und da heißt es dann im Schlusschor: Euch kröne der Himmel mit süßester Lust. Fürst Christian lebe, ihm bleibe bewusst, was Herzen vergnüget, was Trauren besieget.

Das war der Schlusschor. Ihr lieblichste Blicke, ihr freudige Stunden aus der Kantate Was mir behagt, ist nur die muntre Jagd von Johann Sebastian Bach. Und auch hier wurden die Jagdhörner von Bach eindrucksvoll in Szene gesetzt. Solisten waren wieder Zoe Brookshaw, Claire Lloyd Griffiths, Thomas Herford und Alex Ashworth. In der Reihe Chormusik hörten Sie heute Ausschnitte aus dem Album Bachs Horns mit dem Londoner Instrumental- und Vokalensemble Solomon's Knot. Horn spielten Anneke Scott und Anna Drysdale. Mein Name ist Eva Schramm. Ich hoffe, es hat Ihnen gefallen. Gerne bis zum nächsten Mal.

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1: Um 7 Uhr mit Felix Sprung. Russland hat die ukrainische Hauptstadt Kiew in der Nacht mit Dutzenden Raketen angegriffen. Nach Angaben der Militärverwaltung wurde mindestens ein Mensch getötet, 11 wurden verletzt. Aus Kiew Stefan Lag.
2: Gegen 1.20 Uhr Ortszeit war Luftalarm ausgelöst worden. Nur wenige Minuten später erschütterten heftige Explosionen die Millionenstadt. Nach ukrainischen Angaben setzte Russland dabei Hyperschall und ballistische Raketen ein. Die Angriffe kamen aus mehreren Richtungen und dauerten mehr als eine Stunde. Kiews Bürgermeister Vitali Klitschko berichtete, dass herabfallende Trümmer in mehreren Stadtteilen Brände ausgelöst hätten. Betroffen waren unter anderem ein mehrstöckiges Wohnhaus, ein Verwaltungsgebäude sowie ein Bereich nahe eines Einkaufszentrums. Beschädigt wurde auch der Eingangsbereich der Metrostation Lukjanivska im Nordwesten der Stadt. Viele Menschen suchen während der russischen Angriffe Schutz in den U-Bahn-Stationen der ukrainischen Hauptstadt.
1: Politiker aus Niedersachsen begrüßen den Rücktritt des Vorsitzenden der Unionsfraktion Spahn. Der CDU-Landesverband sprach von einem notwendigen Schritt. In Niedersachsen sind am 13. September Kommunalwahlen. Aus Hannover Amelia Wischnewski.
3: CDU-Landeschef Lechner erklärte, Glaubwürdigkeit sei das höchste Gut in der Politik. Diese Glaubwürdigkeit habe Spahn nach seiner privaten Entscheidung nicht mehr ausreichend verkörpern können. Sein Rücktritt sei deshalb ein Schritt, vor dem man großen Respekt habe. Auch aus der niedersächsischen CDU-Basis habe es deutliche Kritik gegeben. Generalsekretär Marco Moormann berichtete von zahlreichen Rückmeldungen, vor allem von Kommunalpolitikern, für die die Debatte im Wahlkampf zunehmend belastend geworden sei. SPD-Fraktionschef Matthias Miersch aus Hannover äußerte Respekt für Spahns Entscheidung.
1: Irans Militär hat eigenen Angaben zufolge US-Stützpunkte in Kuwait attackiert. Ziele seien ein Munitionsdepot der US-Armee sowie Radarsysteme auf einem Luftwaffenstützpunkt gewesen. Zuvor hatten die USA ein weiteres Mal Ziele im Iran angegriffen. Dabei habe es sich um Vergeltung für 2 vom Iran getötete US-Soldaten auf einem Stützpunkt in Jordanien gehandelt. Die Linke im Bundestag fordert kostenloses Leitungswasser in Restaurants und spricht sich gegen eine Zuckersteuer aus. Man könne den übermäßigen Konsum von zuckrigen Softdrinks nicht verhindern, ohne für gesunde und zugängliche Alternativen zu sorgen, heißt es in einem Positionspapier der Linksfraktion. Gefordert wird zudem die flächendeckende Bereitstellung von Trinkbrunnen. Zwar sei auch die Linksfraktion aus gesundheitspolitischer Sicht für weniger Zuckerkonsum, das Ziel sollte aber nicht durch unsoziale Preisaufschläge erreicht werden. England hat bei der Fußballweltmeisterschaft das Spiel um Platz 3 gewonnen. Das Team gewann gegen Frankreich mit 6:4. Aus dem ARD-WM-Team Hendrik Lückhoff.
4: Es war ein Spektakel. Nach der ersten Hälfte lag England schon mit 4:0 vorn und der Sieg schien klar. Nach der Pause aber traf Frankreich 3-mal und der Ausgleich lag in der Luft. Stattdessen schoss England das 5. Tor. Frankreich kam nochmal zum Anschluss, aber England hatte mit dem 6:4 noch eine Antwort. England feiert unter Trainer Thomas Tuchel mit Platz 3 das beste WM-Ergebnis nach dem Titel 1966. Bei Frankreich erlebte Trainer Didier Deschamps keinen versöhnlichen Abschied. Heute Abend treffen im Finale Spanien und Argentinien aufeinander. Bei den Spaniern musste wegen eines Gewitters das Abschlusstraining ausfallen.
1: Das waren die Nachrichten. Das Wetter in Norddeutschland: wenig Sonne, viele Wolken, zeitweise Regen, teils auch Gewitter. Höchstwerte 18 Grad in Leer bis 22 Grad in Ueckermünde. Morgen 18 bis 23 Grad. Es ist 7.04 Uhr.
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0: Joho, Piraten! Guten Morgen, Kameraden! Die Schatzinsel ist ein berühmter Roman des schottischen Autors Robert Louis Stevenson. Die wohl berühmteste Abenteuergeschichte. An den letzten zwei Sonntagen gab es hier auf NDR Kultur schon die ersten vier Folgen unseres Hörspiels Die Schatzinsel. Nur ganz knapp sind unsere Abenteurer Dr. Livesey, Jim, Kapitän Smollett und Trelawney der Gefahr auf der Schatzinsel entkommen. Sie konnten sich in eine Blockhütte retten. Aber wie geht das jetzt weiter? Wie sollen sie wieder von der Insel wegkommen? Und was ist denn jetzt eigentlich mit dem Schatz?
1: Da saßen wir mit unseren Waffen und Vorräten im Blockhaus auf der Insel. Kapitän Smollett, Herr Trelawney, Jack der Matrose, Jim und ich, der Arzt Dr. Livesey. Fürs Erste waren wir gerettet. Hinter dem Blockhaus sprudelte eine Quelle mit reinem Wasser. Gemütlich war es im Blockhaus allerdings nicht. Die Piraten hatten mit der großen Bordkanone auf uns geschossen. Zum Glück zielten sie schlecht, die Kanonenkugeln polterten in den Wald. Gegen Morgen rief plötzlich Jack, der die Wache hatte.
2: Achtung, Feind in Sicht!
3: Doktor, Trelawney, Jim, die Pistolen bereithalten und alle zu mir her!
4: Wo sind sie denn?
2: Sie lauern hinter dem Busch mit den roten Blüten.
1: Wahrscheinlich wollen Sie auskundschaften, von welcher Seite Sie uns am günstigsten angreifen können.
5: Da Sie keine

0: Was wollen Sie, Silver?
1: Schiffskoch bin ich mal gewesen.
2: Kapitän Silver kommt mit Kapitän Smollett verhandeln.
0: Ich kenne keinen Kapitän Silver.
1: Da Sie desertiert sind, bin ich jetzt der Kapitän der Hispaniola. Ich möchte den Geflüchteten, ehemaligen Kapitän Smollett sprechen.
3: Smollett, der Kerl ist zu unverschämt. Machen Sie Schluss.
4: Nein, vielleicht lässt sich Blutvergießen vermeiden.
1: Jetzt bald, ich habe nicht viel Zeit.
0: Sie sind unverschämt, Silver, aber meinetwegen. Kommen Sie rüber über die Palisade.
4: Ihr haltet euch mit den Pistolen bereit, aber hinter der Wand, an den Schießscharten.
5: Gut, Kapitän.
0: Also, Silver, was ist los?
6: Kapitän, ich meine, Herr Smollett.
0: Brechen Sie sich nicht die Zunge ab,
6: Silver. Die Leute haben mich zum Kapitän gemacht, nachdem sie desertiert sind.
0: Das haben wir schon gehört.
6: Um klar zu reden, Smollett. Ich schlage vor, Sie geben uns die Karte, wir graben den Schatz aus und ich garantiere Ihnen, bei meiner Ehre, dass ich Sie und Ihre Leute heil in die Heimat zurückbringe. Bei meiner Ehre.
0: Na, Silver, von Ehre kann wohl bei Ihnen nicht die Rede sein.
6: Was?
0: Lassen Sie die Ehre aus dem Spiel. Im Übrigen können Sie jetzt gehen. Was Sie vorschlagen, kommt für uns nicht in Frage.
6: Kommt nicht in Frage. Aha.
7: Hier, Ihre Krücke, Captain Silver.
6: Schön. Ich habe versucht, Frieden zu machen. Wenn das den Herrschaften nicht passt, wird eben gekämpft. Ich hoffe, Sie haben so viel Anstand, mich und meinen Begleiter jetzt unbehelligt gehen zu lassen. Es würde zu euch Kerlen passen, nur auf einen armen Krüppel zu schießen, wenn er die Palisade überklettert.
0: Seien Sie beruhigt. Ich schieße nicht auf Parlamentäre. Und das bei meiner Ehre.
8: Kapitän Smollett teilte uns ein. Jeder bekam seinen Platz an einer Schießscharte. Es dauerte keine Stunde, da stürmten die Piraten aus allen Richtungen an. Wir konnten nicht verhindern, dass mehrere Kerle über die Palisaden kletterten und nahe an das Haus herankamen. Das alles spielte sich so schnell ab, dass ich es nicht mehr genau erzählen kann. Nach einer Stunde schleppten Silvers Leute 4 Tote fort. Und wir hatten 3 Verwundete, den Kapitän, Trelawney und Jack. Nur Jim und ich waren nicht verwundet. So konnte der Junge mir beim Verbinden helfen. Plötzlich war Jim verschwunden. Er kam den ganzen Tag nicht zurück. Wir sorgten uns entsetzlich. Was Jim inzwischen erlebte, sollten wir erst später erfahren. Am Strand lag das Boot von Ben Gunn, dem früheren Matrosen, der vor 3 Jahren auf der Insel ausgesetzt worden war. Mit diesem Boot ruderte Jim zum Schiff hinüber. An Bord war keine Stimme zu hören. Da hatte Jim einen unglaublichen Einfall. Er schnitt das Ankertau durch, damit die Hispaniola in die See hinaustriebe, so dass die Piraten nicht mit dem Schiff flüchten konnten. Mit klopfendem Herzen beobachtete er das losgemachte Schiff. Es trieb nicht in die offene See, sondern mit der Strömung die Küste entlang. Als Jim das merkte, band er sein Boot an das gekappte Ankertau des Schiffes und zog sich nach oben, an Deck der Hispaniola. Er öffnete die nächste Kajütentür und erschrak. 2 Piraten waren an Bord. Der eine war tot. Der andere war der Mad Hans.
9: Hey, was machst du denn hier? Willst du vielleicht deine Arbeit an Bord wieder aufnehmen? Seit wann stotterst du denn?
10: Martens, hast du Wache an Bord?
9: Na, Quatsch nicht. Was soll ich bewachen hier? Den da vielleicht, der braucht nicht mehr bewacht zu werden.
10: Wer ist das?
9: Das ist gar keiner mehr. Das war der Matrose O'Brien.
10: Hans, du hast ihn doch nicht umgebracht.
9: Habe ich, mein Junge. Der Schuft ging mit einem Säbel auf mich los. Und da musste ich mich erwehren. Hier siehst du, wie er mit dem Säbel mein Bein zugerichtet hat. Ich kann nicht aufstehen.
10: Du blutest. Ich sehe mal nach, ob ich einen Verband finde.
9: Schön. Aber erst bring dich mal hier raus, an Deck. Ich kann es hier drin nicht mehr aushalten. Los, komm her. Hilf mir. Fass mich unter die Arme und schlepp mich raus.
11: Hier,

0: Du bist doch nicht ganz so dämlich, wie ich dachte. Halt! Endlich Luft. Ich dachte, ich sollte verrecken in der Kajüte.
1: Wer hat unsere Flagge eingeholt? Und was ist das für ein schwarzer Lappen da oben am Mast, Hans?
0: Das ist der Jolly Roger. Kennst du den nicht?
1: Nein.
0: Jolly Roger, die Seeräuberflagge. Schwarzes Tuch mit weißem Totenkopf. Schöne Fahne, was?
1: Hans, von diesem Augenblick an befehle ich auf dem Schiff. Ich würde dir befehlen, diesen Lappen runterzuholen. Aber da du dich nicht bewegen kannst, werde ich es selbst tun.
0: Halt, halt, sag ich. Mir ist egal, was da oben flattert, aber erst will ich Schnaps haben.
1: Ja, später vielleicht. So, der Lappen wäre unten und wird auch nicht mehr gebraucht. Für den Fetzen haben wir gleich Verwendung. Ich kann nicht dein Bein verbinden. Heb es mal etwas an.
0: Tut verdammt weh. Nicht so fest, Mensch.
1: Halt den Mund. Ich weiß, wie es gemacht wird. Ich habe dem Dr. Livesey oft genug zugesehen.
0: Livesey, der alte Schuft. Ich hoffe, Silva hat kurz einen Prozess mit ihm gemacht auf der Insel. Und mit den beiden anderen auch.
1: Ruhig!
0: Mit dem verdammten Kapitän Smollett und dem Trelawney.
1: Also wenn du nicht deinen Mund hältst, verbinde ich dir das Bein nicht.
0: Na, ich bin jetzt schon still.
1: So. Mehr kann ich nicht tun.
0: Verdammt. Was ist das? Wir sind ja vom Anker los.
1: Jawohl, wir sind los. Ziemlich spät merkst du das. Ich denke, du bist Matrose.
0: Matt bin ich, du dämlicher Bengel. Los, hol Schnaps.
1: Gut, ich werde dir Schnaps holen, Hans. Aber nur unter einer Bedingung. Du benimmst dich anständig. Und du sagst mir, was ich tun muss, um den Schoner um diese Landspitze herumzusteuern und in die Bucht hinter der vorgelagerten Insel zu bringen.
0: Hinter die Skelettinsel? Warte mal. In die Richtung treiben wir ja schon.
1: Ja, aber wir kommen zu weit ab.
0: Du bildest dir doch nicht ein, dass ein kleiner Bengel wie du einen Schoner manövrieren kann.
1: Natürlich nicht. Aber ich weiß, wie hier die Strömung verläuft. Und ich will von dir nur wissen, welches Segel ich setzen soll. Also los, welches?
0: Setz die Fock. Das genügt. Aber dann her mit dem Schnaps.
2: Jim gelang es tatsächlich, das Segel zu setzen und den Schoner so zu steuern, dass er näher an die Insel herankam. Dann holte er eine Flasche Rum für Hans. Der stürzte gleich die Hälfte gierig hinunter, sank zusammen und schlief ein. Das hatte Jim gehofft. Sein Plan war nämlich, das Schiff stranden zu lassen. Der Wind war günstig, er trieb die Hispaniola in schneller Fahrt gerade auf den Strand zu. Gespannt stand Jim am Steuer. Da! Ein Knirschen und Krachen! Das Schiff war gestrandet und fiel so weit auf die Seite, dass die Masten fast waagerecht standen und der Höchste mit seiner Spitze in einen Baum stieß. Hans erwachte, brüllte entsetzlich und schleuderte sein Messer nach Jim. Dicht neben dem Jungen blieb es in einer Planke stecken. Jim sprang zur Seite, Hans humpelte hinter ihm her. In höchster Not brachte Jim es fertig, auf den großen Mast zu klettern und bis zur Spitze zu rutschen, die im Laub des Baumes verschwand. Hans schauerliche Flüche waren noch zu hören, als Jim das Blockhaus erreichte, in dem er uns morgens verlassen hatte. Jetzt war es Nacht.
3: Hallo, Dr. Livesey! Kapitän Smollett, Herr Trelawney, Jack! Hallo, schlaft ihr denn alle? Ich bin es doch, Jim!
4: Ach was, wer zum Donner, da ist er. Licht! Leuchtet, ihr Kerle! Macht auf, sag ich! Es ist jemand gekommen!
5: Hier ist die Lampe, Captain! Ja,
4: ach, was sehe ich richtig? Jim Hawkins!
3: Silber!
4: Halt, halt! Nein, nein, mein Junge, mir entwischst du nicht. Das könnte dir wohl passen, was? Aber brauchst keine Angst vorm alten Silber zu haben. Bin ich nicht immer nett zu dir gewesen?
6: Ja, vorher schon.
4: Vorher, ja, vorher. Komm näher, mein Junge. Der alte John Silver tut dir nichts.
7: Mach nicht so langes Theater mit ihm, Silver. Ach. Er ist in unserer Gewalt und damit fertig.
4: Ruhig. Oh,
5: jetzt fängt Silver wieder mit solchen Getue an.
8: Ja, ja, ja. Hör zu, Silver. Wenn du diese Zicken jetzt nicht lässt, bist du die längste Zeit unser Captain gewesen. Wir sind für rasches Handeln, verstehst du?
9: Ruhe, hab ich gesagt! Vorlauf, ich bin nicht neuer Anführer.
10: Ja, du hast uns lange genug angeführt. Erst hat es geheißen, wenn wir die Insel erreichen, geht's ans Gold aus.
7: Und was kam nachher? Abwarten, Leute, abwarten.
5: Ja, möglichst bis die anderen das haben, was wir suchen.
9: Ja, jetzt Ruhe! Haben wir heute was erreicht oder nicht?
10: Ja, aber nicht genug.
7: Das ist wahr, Jungs. Dass wir die Karte gekriegt haben, ist schließlich kein Pappenstiel.
3: Was? Welche Karte?
9: Welche Karte, Jim? Na, welche Karte wohl? Natürlich die Karte der Insel, die der alte Seeräuber Flint selbst gezeichnet hat und die so feine rote Kreuzchen hat an den Stellen, wo Flint sein Gold vergraben hat.
3: Das kann nicht sein.
9: Und diese Karte hier, was ist denn das für eine Karte, hm? Komm ruhig ganz nah, mein Junge, und sieh sie dir an. Hey, nicht anfassen.
3: Ja, das ist Flints Karte. Woher haben Sie die?
9: Siehst du, das ist die Karte des alten John Flint. Und morgen, wenn es hell wird, dann geht's los mit dem Ausgraben. Ja.
3: Wo sind der Dr. und Trelawney?
5: Oh, und der liebe Kapitän Smollett und der liebe Matrose Jack, wo sind die wohl?
9: Ja, Jim, hier im Blockhaus sind sie nicht mehr.
3: Das sehe ich selbst. Silver, haben Sie und Ihre Leute heute das Blockhaus noch einmal gestürmt und es erobert?
9: Das war gar nicht nötig, mein Junge. Es ist uns in den Schoß gefallen. Friedlich sind wir hier eingezogen.
3: Das kann ich nicht glauben.
9: Nein? Ja, denkst du, dass wir sonst sogar meinen Papagei mitgebracht hätten?
11: Silber!
9: Ja. Silber und Gold und Piaste, ja. So, ja, so. Ich bleib schön sitzen, ja. So, auf meiner Schulter sitzt du am besten, Kapitän Flint.
3: Silver, bitte lassen Sie mich zu meinen Freunden.
9: Hey, morgen. Ja? Feuerwürmer, Ralf.
5: Jawohl, Captain.
9: Ja, also, was ich sagen wollte, Jim, ich habe ein Angebot für dich. Wir gehen, wie gesagt, morgen los zum Ausgraben des Goldes.
11: Gold!
9: Jawohl! Gold und Piaster gehen wir ausgraben. Also, wenn du willst, Jim, schließ dich uns an. Dann gehörst du zu uns, kriegst deinen Teil ab und dir passiert nichts. Na? Antworte!
3: Silber...
9: Was? Ist doch kein Grund zum Weinen, Junge.
3: Wenn ich mich entscheiden soll, muss ich erst mal wissen, was eigentlich los ist. Warum Sie und Ihre Leute hier sind und wo meine Freunde jetzt sind.
9: Heute früh, Jim Hawkins, kam Dr. Livesey in unser Lager drüben im Wald. Silber, sagt ihr? Du und deine Leute, ihr seid erledigt. Das Schiff ist weg. Tatsächlich, der alte Kasten war weg. Na, sagt der Doktor, machen wir einen Handel? Also machten wir einen Handel. Und seitdem sitzen wir hier im Blockhaus mit allen Vorräten.
7: Und mit der Karte nicht zu vergessen.
9: Jawohl, und mit der Karte. Und die anderen sind ausgezogen. Keine Ahnung, wo sie stecken. Und damit du dir nicht einbildest, dass du mit zu dem Handel gehörst, kann ich dir noch den Rest erzählen. Ich frag den Doktor, wie viele seid ihr? Er sagt, 4. 2 davon sind schwer verwundet.
3: Ja, das stimmt. Ja,
9: sicher stimmt das. Ich frage ihn, wo ist denn der Junge? Er sagt, Jim, keine Ahnung, wo der steckt. Der Teufel soll ihn holen. Mir ist es egal.
7: Ja, hat er gesagt.
3: Das hat er gesagt?
9: Ja, das hat er gesagt. Wir haben ihn gründlich satt. Hat er auch noch gesagt. Ja, das ist alles. Und nun kannst du dich entscheiden.
3: Ich bin nicht so dumm, dass ich nicht ganz genau wüsste, was mir bevorsteht, wenn ich nicht zu Ihnen gehören will. Aber ich will es nicht und ich kann es nicht. Ich gehöre zu meinen Freunden.
5: Och, die so über dich reden.
7: Der Teufel soll dich holen, hat dieser Doktor gesagt.
3: Das geht dich nichts an. Bitte, Silver, machen Sie mit mir, was Sie wollen. Bringen Sie doch noch einen Menschen mehr um. Ihnen kann es ja nichts ausmachen.
5: Mann, der nimmt aber den Mund ganz schön voll.
3: Ich weiß genau, dass Ihre Lage trostlos ist.
1: Das Schiff ist weg und sie können nicht von der Insel fort. Aber eines Tages wird man sie von ihr abholen. Und dann werden sie in England vor Gericht kommen und als Seeräuber aufgehängt, das ist ja klar. Dann ist es aus mit ihnen.
9: Soweit muss es erst mal sein.
1: Ja. Wenn sie mich leben lassen, könnte ich vor Gericht aussagen, dass sie mich verschont haben. Vielleicht rettet sie das vor dem Galgensilber.
9: Los jetzt, her mit dem Jungen.
1: Nein!
9: Still, sag ich! Was fällt dir ein, Morgan? Du glaubst wohl, dass du hier den Kapitän spielen kannst, was?
5: Ja, ist ja schon gut.
9: Noch bin ich hier. Na, hin an die Wand mit euch allen. Ich habe die Karte. Ich befehle. Außerdem habe ich die Pistolen. Merkt's euch. Legt euch hin und pennt. Das könnt ihr wenigstens. Hilf mir auf, Jim. Komm. So, jetzt komm mit mir raus, Jim. Wir beide brauchen ein bisschen frische Luft. Ja.

0: Was sollen wir hier?
1: Jim, hör zu. Ich will versuchen, dein Leben zu retten. Also, was ich dir sagen wollte, ist das. Du hast eben gehört, dass mit meinen Leuten nichts anzufangen ist. Und darum bin ich bereit, zu dir und zu deinen Leuten zu halten.
0: Was?
1: Ja, ich weiß, wann ein Spiel verloren ist. Ich möchte jetzt zu euch halten. Zu den Piraten habe ich nie viel Vertrauen gehabt.
0: Sie sind doch selbst einer.
1: Sag mal, warum hat mir der Doktor die Karte gebracht? Dahinter steckt doch irgendwas.
0: Das weiß ich doch nicht.
1: Aber ich weiß es. Ich weiß bloß noch nicht, was Böses oder was Gutes.
0: Na, von Dr. Livesey bestimmt nichts Böses.
1: In solchen Dingen kann man keinem Menschen trauen. Wenn der Doktor auch sonst ein anständiger Mensch ist. Er kommt morgen früh her. Er verbindet zwei von den Kerlen die Wunden. Die Piraten denken, ich dulde den Doktor nur, bis sie geheilt sind. Und dann könnten sie losschlagen. In Wirklichkeit führe ich sie an der Nase rum. Verstehst du?
0: Ja, ich glaube, ich verstehe sie richtig, Silver. Kann ich den Doktor auch sprechen morgen früh?
1: Och, das wird sich machen lassen, Jim.
2: Ich kam, wie versprochen, ins Blockhaus, um die Verwundeten zu verbinden. Als ich damit fertig war, erschien Silver aus dem Nebenraum und tat sehr geheimnisvoll.
1: Was ich noch sagen wollte, Dr. Livesey, ich hätte Sie so gern noch einen Moment allein gesprochen, vor der Tür draußen.
3: Was zu besprechen ist, das können doch wohl alle hören, oder?
4: Das meine ich auch.
1: Dämlicher Kerl, ihr versteht rein gar nichts.
3: No.
2: Handelt es sich um Ihre Schmerzen im Bein, Silver?
1: Was? Ja, lieber Doktor, ja, das auch. Och, gehen Sie doch bitte schon vor die Tür. Ich komme gleich nach.
5: Ich werde mich so lange auf den großen Stein setzen.
1: Gut, Doktor, auf den großen Stein, ja.
0: Silver, Sie haben mir versprochen, mich zu rufen, wenn der Doktor kommt. Lassen Sie mich zu ihm.
1: Ruhe, mein Junge. Wir gehen gleich zusammen nach draußen. Dr. Livesey wartet vorm Haus.
0: Warum kann ich denn nicht schon zu ihm gehen?
1: Weil ich hier noch etwas zu besprechen habe.
0: Aber ich
3: Wir
0: möchte...
3: haben was zu besprechen, ja. Du Schuft!
4: Ja. Silver nimmt sich selbst reichlich wichtig. Du hast gar nichts mehr zu sagen, verstehst du?
1: Ihr riskiert ja ein mächtig großes Maul.
3: So, sag das noch einmal. Sag das noch einmal, Silver!
1: Ich sag das auf dich will! Verstanden, du? Ihr sollt jetzt eure großen Mäuler halten und parieren. Sonst gibt's nämlich nichts. Gar nichts.
6: Der bildet sich ein, er allein könnte das Gold ausgraben und wir alle schwimmen arm und zu Fuß nach Hause.
4: Schwimmen zu Fuß ist gut.
1: Kleine Schufte seid ihr, sonst nichts. Ohne richtigen Plan, ohne einen einzigen eigenen Gedanken im Kopf. Ach, was wollt ihr denn eigentlich ohne mich und die Karte anfangen, hä?
3: Ohne dich geht es sehr gut, Silver. Ja. Das wirst du bald sehen. Um es kurz zu machen, John Silver, du bist abgesetzt. Der neue Führer bin ich.
4: Jawohl, morgen wollen wir haben.
7: Auf morgen kann man sich wenigstens verlassen.
1: Ich gebe euch jetzt 10 Minuten Zeit zum Überlegen. Komm mit raus, Jim. Euch ist doch wohl klar, dass Trelawney die Karte nur mir übergeben hat. Keinem von euch hätte er sie anvertraut. Wenn ihr nachgedacht habt, werdet ihr morgen vielleicht doch noch mit mir zum Ausgraben losziehen. Hallo, Doktor. Hier habe ich eine Überraschung für Sie.
8: Jim! Junge, wie kommst du hierher?
0: Dr. Livesey, seien Sie mir nicht böse, ich bin kein Verräter.
4: Warum bist du weggelaufen, Jim?
1: Doktor, ich habe dem Jungen das Leben gerettet. Stimmt das, Jim?
0: Ja, das stimmt.
2: War es das, was Sie mir zu sagen hatten?
1: Nicht alles. Doktor, ich bin kein Feigling, aber ich habe Angst vor dem Galgen.
2: Das kann ich mir denken.
1: Und nun habe ich gedacht, anständig zu werden. Dazu ist es wohl nie zu spät.
9: Es kommt drauf an, Silver.
1: Die Kerle drin haben mich eben abgesetzt, weil ich Jim gerettet habe. Und überhaupt, weil sie denken, dass ich ein doppeltes Spiel treibe.
0: Das tun sie ja auch.
1: Das habe ich getan, mein Junge. Das ist jetzt vorbei. Ich stehe zu Ihrer Verfügung, Dr. Livesey. Das wollte ich Ihnen nur sagen.
2: Aha.
1: Um Ihnen zu zeigen, dass ich mich geändert habe, gehe ich jetzt bis vor das Haus zurück und lasse Sie allein mit Jim sprechen. Aber Jim, ich vertraue dir. Du rückst nicht aus mit dem Doktor. Versprichst du mir das?
0: Ja, ich verspreche es.
1: Also schön. Ich gehe und setze mich da oben auf den Stein.
2: Tja, Jim. Da bist du also. Was du dir eingebrockt hast, musst du nun wohl auch auslöffeln. Verstehen kann ich dich nicht. Wegzulaufen, ohne uns zu fragen. Wenn Kapitän Smollett gesund gewesen wäre, hättest du es nicht gewagt.
0: Ich habe es schon genug bereut, Dr. Livesey. Mit mir ist es jetzt sowieso aus. Schimpfen Sie bitte nicht mehr. Die da, die im Haus, Silva und die anderen, die werden mich umbringen, das weiß ich. Ich habe solche Angst.
2: Los, Jim. Wenn ich jetzt über die Palisade gestiegen bin, springst du rauf. Ich ziehe dich im Nu rüber und weg sind wir.
0: Nein, ich habe versprochen, nicht wegzulaufen.
2: Tja, Jim, dann kann ich dir nicht mehr helfen.
0: Hören Sie zu, Doktor. Das Schiff habe ich in der Bucht bei der Skelettinsel zum Standen gebracht. Da können Sie es bei Flut bestimmt wieder flott kriegen.
2: Junge, Jim, du hast die Verschwörung an Bord entdeckt. Du hast den ausgesetzten Ben Gunn gefunden. Und nun hast du auch noch das Schiff für uns gerettet.
0: Ben Gunn, haben Sie ihn inzwischen auch gesehen?
2: Ja, das ist ein ganz großartiger Kerl, Jim. Er ist bei uns. Und mit ihm hängt alles zusammen, was inzwischen passiert ist.
0: Mit Ben Gunn? Wie denn?
1: So, jetzt ist die Unterhaltung aber lang genug.
2: Ich wollte sowieso gerade gehen, Silver.
0: So. Kommen Sie wieder, Doktor?
2: Das glaube ich kaum. Silver,
1: ja?
2: Geben Sie mir den Jungen mit.
1: Das geht nicht. Wenn das die Kerle drinnen merken, dann bin ich verloren.
2: Gut. Aber was ich Ihnen noch sagen wollte, Silver... Beeilen Sie sich nicht so sehr, wenn Sie losgehen zum Schatz ausgraben. Uns wäre es lieber, Sie warteten einen Tag länger.
1: Mir wäre es egal, Doktor. Aber noch einen Tag halte ich die Leute nicht zurück. Das ist unmöglich.
2: Dann habe ich noch etwas. Eine Forderung und einen Rat. Lassen Sie Jim nicht von Ihrer Seite unterwegs. Binden Sie ihn mit einem Tau an Ihrem eigenen Gürtel fest.
0: Anbinden? Warum denn?
2: Das darf ich dir jetzt nicht erklären, Jim. Es ist zu deinem Besten.
1: Wird gemacht, Doktor. Und der Rat?
2: Hüten Sie sich vor Ihren Leuten, wenn Sie am Fundort sind.
1: Ja. Ja, Doktor. Und Jim an der Leine festbinden. Wird alles gemacht. Los, Jim. Los, Jim. Zurück ins Blockhaus.
2: Der Junge tat mir leid. Er wusste ja gar nicht, was wir während seiner Abwesenheit erlebt hatten, wo wir uns aufhielten und was wir vorhatten. Wie sollte er begreifen, warum Silver nun die Karte des alten Flint hatte? Ich hatte es ihm nicht mehr erklären können. Ich wandte mich ab und ging zu meinen Leuten zurück. Noch wenige Stunden... Und der Trupp der Piraten brach auf, um den Goldschatz des Kapitän Flint auszugraben. Voran humpelte Silver mit seiner Krücke. Um den Leib hatte er ein Tau gebunden, an dem er unseren Jim führte. In der Hand hatte Silver die Karte, auf der die Plätze angekreuzt waren, wo der alte Seeräuber Flint sein Gold vergraben hatte. Hinter Silver und Jim torkelten die vier übrig gebliebenen Piraten. Alle trugen Spaten auf der Schulter.
10: Ja.

0: Na, Morgan, jetzt seid ihr wohl froh, dass ihr mich nicht zum Teufel geschickt habt, was?
1: Oh, wie man's nimmt, Silver. Mit der Karte hat mir den Weg auch ohne dich gefunden.
2: Silver denkt, er ist der Einzige, der Augen im Kopf hat.
0: Der Einzige, der lesen kann, bin ich bestimmt.
1: Ach, lesen, was soll denn der Quatsch? Um eine Karte anzugucken und die Kreuze drauf zu finden, braucht ein Mensch doch nicht lesen zu können.
0: Richtig. Aber außer Kreuzen steht noch mehr drauf.
3: So? Was denn?
2: Lies das gefälligst vor, Silver.
0: Das lese ich vor, wenn's mir passt. Verstanden?
2: Wir wollen noch was singen.
1: Was denn?
2: Vielleicht 75 fuhren aufs Meer hinaus, doch nur ein einziger kam wieder nach Haus. 75.
4: Sowas wird nicht gesungen. Das ist ein schlechtes Vorzeichen.
5: Ach, ganz so schlimm ist es mit uns ja auch nicht.
0: Immerhin waren wir 18. 18 auf unserer Seite. Und jetzt sind wir noch 5.
1: 6 mit dem Jungen.
2: Der zählt nicht. Du, was soll das eigentlich, dass Silver ihn an der Leine führt? Weglaufen kann er doch nicht.
6: Ich versuche ja gar nicht wegzulaufen.
1: Na, dann sei doch ein Kerl und mach den Knoten los. Silver kann dich nicht hindern mit seiner Krücke.
6: Ich habe versprochen, an der Leine zu bleiben.
5: Versprochen? Was das schon ist.
6: Ich habe mein Ehrenwort gegeben, das heißt es.
1: Was? Ehrenwort?
2: Silver! Erklär uns, was das soll mit dem Jungen an der Leine.
0: Muss ich euch das erst erklären? Er ist unser Geisel. Ich werde Jim hüten wie Gold. Für den Fall, dass etwas dazwischen kommen sollte. Seinen Leuten ist nicht zu trauen.
6: Silver, das ist nicht wahr. Wenn meine Freunde etwas versprechen, dann halten sie es.
0: Sicher ist sicher. Es will mir nicht klar werden, warum die Schufte uns die Karte überlassen haben.
6: Weil unser Kapitän Smollett verwundet ist. Und Ted Trelawney auch. Und Jack hat auch was abgekriegt, darum. Weil sie nicht mehr kämpfen können.
0: Aha. Ja, das mag wohl der Grund sein.
1: Ja, und was soll nachher mit dem Jungen geschehen? Ich meine, wenn wir das Gold haben.
0: Oh, sind wir erst mal auf hoher See, dann wird sich schon ein Plätzchen für ihn finden.
2: Der Ozean ist groß genug.
0: Noch ist es aber nicht so weit. Fang bloß nicht schon zu zittern an, Jim. Das ist nicht männlich.
6: Ich zittere nicht. Mich friert.
1: Los, weiter.
2: Ihn friert. Und uns läuft der Schweiß in die Stiefel.
0: Halt! Hier wird erst mal gerastet.
1: Wozu? Nach der Arbeit rastet sich's besser.
0: Hier wird gerastet, habe ich gesagt. Setz dich neben mich, Jim. Brauchst keine Angst zu haben. Du weißt doch, was du und ich und der Doktor abgemacht haben.
6: Ja, schon.
0: Also Leute, pass auf, ich komme. So, jetzt will ich euch vorlesen, was hier am Rande der Karte steht. Also, hoher Baum, Abhang von Fernrohrhügel, ein Strich Nord zu Nord-Nordost peilen. Skelettinsel Ost-Südost zu Ost, 10 Fuß. Ja, das ist gar nicht so einfach.
1: Nee. Wetter. Hoher Baum, da drüben steht ein ganz hoher. Das muss er sein.
2: Der da rechts ist auch nicht kleiner.
0: Allerdings, ja. Mal sehen. Also, Abhang vom Fernrohrhügel, ein Strich Nord. Nein. Die Bäume können es beide nicht sein. Wahrscheinlich ist es da drüben, die immergrüne Eiche, da vor uns. Also erstmal dorthin. Und von da sehen wir weiter.
1: Ja, los, jetzt wollen wir erstmal ein bisschen Tempo vorlegen.
7: Entsetzlich. Komm doch mal rüber!
8: Wir haben was gefunden!
0: Was haben die denn jetzt?
6: Sie stehen bei der hohen Fichte, Silver.
0: Aha, das könnte der Baum auch sein. Der hohe Baum. Komm. Oh, Was liegt denn da unter dem Baum, dass ihr alle so glotzt?
1: Was hier zwischen den Schlingpflanzen liegt, das war mal ein Seemann.
0: Mal sehen. Tatsächlich. Ein menschliches Skelett. Komm her, Jim. Sieh dir das an. Das ist mal ein Mensch gewesen.
6: Wie unheimlich das aussieht.
2: Die Pflanzen haben das Skelett ganz schön überrankt. Es muss schon lange hier liegen. Jahre bestimmt.
0: Keine Frage. Das war ein Seemann. Diese Reste hier vom blauen Tuch, die stammen von einem Seemannsrock. Ich fress einen Besen, wenn das nicht einer von Flints Leuten gewesen ist. Einer, der Zeuge war, also den Schatz eingrub und der darum sterben musste.
1: Ist doch egal, uns kann's doch gleich sein. Aber mal was anderes. Seht euch doch mal an, wie das Skelett da liegt. So liegt doch kein Toter. Die Beine zeigen zusammengelegt in die eine Richtung und die Arme über den Kopf hinaus in die andere. Jungs, mir dämmert was. Das Skelett ist eine Art Wegweiser.
2: Mensch, du hast recht. Das ist einer der hübschen kleinen Späße vom alten Flint.
0: Mal mit dem Kompass vergleichen, wie er liegt. Also, von hier... Ja, von hier muss ich den höchsten Punkt der Skelettinsel anvisieren. So, so, tatsächlich... Das Skelett liegt genau in der angegebenen Richtung. Hier, seht mal. Ost, Südost zu Ost. Jawohl.
2: Also steigen wir nur noch das letzte kleine Stück auf die Kuppe des Hügels. 10 Fuß, sagtest du, Silva?
0: Ja, 10 Fuß. Wer möchte vorher noch was essen? Keiner. Ja, ich muss sagen, mir hat's auch den Appetit verschlagen. Tatsächlich. Das war, als ob Flint noch mal aus der Hölle geguckt hätte.
1: Ja, ich weiß noch, wie er in seinen letzten Tagen immer mehr soff und andauernd das Lied brüllte, 15 Mann auf des Toten Kiste.
2: Und zwischendurch schrie er immer nach einem Matrosen, weiß nicht mehr, wie er hieß, bring den Rum nach Achtern.
5: Das weiß ich auch noch, bring den Rum nach Achtern.
0: Schluss damit, Flint ist tot und bleibt tot, fertig.

0: Teufel, was war das?
1: Das war Flints Geist.
2: Nichts anderes.
0: Quatsch, weitergehen. Da spielt uns jemand einen Streich. Es gibt keine Geister. Los!
3: Oh, ich wette, dass Flints Geist erschienen ist, weil wir an sein Gold wollen. Psst!
4: Habt ihr das gehört? Bring den rum nach Achtern.
5: Genauso hieß der Matrose, den Flint immer rief. Darby McRow hat er geheißen.
2: Ja, verdammt, das stimmt.
0: Es gibt keinen Geist, der rumspukt. Habt ihr mich endlich verstanden? Wir sind 10 Schritt von der Stelle entfernt, wo das Gold liegt. 10 Schritt, Jungs! Los! Darby McRow! Bring
3: den rum nach. Schon wieder. Oh, erinnert ihr euch? Das waren auch Flints letzte Worte. Bring den rum nach Achtern.
2: Flints Geist spukt hier umher. Wer weiß, was der mit uns vorhat.
0: Los!
3: Wisst ihr, wie die Stimme von Flint klang das eigentlich nicht?
5: Sein Geist braucht es ja nicht genauso zu brüllen wie Flint, als er lebte.
3: Vielleicht nicht, aber diese Stimme habe ich gekannt. Ja, richtig! So war die Stimme von dem Maat damals, der nachher irgendwo verschollen ist. Ben Gunn hat er geheißen. Der soll in Indien auf einem Dreimaster verunglückt sein. Jahre später, als Flint längst nicht mehr lebte. Ben Gunn hat er geheißen. Dessen Stimme war so wie diese.
2: Ja und? Was sagt das?
3: Gar nichts natürlich, aber mir fiel nur die Ähnlichkeit auf. Aber wessen Geist hier spukt, ist schließlich egal. Flint ist tot und Ben Gunn ist tot. Es kommt auf dasselbe raus.
0: Seid ihr jetzt mal fertig mit euren Geistern? Also da vor uns, in dem dichten Baumkreis, da ist gewiss die Stelle. Da hat Flint das Gold vergraben. Los!
3: Los, Männer, mir nach! Zum Gold!
6: Nicht so schnell, Morgan! Ich komm nicht nach!
3: Los, kommt zu Flint! Zum Gold!
2: Ohne Herr Gold! Versuchen Sie auch mal ein bisschen schneller zu laufen, Silver.
0: Ja, es geht nicht schneller. Hier herum, Jim.
2: Die anderen sind links rumgelaufen.
0: Ja, wir gehen rechts rum.
5: Verdammt noch mal!
2: Was? Hier ist ja bloß eine tiefe Grube. Die ist leer.
3: Silver, du Schwein! Du hast das gewusst! Du hast gewusst, dass das Gold schon weg ist, du Schuft, du!
6: Nicht, ist ein Brett in der Grube!
5: Schmeiß ihm das an den Schädel. Da steht noch der Name von Flints Schiff drauf. Walross.
7: Hier, ein Goldstück.
6: Ein Goldstück?
7: Ja, ein zweites liegt hier auch noch. Hier, ein kleines portugiesisches Goldstück. Ein winziges Ding.
3: Silver, du infamer Betrüger, du. Sind das deine 700.000 Pfund in Gold, was?
0: Ich bin ebenso überrascht wie ihr. Wie sollte ich das ahnen?
3: Ach, wer soll dir das glauben? Warte, du Schuft. Jetzt ist es aus mit deiner Kapitänsherrlichkeit.
5: Jungs, da drüben stehen die zwei allein. Das verdammte Stelzbein und der Junge. Stelzbein könnt ihr übernehmen, den Bengel erledige ich.
2: Silver, zurück! Kommen Sie zurück!
0: Niemals!
2: Binden Sie mich los, Silver, lassen Sie mich laufen!
5: Laufen, mein Junge, das nützt nichts mehr. Wir haben dich nun lange genug gepäppelt.
0: Wer hat da geschossen? Rasch, Jim, nimm die Pistole. Schieß, Junge!
2: Ja, sofort.
3: Jungs, komm mit! Da kommen noch welche mit Gewehren. Ohne Schusswaffen können wir nichts ausrichten gegen die. Weg! Los, hierher ins Dickicht!
0: Ach, jetzt brauchst du nicht mehr zu schießen. Jetzt sind sie weg.
8: Jim! Jim!
9: Mein Junge!
8: Doktor! Herr Trelawney! Ja,
10: das war wohl höchste Zeit, was?
0: Dr. Livesey, waren Sie das, der den Kerl umgelegt hat, als er gerade Jim umbringen wollte?
8: Herr Trelawney!
0: Haben Sie den Kerl umgelegt, Doktor?
10: Nein, ich habe nicht geschossen. Das war Ben Gunn, dieser Mann hier.
11: Tag, Silver. Na, wie geht's denn?
0: Ben Gunn, du lebst noch?
11: Wie du siehst.
0: Ich denke, du bist in Indien verreckt.
11: Das haben mir wohl die lieben Freunde gewünscht, was?
0: Sie sind im richtigen Augenblick gekommen, Herr Trelawney und Dr. Livesey. Besten Dank. Sie haben Jim und mir das Leben gerettet.
9: Na, Ihnen das Leben zu retten, Silver, war für uns ganz bestimmt nicht das Wichtigste. Das können Sie glauben.
0: Sag mal, Gunn. Bist du das gewesen, der da vorhin rumgespuckt hat als Flints Geist?
11: Ja, war's gut gemacht?
0: Ich bin nicht drauf reingefallen. Jim, du kannst das bezeugen.
2: Doktor, da
12: Da unten rennen die drei Piraten. Die wollen bestimmt zu den Booten. Wenn sie zuerst da sind und das Schiff finden, dann sind wir's los.
9: Zum Teufel, das wäre fürchterlich. Los, wir müssen ihnen den Weg abschneiden. Schnell, schnell.
0: Lassen Sie doch den armen Silver hier nicht allein.
10: Kommen Sie nach, Silver. Wir warten auf Sie bei den Booten. Kommt, Jim.
12: Doktor, halt. Wir brauchen uns nicht zu beeilen.
10: Was ist los?
12: Sehen Sie, da drüben rennen die drei jetzt. Sie laufen zum Besanmasthügel. Wir sind zwischen Ihnen und den Booten.
10: Richtig. Halt, zurück. Jim, es scheint, als wüssten die Kerle gar nicht, wo unsere Boote liegen.
12: Na klar, sonst wären sie ja nicht nach da drüben gerannt.
0: Die drei haben völlig den Kopf verloren. Boote auf dem Hügel suchen, sowas.
12: Warum sollte ich eigentlich angebunden werden, Dr. Livesey?
10: Warum? Damit die anderen dich nicht von Silver wegreißen konnten.
0: Na klar, Junge, weil ich doch dein treuer Hüter bin.
9: Na, Silver, ganz so treu wollen wir es nicht nennen. Sie hatten Interesse daran, den Jungen zu schützen, weil sie Wert darauf legten, mit beiden Seiten klarzukommen. Also auch mit uns.
0: Nur mit Ihnen und Ihren Freunden, Herr Trelawney.
9: Ja, jetzt sicher. Die Ratte verlässt das sinkende Piratenschiff.
12: Wo ist denn Kapitän Smollett? Geht es ihm noch schlecht?
10: Nein, aber er braucht noch Ruhe. Du wirst ihn gleich sehen. In unserer Behausung.
12: Wo ist die denn eigentlich?
9: Na, das wirst du noch früh genug merken, Jim. Erst wollen wir zu den Booten.
12: Ach, da unten sehe ich sie liegen. Ich laufe voraus.
9: Aber verschwinde nicht wieder ganz. Hörst du?
12: Nein, ganz bestimmt nicht.
13: Silver guckte den ausgesetzten Ben Gunn misstrauisch von der Seite an. Und Gunn blickte nicht viel freundlicher auf Silver. Es war ein Spaß für Trelawney und mich zu beobachten, wie zwei Piraten einander ansehen, wenn es vorbei ist mit der Seeräuberei. Als wir die Boote erreicht hatten, zerschlugen wir das eine mit einer Axt, damit die entflohenen Piraten es nicht benutzen konnten. Mit dem anderen fuhren wir, Trelawney, Jim, Silver, Ben Gunn und ich, um die Landspitze herum in eine geschützte kleine Bucht. Dort versteckten wir das Boot unter hängenden Zweigen und gingen zu unserer Behausung, wo Kapitän Smollett uns erwartete.
12: Da vorne ist ja eine Höhle.
14: Ja, eine große und schöne sogar. Das ist meine.
12: Donnerwetter! Hast du darin 3 Jahre gewohnt?
14: Zuerst habe ich unter Bäumen geschlafen. Dann fand ich das Blockhaus. Aber die Höhle ist viel schöner und wärmer als das Blockhaus.
10: Ja, das ist sie wirklich.
12: Im Blockhaus rieselt andauernd der Sand durch die Ritzen zwischen den Stämmen.
10: Es ist ja auch nicht zum Wohnen.
12: Ja, ich weiß, zum Verteidigen.
10: Ja, Jim. In dieser Höhle haben wir alle gehaust, seitdem du weg warst. Kommt mal herein. Kapitän Smollett, schlafen Sie?
15: Nein, nein. Ich war sogar schon 2-mal vorm Eingang, um zu gucken, ob ihr nicht in Sicht wäre.
12: Ich bin auch wieder hier, Kapitän Smollett.
15: So? Na, das ist ja gut.
12: Entschuldigen Sie, dass ich ohne Erlaubnis weggegangen bin.
15: Das ist nicht zu entschuldigen, Jim. Was sollte werden, wenn alle so wenig Disziplin hätten wie du?
12: Ich habe eingesehen, dass es unmöglich ist, Kapitän Smollett. Ich bitte Sie um Entschuldigung.
15: Na, schön. Ausgezeichnet war übrigens die Sache mit dem Schiff, die du fertiggebracht hast. Hast den Anker gekappt, was?
12: Ja, und dann habe ich die Hispaniola stranden lassen. Aber das wissen Sie ja schon.
15: Naja. Und wir haben sie auch schon wieder flott und vor Anker. Sagen Sie, Trelawney, wen bringen Sie denn damit? Sie einer an? Der Schiffskoch Silver, Anführer der Meuterer.
0: Herr Kapitän, ich glaube, der Doktor wird Ihnen alles erklären. Ich bin ein ganz anderer Mensch geworden.
15: So, und was für einer zur Abwechslung?
0: Sie können sich auf mich verlassen, wirklich.
9: Versuchen wir es, Smollett. Er hat dem Jungen wohl tatsächlich das Leben gerettet.
0: Das habe ich nicht, wahr, Jim? Du bist mein Zeuge.
12: Ja, das ist wahr.
14: Ich habe alles zum Essen fertig gemacht, Doktor.
10: Gut, Ben. Also zum Essen. Ben Gunn hat sein bestes gepökeltes Ziegenfleisch aufgetischt. Und es gibt Rotwein von der Hispaniola.
14: Und Käse. Die Hauptsache. 3 Jahre auf dieser verdammten Insel habe ich immer nur von Käse geträumt.
12: Ich habe dir gleich welchen gebracht, als du mich zum Schiff zurückgerudert hast. Weißt du das noch?
14: Ah, das vergesse ich nie, Jim.
15: Guten Appetit.
12: Ich möchte gern endlich wissen, jetzt...
15: Jetzt essen wir, Jim.
12: Ich weiß ja noch gar nicht,
15: ob... Ja, wo sind denn nun Ihre Anhänger geblieben, Silver?
0: Ausgerückt, Kapitän. Also ich sag Ihnen, die vor der leeren Grube stehen...
12: Haben Sie gesehen? In der Grube lag eine abgebrochene Hacke.
14: Ja, die haben wir gesehen.
12: 2 Goldstücke waren noch im Sand, Kapitän. Die haben Sie eingesteckt.
10: Schade, dass wir eine Minute zu spät kamen, Trelawney. Ja. Die Gesichter hätte ich gern gesehen, als die Strolche statt der 700.000 Pfund zwei kleine Goldstücke fanden.
0: Und wer sollte schuld sein? Silber natürlich. Sie behaupten, ich hätte gewusst, dass nichts mehr da war. Aber in dem Augenblick wurde mir klar, Doktor, warum Sie mir die Karte gegeben hatten. Da habe ich es kapiert.
10: Ja, das kann ich mir denken.
0: Ich habe auch von Anfang an gesagt, dahinter steckt was. Nicht wahr, Jim?
12: Haben Sie denn das Gold ausgegraben, Dr. Livesey?
10: Ich? Ausgegraben?
12: Ich meine, Sie und Herr Trelawney und...
10: Nein, Jim, haben wir nicht.
12: Wo ist eigentlich Jack?
10: Jack geht es gut, mein Junge. Er hat Wache auf dem Schiff.
12: Wenn nun aber die drei Piraten das Schiff finden und Jack überfallen...
0: Ich nehme an, dass Jack nicht ohne Waffen dort steht.
15: Ganz bestimmt nicht, Silver. Wir sind jetzt auf alles gefasst, von ihresgleichen.
0: Kapitän, von mir brauchen Sie nichts mehr zu befürchten.
15: Augenblicklich sehen Sie zu jämmerlich aus, um Sie zu fürchten, Silver.
0: Wirklich, Kapitän, ich bin ein ganz anderer Mensch geworden.
9: Ja, schön. Wir nehmen das zur Kenntnis.
15: Ja, wir wollen nur wachsam bleiben für den Augenblick, wo Sie wieder mal ein ganz anderer Mensch werden, Silver.
0: Och, nein.
15: Übrigens haben wir jetzt genug von Ihnen geredet und wollen die Arbeit einteilen. Nach einer kurzen Ruhepause wird mit dem Verladen begonnen. Ich schätze, dass wir mindestens 100 Mal zwischen Höhle und Schiff hin und her gehen müssen, bevor alles verstaut ist.
12: So viel Proviant, Wasser und Waffen?
15: Zuerst wird das Gold an Bord gebracht.
12: Das Gold? Das haben wir? Ja, aber Sie haben doch eben gesagt, das haben Sie nicht ausgegraben.
10: Haben wir ja auch nicht. Der Goldgräber sitzt neben dir, Jim.
12: Ben Gunn, du hast den Schatz gefunden?
14: Zeit genug hatte ich in den 3 Jahren.
12: Ja, aber du hattest doch keine Karte und die Insel ist groß.
14: Das kann man wohl sagen. Viel zu groß, wenn man nach einem vergrabenen Schatz sucht. Ich habe dir doch erzählt, dass ich damals zusammen mit den Matrosen von diesem verdammten Handelsschiff tagelang gegraben habe.
12: Tja, und als ihr nicht fandet, haben sie dich ausgesetzt, weil sie enttäuscht waren.
14: Ja, die Schufte, das haben sie getan. Ich habe seitdem gegrübelt, wo wohl Flint sich den Platz am günstigsten ausgesucht haben könnte. Ich kam nicht drauf. Aber dann habe ich eines Tages im Wald, da oben am Fernrohrhügel, das Skelett entdeckt.
0: Das haben wir auch gefunden. Die Stelle, an der vorhin Flints Geist herumgespuckt hat.
14: Dieses Skelett hat Flint als Wegweiser dahingelegt.
10: Den Toten? Den Mann, den er umgebracht hat?
14: Als ich ihn fand, sah er schon so aus wie jetzt. Ein Skelett, an dem sich die Schlingpflanzen hochranken. Nur ein paar Gegenstände lagen noch dabei. Ja, und ein paar Tage später fand ich die Stelle, wo ihr heute die große leere Grube gesehen habt.
0: Der Teufel soll's holen.
9: Ja, der kann nichts mehr holen. Uns vielleicht. Und Sie auch, Silber. Aber das Gold wohl nicht mehr.
12: Ja, wo ist es denn jetzt?
15: Heb mal den Sack da drüben hoch.
12: Oh, lauter Goldstücke.
0: Da bleibt dir die Spucke weg. Was? Ein Goldhaufen, wie andere Leute Kohlen im Keller haben. Donnerwetter, was für ein Anblick.
15: Ja, ein großer Schatz, nur viel zu teuer bezahlt. Wie viele Menschen haben schon ihr Leben verloren, als dieser fürchterliche Seeräuber Flint ihnen das Gold raubte. Und was für ein Unglück haben wir selbst erlebt, seitdem wir auf der Schatzinsel sind.
10: Aber da wir es nun gefunden haben, wollen wir es auch sicher in die Heimat bringen.
0: In die Heimat? Warum nicht sonst wohin, wo es sich gut leben lässt?
15: Ach, in die Heimat wollen Sie wohl nicht gerne, Silver, was? Da erwartet Sie vielleicht das Gericht und der Galgen.
0: Jim, du bist mein Zeuge. Ich habe dir das Leben gerettet.
10: Das ist unbestritten, Silver.
0: Ja.
10: Wir haben auch nicht vor, Sie dem Gericht auszuliefern.
0: Ach so.
10: Ihr Schicksal wird schon selbst für Gerechtigkeit sorgen.
14: Silver, du kannst ja hier bleiben auf der Insel. Ich gebe dir doch ein paar Tipps, wie man hier überleben kann.
0: Danke bestens, Gunn. Ich brauche deine Ratschläge nicht. Kapitän Smollett, ich bitte Sie, nehmen Sie mich doch als Schiffskoch mit. Lassen Sie mich nicht hier. Sie wissen doch, wie gut ich kochen
15: Silver,
0: kann.
15: Silver,
0: ja?
15: Mit Ihrer Suppe können Sie mich zu nichts bringen, was ich nicht will. Aber wir haben nun mal beschlossen, Sie mitzunehmen. Und damit fertig.
0: Ich verspreche Ihnen, Kapitän, Sie werden eine gute Hilfe an mir haben.
12: Hier liegt ja ein ganzer Berg von Säcken. Soll das Gold da hinein?
10: Ja, dafür haben wir Sie vom Schiff geholt.
9: Komm her, Jim. Wir beide halten den Sack fest und Silber kann einschaufeln.
0: Oh ja, gern. Selbstverständlich.
15: Nein, Silver bringt den Proviant an Bord und räumt die Kombüse auf.
16: Bitte, ist mir auch recht.
15: Aber erst bleiben Sie hier, ja? Bis einer von uns mitkommt.
16: Och, glauben Sie vielleicht, ich hätte Lust auszurücken und die drei Kerle da zu treffen, die mir nach dem Leben trachten? Och, ich bin froh, wenn die mich nicht mehr entdecken. Was soll aus denen nun eigentlich werden?
15: Die nehme ich nicht an Bord, das ist gewiss.
14: Die setzen wir aus. Das ist gut. Die sollen sehen, wie sie fertig werden.
15: Dann, Schadenfreude ist nie gut. Verdient haben die Strolche, es ausgesetzt zu werden. Ich verlange aber, dass ihnen genug Lebensmittel für 2 Monate hier gelassen werden. Ein Jagdgewehr, damit sie sich Ziegenfleisch beschaffen können.
14: Und eine gute Portion Tabak, würde ich sagen.
15: Der Doktor ist der gutmütigste Mensch, den ich je kennengelernt habe. Also schön, meinetwegen auch Tabak.
9: In gut 2 Monaten wird das Suchschiff ankommen, das ich für alle Fälle in Bristol bestellt habe. Das wird die 3 abholen und nach Hause bringen. Und zum Richter, wie sie es verdienen. So, aber jetzt an die Arbeit.
12: Och, lauter verschiedene Goldmünzen. Ich habe manche mit kleinen Löchern in der Mitte.
9: Hier, dieses Gold hat Flint in aller Welt zusammengeraubt. Es gibt keinen Erdteil, der fehlt.
12: Wenn jeder von uns seinen Anteil kriegt, sind wir dann alle reich?
14: Wir haben genug für unser Leben, Jim. Du für deine Eltern und dich. Und ich hoffe, du wirst erst einmal einen Teil dafür verwenden, einen ordentlichen Beruf zu erlernen.
12: Bestimmt, Dr. Livesey.
16: Jeder kriegt seinen Anteil.
15: Silver, Sie kriegen eine Summe,
16: ja,
15: die dem Lohn entspricht, den Sie zu fordern gehabt hätten. Das ist weit mehr, als Sie verdient haben. Das und die Heimreise.
16: Ja, ist auch gut, ja. Ich habe ja noch mal gefragt.
9: So, der erste Sack ist gefüllt. Gern, den tragen Sie wohl.
15: Ja, mehr als gern, Herr Trelawney. Doktor, Sie begleiten Gunn mit 2 geladenen Pistolen.
17: Ja, Kapitän.
12: Soll ich vielleicht Jack ablösen als Wache vor dem Schiff?
9: Nein, Jim, du bleibst hier. Deine Extra-Ausflüge sind zu gefährlich.
12: Sie denken doch wohl nicht, dass ich noch einmal weglaufen würde. Bestimmt nicht. Auf mich können Sie sich verlassen. Die anderen Schätze, wollen wir die auch noch ausgraben?
15: Nein, die lassen wir, wo die sind. Für uns alle wird es Zeit, nach Hause zu fahren.
12: Ich freue mich, dass ich meine Eltern endlich wiedersehe. Ich stelle mir das so vor. Ich komme rein in unser altes Wirtshaus zum Admiral Benbow und sage, guten Tag, Vater, guten Tag, Mutter. Erkennt ihr mich denn nicht? Ich bin doch Jim, euer Sohn. Und dann schütte ich meinen Sack mit Goldstücken vor ihnen aus. Was sie dann für Gesichter machen. Und wenn sie fragen, wie war's auf der Schatzinsel, Jim? Dann sage ich, aufregend und unvergesslich. Aber nie im Leben will ich wieder dahin.
18: Das war Die Schatzinsel, nach einem Roman von Robert Louis Stevenson. 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
1: Um 8 Uhr mit Felix Sprung. Russland hat die ukrainische Hauptstadt Kiew in der Nacht mit Dutzenden Raketen angegriffen. Nach Angaben der Militärverwaltung wurde mindestens ein Mensch getötet. 11 wurden verletzt. Aus Kiew Stefan Lag.
2: Gegen 1.20 Uhr Ortszeit war Luftalarm ausgelöst worden. Nur wenige Minuten später erschütterten heftige Explosionen die Millionenstadt. Nach ukrainischen Angaben setzte Russland dabei Hyperschall und ballistische Raketen ein. Die Angriffe kamen aus mehreren Richtungen und dauerten mehr als eine Stunde. Kiews Bürgermeister Vitali Klitschko berichtete, dass herabfallende Trümmer in mehreren Stadtteilen Brände ausgelöst hätten. Betroffen waren unter anderem ein mehrstöckiges Wohnhaus, ein Verwaltungsgebäude sowie ein Bereich nahe eines Einkaufszentrums. Beschädigt wurde auch der Eingangsbereich der Metrostation Lukjanivska im Nordwesten der Stadt. Viele Menschen suchen während der russischen Angriffe Schutz in den U-Bahn-Stationen der ukrainischen Hauptstadt.
1: Nach dem Rücktritt von Unionsfraktionschef Spahn zeigt sich die CDU in Mecklenburg-Vorpommern erleichtert. CDU-Fraktionschef Peters sagte, der Wechsel an der Fraktionsspitze der Union sei ein unausweichlicher Schritt gewesen. Aus Schwerin Andrea Gottke.
3: Peters wünscht dem oder der neuen Vorsitzenden maximale Erfolge. Die CDU müsse die starke und breite Mitte sein. Die Landesvorsitzende der Frauenunion Mecklenburg-Vorpommern Günther erklärte dem NDR, Spahn habe die persönliche Verantwortung übernommen, um Schaden von der Partei abzuwenden. Was bleibe, sei die sachliche und bioethische Kernfrage. Das Bekenntnis zum Verbot der Leihmutterschaft habe sich nie gegen eine einzelne Person gerichtet. Es sei um den Schutz von Frauen und Kindern gegangen.
1: Irans Militär hat eigenen Angaben zufolge US-Stützpunkte in Kuwait attackiert. Ziele seien ein Munitionsdepot der US-Armee sowie Radarsysteme auf einem Luftwaffenstützpunkt gewesen. Zuvor hatten die USA ein weiteres Mal Ziele im Iran angegriffen. Dabei habe es sich um Vergeltung für 2 vom Iran getötete US-Soldaten auf einem Stützpunkt in Jordanien gehandelt. Die Linke im Bundestag fordert kostenloses Leitungswasser in Restaurants und spricht sich gegen eine Zuckersteuer aus. Man könne den übermäßigen Konsum von zuckrigen Softdrinks nicht verhindern, ohne für gesunde und zugängliche Alternativen zu sorgen, heißt es in einem Positionspapier der Linksfraktion. Gefordert wird zudem die flächendeckende Bereitstellung von Trinkbrunnen. Zwar sei auch die Linksfraktion aus gesundheitspolitischer Sicht für weniger Zuckerkonsum, das Ziel sollte aber nicht durch unsoziale Preisaufschläge erreicht werden. Bei der Fußball-Weltmeisterschaft hat England das Spiel um Platz 3 gewonnen. In Miami gewannen die Engländer mit 6:4 gegen Frankreich. Aus dem ARD-WM-Team Felix Gerhardt.
4: Es war das wohl verrückteste Spiel bei dieser Weltmeisterschaft. Zur Pause führte England mit 4:0, dann kam Frankreich auf 4:3 heran und hatte den Ausgleich auf dem Fuß. 6:4 am Ende für die Engländer und damit das torreichste WM-Spiel seit 44 Jahren. FIFA-Präsident Gianni Infantino verpasste das Spektakel, weil er wegen eines Gewitters nicht von New York nach Miami fliegen konnte. Das Unwetter sorgte auch dafür, dass Spanien vor dem heutigen Finale gegen Argentinien auf sein Abschlusstraining verzichtete. Die Argentinier begannen ihr Training mit Verzögerung. Anstoß in East Rutherford bei New York ist heute Abend um 21 Uhr.
1: Das waren die Nachrichten. Das Wetter in Norddeutschland. Wenig Sonne, viele Wolken, zeitweise Regen, teils auch Gewitter. Höchstwerte 18 Grad in Leer bis 22 Grad in Ueckermünde. Morgen wechselhaft mit dichten Wolken, Schauern und Gewittern, vor allem in Mecklenburg-Vorpommern. An der Nordsee länger sonnig, an der Ostsee stürmisch, wieder 18 bis 22 Grad. Und am Dienstag Wechsel von Sonne und Wolken, 19 bis 24 Grad. Es ist 8.04 Uhr.
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5: Einen frohen Sonntag wünscht Ihnen Friederike Westerhaus. Guten Morgen. Der heutige Sonntag steht in vielen Kirchen im Zeichen des Abendmahls. Und wir hören zu Beginn: Aller Augen warten auf dich, Herre, in der Vertonung von Heinrich Schütz.

Der Dresdner Kammerchor unter Hans-Christoph Rademann mit »Aller Augen warten auf dich, Herre« von Heinrich Schütz. Das gemeinsame Essen, das Teilen der Speisen, die Gastfreundschaft, das gehört zum praktizierten christlichen Glauben. Und immer wieder wird das in der Bibel thematisiert. Jesus Christus, der das Brot bricht, um es zu teilen. Oder auch beispielsweise das Wunder der Speisung der 4000. 7 Brote und etwas Fisch reichen Jesus, um all diese Menschen zu sättigen. Diese Passage aus dem Markus-Evangelium wurde in Bachs Zeiten an diesem Sonntag im Kirchenjahr, dem 7. nach Trinitatis, gelesen. Und es wird indirekt thematisiert in der Kantate »Ärgere dich, o Seele, nicht«, Werkverzeichnis 186. Da ist von Not, von Armut und von Hunger die Rede. Und dann heißt es in der Tenorarie, mein Heiland lässt sich merken in seinen Gnadenwerken. Da er sich kräftig weist, den schwachen Geist zu lehren, den matten Leib zu nähren, dies sättigt Leib und Geist. Hier dirigiert noch einmal Hans-Christoph Rademann. Er steht am Pult der Gechinger Kantorei.

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Die Kantate »Ärgere dich, o Seele, nicht«, Werkverzeichnis 186 von Johann Sebastian Bach, mit Elisabeth Breuer Sopran, Alex Potter Altus, Julian Habermann Tenor und Peter H.W. Bass, außerdem der Gechinger Kantorei. Die Leitung hatte Hans-Christoph Rademann. 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Hier folgen gleich die Glaubenssachen. Noch einen schönen Sonntag wünscht Ihnen Friederike Westerhaus.

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2: In der Farbenlehre der Gefühle ist der Neid gelb und die Eifersucht, die oft mit ihm verglichen und manchmal auch verwechselt wird, ist grün. In Shakespeares Othello, die Tragödie der Eifersucht schlechthin, ist sie ein Green-Eyed Monster. So nennt sie der Intrigante Iago. Zugleich mit Heimtücke den Verdacht schürend, der von ihm wegen seiner Erfolge beneidete Othello werde von seiner Desdemona betrogen.
3: Oh, gnädiger Herr, nehmt euch vor der Eifersucht in Acht. Sie ist ein grünäugiges Ungeheuer.
2: Der Neid indessen ist gelb. Auf einem Gemälde von Otto Dix beispielsweise reitet ein kleines Kerlchen auf dem Rücken einer Hexe. Er hat strohblondes Haar, trägt ein gelbes Hemdchen und hält sich eine Maske mit Hitlerbärtchen vors Gesicht. Das Gemälde entstand 1933, stellt die Hauptlaster dar und trägt entsprechend den Titel
3: »Die sieben Todsünden«.
2: Übrigens wurde im gleichen Jahr und unter dem gleichen Titel in Paris ein satirisches Ballett mit Musik von Kurt Weill und einem Text von Bert Brecht aufgeführt. Das Bühnengeschehen zeigt die Erlebnisse einer Anna in Amerika. In der letzten Szene beneidet sie all diejenigen, die sich fröhlich sämtlichen Hauptlastern hingeben, willigt aber dann doch in umfassenden Verzicht ein.
3: Wer über sich selber den Sieg erringt, der erringt auch den Lohn.
2: Von Brecht vorgebracht keine überzeugende Moral. Es handelte sich eben um ein satirisches Stück über die sieben Todsünden. Die Eifersucht gehört übrigens nicht zum Sündenkanon. Es sei denn, sie wird, psychologisch irreführend, mit Invidia, dem Neid, vermischt. Beispielsweise in dieser künstlich intelligenten Online-Auskunft.
3: In der katholischen Tradition gehört Neid zu den sieben Hauptsünden, da er zu Zwietracht, Zorn und Verletzungen führt. Die Bibel warnt davor, dass Eifersucht das Herz vergiften kann.
2: Als Beleg für diese ungenaue Auskunft wird eine Stelle im Jakobusbrief genannt. Sie lautet in Luthers Übersetzung:
3: Ein jeglicher wird versucht, wenn er von seiner eigenen Lust gereizet und gelocket wird. Danach, wenn die Lust empfangen hat, gebiert sie die Sünde. Die Sünde aber, wenn sie vollendet ist, gebiert den Tod. Alle gute Gabe und alle vollkommene Gabe kommt von oben herab.
2: Genau genommen handelt es sich also nicht um die Eifersucht derjenigen, die sich zu kurz gekommen fühlen, sondern um deren Neid. Allerdings ist es tatsächlich nicht immer leicht, zwischen beidem zu unterscheiden. Im wirklichen Leben sind die Gefühlsrollen zwischen Neid und Eifersucht nicht so eindeutig verteilt wie beispielsweise auf der Shakespeare-Bühne zwischen Iago und Othello. In religiöser Hinsicht ließe sich immerhin sagen, dass diejenigen, die andere um von oben kommende Gaben beneiden, zugleich eifersüchtig auf Gott sind, weil sie andere von ihm bevorzugt finden. Der Benediktinerpater Anselm Grün macht diesen Unterscheidungsvorschlag.
3: Das Übel des Neids besteht im sich vergleichen und dabei finden, was ich nicht habe. Die Eifersucht hingegen zeigt, dass ich den anderen liebe, aber zugleich möchte ich den anderen für mich besitzen.
2: Man könnte auch so definieren: Neid bezieht sich auf Dinge oder Eigenschaften, während Eifersucht ein Beziehungsgefühl ist. Warum also, um ein biblisches Beispiel zu wählen, erschlug Kain den Abel? Weil Jahwe gnädig auf das Brandopfer des Schafzüchters Abel blickte, jedoch nicht auf die geopferten Früchte des Ackerbauers Kain. Der Mord geschah aus Eifersucht. Kain war nicht neidisch auf Abels Opfergaben, sondern eifersüchtig, weil Gott sie bevorzugte. Und wie ist es mit der Eifersucht Jahwes selbst? Die Frage ist keineswegs gotteslästerlich. Der Dekalog im Buch Exodus, dem zweiten Buch Mose, beginnt mit der Feststellung:
3: Ich bin der Herr, dein Gott, der dich aus Ägyptenland geführt hat. Du sollst keine anderen Götter neben mir haben.
2: Und noch drastischer:
3: Du sollst keinen anderen Gott anbeten. Denn der Herr heißt ein Eiferer, darum, dass er ein eifersüchtiger Gott ist.
2: Der israelische Historiker und Religionswissenschaftler Aviad Kleinberg weist in seinem Buch über die sieben Todsünden darauf hin:
3: Im Hebräischen gibt es keine Unterscheidung zwischen Neid und Eifersucht. Für beides wird nur ein Wort verwendet, Kina.
2: Also macht die Sprache der Bibel, anders als die grün-gelbe Farbenlehre oder der Differenzierungsvorschlag von Pater Anselm Grün, doch keinen Unterschied zwischen Neid und Eifersucht. Wie Jahwe kann auch Allah keine Nebengötter dulden. Aus der Sure 4 des Koran:
3: Siehe, Allah vergibt nicht, dass man ihm Götter beigesellt. Und wer Allah Götter beigesellt, der hat eine gewaltige Sünde ersonnen.
2: Sure 2 wiederum warnt vor einem Konkurrenzmonotheismus, wenn es einmal so despektierlich ausgedrückt werden darf.
3: Viele vom Volke der Schrift möchten euch, nachdem ihr gläubig geworden, wieder ungläubig machen, aus dem Neid ihrer Seelen, nachdem ihnen die Wahrheit deutlich kundgetan ward. Vergebt ihnen und meidet sie.
2: Auf ganz andere, gewissermaßen modern verzweifelte Weise kam der amerikanische Essayist Joseph Epstein in seinem Buch über die böseste Todsünde auf das zu sprechen, was er Glaubensneid nennt. Also
3: der Neid gegenüber jenen, die den wahren, tief empfundenen, intelligenten, religiösen Glauben haben, der sie in den dunkelsten Krisen, ja sogar im Tod begleitet.
2: Und tatsächlich hilft Glaube. Echter, inniger Glaube, mit Trost und Hoffnung durchs Leben bis über den Tod hinaus. Nur darf er nicht gestört oder gar zerstört werden durch Zweifel und Verzweiflung, denn dann bliebe das Bergende an Heimstellen seiner selbst an den einen gnädigen Gott unerreichbar. Der Monotheismus wäre keiner ohne das, was man Gottes Ausschließlichkeit nennen könnte. Wie sie gedeutet und gelebt wird, hängt davon ab, ob die monotheistische Alleinstellung religiös als gottgegeben geglaubt oder säkular als menschengemacht aufgefasst wird. Auf den Neid bezogen heißt das, die Antwort auf die Frage, was Neid ist und was er mit den Menschen macht, hängt davon ab, ob die Frage theologisch oder soziologisch gestellt wird. Es gibt dabei Schnittmengen, aber auch Differenzen, die unüberbrückbar sind. Die Auffassung des Neids als Hauptlaster oder Todsünde kann sich nicht damit begnügen, das Gefühl als etwas zu bewerten, das die Menschen unter sich ausmachen. Die soziologische Bewertung wiederum interpretiert das Gefühl ohne Bezug auf höhere Instanzen, gewissermaßen aus der Mitte der Gesellschaft heraus. So rechnet etwa der deutsche Soziologe Wolfgang Sowski in seinem Buch Der Laster mit dem, wie er es nennt, völlig destruktiven Gefühl ab.
3: Neid will weniger den eigenen Gewinn als den fremden Verlust. Mehr noch, lieber würde der Neider selbst auf etwas verzichten, als dem anderen etwas zu gönnen. Sein Mutwillen ist völlig destruktiv. Er will der Schönheit das Gesicht zerkratzen, will zusehen, wie der Schatz seinen Wert verliert, wie die Villa in Flammen aufgeht. Seine letzte Befriedigung erreicht er, wenn es nichts mehr gibt, worum man einen anderen beneiden könnte.
2: Die rhetorische Inbrunst, mit der hier die nihilistische Dimension des Neids angeprangert wird, schießt über den soziologischen Befund hinaus. Sie spricht ihr Verdammungsurteil ohne Einbeziehung der leistungsantreibenden Funktion des Neids, vor allem des Statusneids in der modernen Konkurrenzgesellschaft. Epstein referiert, wie sich Neid aus marktradikaler Perspektive rechtfertigen ließe.
3: Er stachelt die Ambitionen der Menschen an und fördert ihr Konsumverhalten. Was tun wir denn schließlich, wenn wir mit den Müllers von nebenan mithalten wollen? Wir kaufen einfach mehr als sie.
2: Selbst wenn die sozialen Vorgänge nicht immer so reflexartig abschnurren, ist nicht zu leugnen, dass Menschen in Gesellschaft Vergleichswesen sind. Man blickt eben nicht wie ein entrückter Säulenheiliger in der Wüste interesselos auf das sogenannte Treiben der Welt herab, sondern hat Teil an diesem Treiben und an dieser Welt. Dass der Neid zu einer der Todsünden kanonisiert wurde, geht übrigens auf Papst Gregor im 6. Jahrhundert zurück, wie bei katholisch.de zu erfahren ist.
3: Die heute bekannte Siebener Zusammenstellung stammt von Papst Gregor dem Großen. Er passt das Lasterkompendium einer veränderten Zeit und einer anderen Zielgruppe an. Jetzt richtet es sich nicht mehr an Mönche in der Wüste, sondern an die Öffentlichkeit. So kommt die Kategorie des Neids prominent hinzu.
2: Das Neben und Miteinander bringt das Vergleichen mit sich. Und Vergleichen löst Gefühle aus. Aber weil wir Menschen keine Reflexmaschinen sind, können diese Gefühle sehr vielfältig sein und so vertrackt, dass ihnen mit linearer Logik nicht beizukommen ist. Neid wird von allen getadelt und doch von jedem empfunden. Und zwar aus den unterschiedlichsten Gründen, bei verschiedensten Anlässen. Es kommt sogar vor, dass Leute neidisch darauf sind, dass andere Leute so sehr beneidet werden. Man muss deshalb ja nicht gleich zum Neidhammel vertieren oder zum Pferd wie im Buddhismus, der den Neid mit einem Pferd im Rennen vergleicht, oder zum Kamel wie im jüdischen Talmud.
3: Das Kamel wollte Hörner haben, da schnitt man ihm auch die Ohren ab.
2: Die Botschaft ist klar. Man soll nicht haben und sein wollen, was man eben nicht hat und ist. Sonst kann es einem passieren, dass man platzt vor Neid.
3: Auf einer Wiese erblickte einst ein Frosch einen Ochsen. Und berührt von Neid auf die so große Gestalt, blähte er seine runzlige Haut auf. Dann fragte er seine Söhne, ob er größer sei als der Ochse. Sie verneinten. Wieder spannte er seine Haut an, mit größerer Anstrengung, und fragte, wer größer sei. Sie sagten wieder, der Ochse. Als er sich beleidigt noch stärker aufblähen wollte, lag er plötzlich mit zerplatztem Leib da.
2: Die Fabel Rana Rupta et Bos, der zerplatzte Frosch und der Ochse, wird dem altrömischen Fabeldichter Phädrus zugeschrieben. Der war ein freigelassener Sklave und wird am eigenen Leib erfahren haben, wie es ist, freie Menschen erst zu beneiden und dann von versklavten Menschen beneidet zu werden. In modernen Konsumgesellschaften bläst man sich mit Dingen auf, die man kaufen und anderen vor Augen stellen kann, um Bewunderung und neidische Blicke nach oben hervorzurufen, die dann herablassend als Sozialneid von unten disqualifiziert werden können. Wie auch immer. Neid ist ein universelles Gefühl. Eine Gesellschaft ohne ihn ist unvorstellbar, weil sie eine Gesellschaft aus Engeln sein müsste. Und selbst dann. War nicht Luzifer vor seinem Sturz ein Engel, von Gottes Neid verzehrt?
3: Durch den Neid des Teufels ist der Tod in die Welt gekommen.
2: Durch den Neid auf Gott und auf die ursprüngliche Unsterblichkeit von Gottes Menschengeschöpf. So lehrt es das biblische Buch der Weisheit. Und in der Summa Theologiae des Kirchenvaters Thomas von Aquin, der den Neid zu den Sünden wider den Heiligen Geist zählt, heißt es:
3: Wenn der Teufel den Neid im Menschen hervorruft, verführt er ihn zu dem, was er vor allem im Sinne hat. Denn, wie bei Gregor weiter angeführt wird, es kam durch den Neid des Teufels der Tod in die Welt.
2: Ganz weltlich, ohne Rückbezug auf die Erbsünde, wird die soziale und existenzielle Unausweichlichkeit des Neids beschrieben in dem 1966 von Helmut Schöck publizierten und bis heute als Klassiker der Neidsoziologie etikettierten Buch »Der Neid – Eine Theorie der Gesellschaft«.
3: Dass der Mitmensch, je näher, umso intensiver und wahrscheinlicher, potenziell immer ein Neider ist, gehört zu den unheimlichsten, manchmal bestverborgenen, aber entscheidenden Grundgegebenheiten der menschlichen Existenz auf allen kulturellen Entwicklungsstufen.
2: Zugleich wird der Neid ebenso universell getadelt und seine unverhüllte Äußerung tabuisiert.
3: Das Gefühl des Neides wird in allen Kulturen und allen Sprachen, in allen Sprichwörtern und Märchen der Menschheit verurteilt. Der neidvolle Mensch wird überall aufgefordert, sich zu schämen.
2: Der Soziologe Rainer Paris bekräftigt:
3: Es gibt keine Gesellschaft, keine Kultur oder Religion, in der der Neid nicht verdammt und verachtet wird. Er gilt überall als ein niederträchtiges, hässliches Gefühl. Und er macht den, der von ihm ergriffen wird, selber hässlich.
2: Aber gibt es nicht doch gesellschaftliche Zustände und persönliche Erlebnisse, die Neidgefühle nicht nur menschlich verständlich und psychologisch nachvollziehbar machen, sondern geradezu moralisch rechtfertigen? Schnuppern wir ein wenig an Gucci Envy, dem legendären Neidparfum.
3: Das Gucci Envy Parfum ist ein ikonischer, intensiver Damenduft voller sinnlicher Eleganz und markanter Charaktertiefe.
2: Das Parfum wurde von 1997 bis 2007 vertrieben und ist heute nur noch als Vintage-Produkt zu haben. Der zitierte Online-Shop bietet den 15-Milliliter-Flakon für 299 Euro an, macht bei 100 Millilitern knapp 2.000 Euro.
3: Demnach würde ein Liter Neid-Parfum 20.000 Euro kosten.
2: Ja, aber wer würde schon einen Liter Parfum kaufen? Gleichwohl. Die Kritik an derart auftrumpfend verschwenderischem Luxuskonsum kann nicht einfach als Sozialneid abgefertigt werden. Es gibt Grenzen, deren Überschreitung nicht mehr Neid, sondern Zorn hervorruft. Aber das ist eine andere Todsünde und eine andere Geschichte. Beim Neid jedenfalls fällt es manchmal schwer, die Grenze zwischen Missgunst und Ressentiment auf der einen und berechtigter Kritik auf der anderen Seite zu ziehen. So macht es sich etwa Kardinal Ravasi mit der Ermahnung in seinem Buch Sünde in umfassender Allgemeinheit wohl doch zu einfach.
3: Die Grenze zwischen Tugend und Laster darf auch beim Neid nicht niedergerissen werden, selbst wenn es bei ihm einige positive Nebeneffekte gibt. In Wirklichkeit handelt es sich um eine scheinbare Tugend, die sich letztlich als das enthüllt, was sie wirklich ist, nämlich als Laster. Die kommunistischen Gesellschaften einerseits,
2: sich ideologisch auf Gleichheit und Gerechtigkeit berufend,
3: und die kapitalistischen andererseits,
2: mit dem Neid als Konkurrenz- und Leistungsenergie,
3: belegen dies deutlich.
2: Könnte darauf mit einem Scherbengericht reagiert werden, wie im antiken Athen? Das um 488 vor Christus eingeführte Scherbengericht, der Ostrakismos, nach dem griechischen Wort für Tonscherbe, half zu verhindern, dass sich Macht zur Tyrannei auswuchs. Jeder stimmberechtigte Bürger konnte einen Namen in ein Tonstück ritzen. Und nachdem mindestens 6000 Scherben zusammengekommen waren, musste der meistgenannte und wohl auch meistbeneidete für 10 Jahre die Stadt verlassen. Er verlor jedoch weder Eigentum noch Ehrentitel und durfte unbehelligt zurückkehren. Auf diese Weise wollten die Bürger verhindern, dass die Macht Einzelner und ihrer Klientel sich verfestigte. Aber zugleich war das Verfahren anfällig für Missbrauch und bot einflussreichen Neidern Gelegenheit, Rivalen kaltzustellen. Nach rund 70 Jahren wurde diese immer zweifelhafter werdende Methode der Machtkontrolle wieder abgeschafft. Die altgriechische Erfahrung lässt davon abraten, es mit einer Digitalversion des Scherbengerichts zu versuchen, zumal es in den sozialen Medien ohnehin genug Neidgerede und Hate Speech gibt. Dem giftigen und vergiftenden Gefühl ist eben nicht zu entrinnen. Das scheint für die Menschheit insgesamt zu gelten und für jeden einzelnen Menschen. Der Genesis zufolge geschah der menschheitsgeschichtliche Erbsündenfall des Geschöpfs, vom Teufel verführt, so sein zu wollen wie der beneidete Schöpfer, bereits im Paradies. Und im Leben des Einzelnen beginnt der Neid schon an der Mutterbrust. So jedenfalls erzählt es der heilige Augustinus in seinen Bekenntnissen unter der Kapitelüberschrift »Das kleinste Kind ist sündig«.
3: Mit eigenen Augen sah und beobachtete ich einmal eines Knäbleins Eifersucht. Es konnte noch nicht sprechen und schaute doch blass, mit bitterbösem Ausdruck, auf seinen Milchbruder. Ist das noch Unschuld, vom überreichlich fließenden Milchquell den Hungernden, ganz und gar auf diese Nahrung für sein Leben angewiesenen Gefährten, verdrängen zu wollen?
2: Augustinus äußert sich zu streng über den kreatürlichen Futterneid. Wer wollte ein Knäblein oder Mägdelein dafür wirklich zur Verantwortung ziehen, ihnen zur Strafe gar den neidischen Blick mit Draht verschließen? So beschreibt Dante in der göttlichen Komödie die Fegefeuerbuße der Neidischen.
3: Wie zum Blinden keine Sonne dringt, so bleibt den Schatten dieser Büßenden das himmlische Geschenk des Lichts versagt. Denn ihrer aller Augenlider sind vernäht mit Draht.
2: Wie viel Fantasie überall aufgewandt wird, um Menschen den Neid auszutreiben. Aber da der Neid und seine Begleitgefühle mit unserem sozialen Dasein verbunden sind und sich zwar verleugnen, aber nicht beseitigen lassen, abschließend ein Vorschlag zur Güte. Mit Güte. Wohlwollen und Anteilnahme können den Neid sozial einhegen und emotional besänftigen. Und wo der Neid von Verhältnissen ausgelöst wird, die Wohlwollen nicht verdienen, muss er als Stachel der Kritik nicht gleich verteufelt werden.
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5: Um 9 Uhr mit Felix Sprung. Russland hat die ukrainische Hauptstadt Kiew in der Nacht mit Dutzenden Raketen angegriffen. Nach Angaben der Militärverwaltung wurde mindestens ein Mensch getötet. 13 wurden verletzt. Aus Kiew Stefan Lag.
6: Gegen 1.20 Uhr Ortszeit war Luftalarm ausgelöst worden. Nur wenige Minuten später erschütterten heftige Explosionen die Millionenstadt. Nach ukrainischen Angaben setzte Russland dabei Hyperschall und ballistische Raketen ein. Die Angriffe kamen aus mehreren Richtungen und dauerten mehr als eine Stunde. Kiews Bürgermeister Vitali Klitschko berichtete, dass herabfallende Trümmer in mehreren Stadtteilen Brände ausgelöst hätten. Betroffen waren unter anderem ein mehrstöckiges Wohnhaus, ein Verwaltungsgebäude sowie ein Bereich nahe eines Einkaufszentrums. Beschädigt wurde auch der Eingangsbereich der Metrostation Lukjanivska im Nordwesten der Stadt. Viele Menschen suchen während der russischen Angriffe Schutz in den U-Bahn-Stationen der ukrainischen Hauptstadt.
5: Während in der Industrie Ausbildungsplätze verloren gehen, steuert das Handwerk erneut auf steigende Ausbildungszahlen zu. In einigen Kammerbezirken seien die prozentualen Zuwächse sogar zweistellig, sagte Handwerkspräsident Dittrich der dpa. Aus der Nachrichtenredaktion Peter Gramer.
7: Im ersten Halbjahr seien schon knapp 68.000 Ausbildungsverträge geschlossen worden. Das sei ein Plus von rund 5% im Vergleich zum Vorjahreszeitraum. Als Gründe nannte Dietrich sichere und gute Jobs mit guten Verdienst- und Karrieremöglichkeiten. Er sprach von einem Lichtblick in einer insgesamt schwierigen wirtschaftlichen Lage. Man profitiere von der schwächelnden Industrie. Nach Angaben der IG Metall schlossen Unternehmen dort im vergangenen Jahr 9% weniger Ausbildungsverträge ab als im Vorjahr.
5: Bundeskanzler Merz will noch in diesem Monat klären, wer nach dem Rücktritt von Jens Spahn neuer Fraktionschef der Union im Bundestag werden soll. Als mögliche Nachfolger gelten Kanzleramtschef Frei, Bundesinnenminister Dobrindt und CDU-Generalsekretär Linnemann. Spahn hatte erst vor wenigen Tagen bekannt gegeben, dass er und sein Ehemann ein Kind durch eine Leihmutter in den USA haben austragen lassen. Weil CDU und CSU die Leihmutterschaft strikt ablehnen, hatte Spahns Schritt für große Empörung gesorgt. Bei dem Waldbrand im Müritz-Nationalpark in Mecklenburg-Vorpommern hat sich die Lage laut der Einsatzleitung etwas entspannt. Gelöscht ist das Großfeuer auf dem ehemaligen Truppenübungsplatz aber noch nicht. Aus Schwerin, Lauren Zielke.
8: Die beiden Bundeswehrhubschrauber haben ihren Einsatz beendet und werden nicht mehr starten. Nach Angaben des Einsatzleiters Löffler konnten sie Rauchsäulen gezielt eindämmen und damit die Löscharbeiten deutlich unterstützen. In der Nacht sind die Einsatzkräfte reduziert worden. Statt eines Großeinsatzes hat die Feuerwehr auf Brandwachen sowie einen gezielten Einsatz der Kräfte gesetzt. Insgesamt zeigt sich Löffler vorsichtig optimistisch, dass der Waldbrand in den kommenden Tagen unter Kontrolle gebracht werden könne. Er dankte außerdem den vielen Ehrenamtlichen, die seit Tagen im Dauereinsatz sind.
5: Bei der Fußball-Weltmeisterschaft hat England im Spiel um Platz 3 Frankreich geschlagen. Das Team von Trainer Tuchel siegte mit 6:4. Für die Three Lions erzielte Saka einen Dreierpack. Für Frankreich traf Mbappé doppelt und steht damit jetzt an der Spitze der ewigen WM-Torschützenliste mit 22 Toren. Der bisherige Rekordhalter Messi kann aber schon heute nachlegen im Finale. Er trifft mit Titelverteidiger Argentinien auf Europameister Spanien. Das waren die Nachrichten. Das Wetter in Norddeutschland. Wenig Sonne, viele Wolken, zeitweise Regen, teils auch Gewitter. Höchstwerte 18 Grad in Leer bis 22 Grad in Ueckermünde. Morgen wechselhaft mit dichten Wolken, Schauern und Gewittern, vor allem in Mecklenburg-Vorpommern. An der Nordsee länger sonnig, an der Ostsee stürmisch. Wieder 18 bis 22 Grad. Es ist 9.04 Uhr.
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4: Sie bekommen gleich Besuch an Ihrem Sonntagsfrühstückstisch vom Schweizer Blockflötenvirtuosen Maurice Steger, vom Hamburger Pianisten Matthias Kirschner-Reit, der übrigens nicht nur wunderbar Klavier spielen, sondern auch wunderbar erzählen kann. Und auch das Hagen-Quartett hören Sie bei uns in der kommenden Stunde. Hallo und herzlich willkommen.

Das waren Jan Vogler und das Münchner Kammerorchester unter Reinhard Göbel mit dem ersten Satz aus dem Cellokonzert in A-Dur von Karl Philipp Emanuel Bach. Seit heute berät das Welterbekomitee der UNESCO in der südkoreanischen Stadt Busan über Neuaufnahmen in die Liste des Kultur- und Naturerbes der Welt sowie den Zustand bestehender Welterbestätten. Deutschland hat die Waldsiedlung Zehlendorf, auch als Papageiensiedlung bekannt, nominiert. Mit dieser soll die seit 2008 bestehende Welterbestätte Siedlungen der Berliner Moderne erweitert werden. Insgesamt wird über 33 Nominierungen beraten. Darunter sind auch die D-Day-Landungsstrände in der Normandie, an denen am 6. Juni 1944 über 150.000 alliierte Soldaten anlandeten. Erste Beschlüsse werden ab Mitte der Woche erwartet. NDR Kultur am Sonntagvormittag, jetzt mit einem Menuett aus der 104. Sinfonie des fleißigen Joseph Haydn.

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0: Das war das Sinfonieorchester des Hessischen Rundfunks. Die Leitung hatte Michael Jurowski und das Stück, das Sie hier gehört haben, war ein Herre- und Walkürenpreisen Odin aus dem vierten Akt des Balletts Walkürien von Johann Peter Emilius Hartmann. Hier auf NDR Kultur am Sonntag, der 19. Juli ist heute. Roxette ist gestern Abend in Kiel beim Schleswig-Holstein Musikfestival aufgetreten. Ihren Höhepunkt hatte die schwedische Band so ja in den späten 80er und frühen 90er Jahren. Ein wichtiges Mitglied war natürlich immer Frontfrau Marie Fredriksson. Leider ist sie 2019 gestorben. Seit vergangenem Jahr ist nun eine neue Sängerin mit dabei. Wie die klingt, Linda Ebner war beim Konzert in Kiel gestern mit dabei.
1: Die Band verfolgt mir eigentlich das ganze Leben schon, von den 80ern bis, ja, bis heute.
2: Lass mich überraschen.
3: Ich freue mich eigentlich auf die neue Sängerin, weil man das nur aus der alten Version kennt. Und jetzt bin ich gespannt, wie sie das umsetzt.
4: So hat Roxette bis zum Tod von Marie Fredriksson geklungen. 2019 ist sie dann an den Folgen ihrer Krebserkrankung gestorben. Ein Schock für viele Fans. Doch Sänger und Songwriter Per Gessle hat weitergemacht und seine Band neu aufgestellt. Mittlerweile gibt es Roxette seit 40 Jahren und seit 2025 mit einer neuen Frontfrau, Lena Philipsen. Musikerinnen und Musiker inklusive Per und Lena stehen auf der Bühne. Gemeinsam feiern sie die Hits von Roxette. Lena in einem silbernen kurzen Glitzerkleid mit schwarzen Stiefeln und Per mit enger roter Hose und weißem Hemd. Die ausgelassene Stimmung auf der Bühne geht schnell auf das Publikum über. Die Gäste können sich nicht lange auf ihren Stühlen halten. Darunter ist auch der 9-jährige Johann mit seinen Eltern.
5: Ich fand mal gut, dass ich mal Per Gessle gesehen habe und halt mein Lieblingslied auch gespielt wurde. The Look. Ja, weil ich irgendwie den Rhythmus cool und richtig gut finde.
4: Roxette reist jung und alt mit. So verlässt die Band nach rund einer Stunde die Bühne. Ein Raunen geht durch die Ostseehalle. Doch es ist noch nicht vorbei. Für eine halbe Stunde geht es weiter mit Hits wie Listen to Your Heart, Spending My Time und The Look.
6: Also die neue Sängerin hat's echt drauf. Die Stimme von Marie ist natürlich sehr, das kann man nicht ersetzen, ist aber schon sehr nah dran, also wirklich gut.
7: Ich finde, weil sie nicht so getan hat, als wenn sie Marie wäre oder Marie ersetzen könnte, fand ich das total sympathisch und authentisch und deswegen habe ich denen das jetzt nicht übel genommen, dass da jetzt eine andere Sängerin ist.
4: Thomas aus Hamburg ist da etwas anderer Meinung.
8: Es ist ein Roxette. Also für mich auf jeden Fall. Ich musste mich drauf einlassen ein bisschen. Wirklich, weil es ist eine andere Stimme und ich verbinde mit Roxette immer, ja, sie. Hat mir nachher auch gefallen, aber es hat einen Augenblick gedauert, bis ich mich darauf eingelassen habe.
4: Seine Frau Sonja hatte oft Gänsehaut während des Konzerts und strahlt über beide Ohren.
9: Na klar, es ist anders als mit Marie. Da muss man natürlich sich mit abfinden, dass Marie nicht zurückkommt. Aber sie hat es toll gesungen und es war eine super Stimmung.
4: Ein Abend voller Emotionen, Gänsehautmomenten und mit tollen alten Liedern von Roxette.
0: Vom Auftritt von Roxette gestern beim Schleswig-Holstein Musikfestival berichtete hier Linda Ebner.

Ui, haben Sie da gerade die Bässe gehört? Sehr, sehr schön. Das war das NDR-Vokalensemble zusammen mit der NDR-Radio-Philharmonie und Moon River aus dem Soundtrack Breakfast at Tiffany's von Henry Mancini. NDR Kultur haben Sie an diesem Sonntag gerade eingeschaltet. 9.29 Uhr ist es. Und hier ist jetzt Musik von Julius Röntgen. Seine 22. Sinfonie spielt das Helsingborg Symphony Orchestra.

0: Ein Orchester aus Schweden war hier mit Musik von Julius Röntgen zu hören. Das war die Sinfonie Nummer 22 in Fis-Dur mit dem Helsingborg Symphony Orchestra. Ob auf Bauernhöfen, in Handwerksbetrieben, in den Sprengstoffwerken in Stadt Allendorf oder in den Frankfurter Adlerwerken, überall in Hessen wurden während der NS-Zeit Zwangsarbeiter oder auch Kriegsgefangene eingesetzt. Und für die Deutschen gab es klare Regeln für den Umgang mit diesen Arbeitern, keine Freundschaften und vor allem keinerlei persönlichen oder sexuellen Kontakt. Aber genau das gab es trotzdem immer wieder und manche Kontakte hatten auch Konsequenzen. Es wurden unerwünschte Kinder geboren. Trotzdem da heißt deshalb eine Wanderausstellung, die jetzt in Frankfurt am Main zu sehen ist und die Schicksale von Kindern aus solch verbotenen Beziehungen thematisiert. Yvonne Koch hat mit der Kuratorin der Ausstellung und einem Betroffenen gesprochen.
1: Darüber ist nie gesprochen worden.
2: Detlef Klingenhäger ist mit Totschweigen aufgewachsen. Denn lange Zeit hat ihm niemand erzählt, warum ein Elternteil in seiner Kindheit fehlte.
1: Vorher wusste ich zwar, dass ich keinen Vater habe, wie das damals so schön hieß, aber richtig bewusst ist es mir erst geworden mit 10 Jahren.
2: Mit dieser Erfahrung und mit dem Schweigen ist der heute 80-Jährige nicht allein. Das hat ein Forschungsprojekt der Stiftung Lager St. Bostel herausgefunden. Aus verschiedenen Kontakten und Gesprächen ist deshalb die Wanderausstellung Trotzdem da entstanden. Damit dieses Kapitel von Zwangsarbeit endlich öffentlich bekannt wird, betont die Kuratorin Lucy Debus.
3: Manche Kinder sind aufgewachsen bei Adoptiveltern und haben sehr spät in ihrem Leben erst erfahren, dass sie adoptiert sind. Und noch viel später dann durch eigene Recherchen häufig erst, dass die Eltern eben eine zur Zeit des Nationalsozialismus verbotene Beziehung eingegangen waren.
2: Auch bei Detlef Klingenhäger ploppten die Fragen erst durch Zufall auf.
1: Mein bester Freund, der Willi, der hatte gefragt, warum ich denn den Namen meiner Mutter habe und nicht meines Vaters.
2: Und ganz kurz wurde dann das Schweigen gebrochen.
1: Und in dem Zusammenhang hat meine Mutter mir dann die Situation erklärt, dass mein Vater ein Zwangsarbeiter war und aus dem Raum Ukraine, Polen, Russland käme.
2: Seine Eltern hatten sich während des Kriegs kennengelernt und verliebt. Geboren wurde Detlef erst nach Kriegsende 1946. Aber dann wanderte sein Vater nach Amerika aus. Der Kontakt brach ab. Warum, hat er nie erfahren. Erst nach und nach wurde Detlef Klingenhäger bewusst, dass sein Umfeld ihn schon lange anders behandelt hatte als andere Kinder.
1: Ich stand ständig unter Beobachtung durch den Pastor, der katholische Pfarrer. Der kam mindestens einmal im Monat zu uns, um zu gucken, was aus diesem Kind der Sünde geworden ist.
2: Die Ausstellung Trotzdem da zeigt, dass Detlef Klingenhäger mit solchen Erfahrungen nicht allein ist. Und auch wie unterschiedlich die ungewollten Kinder mit dem Trauma ihrer Geburt umgehen. Es geht auch um die Hintergründe, warum eine Verbindung von Deutschen mit Zwangsarbeitern, Zwangsarbeiterinnen und Kriegsgefangenen überhaupt verboten war und darum, wie unerlaubte Verbindungen geahndet wurden.
3: Allerdings gab es da eine rassistische Hierarchisierung. Also der Kontakt zu westlichen ZwangsarbeiterInnen war unerwünscht, aber wurde nicht so hart verfolgt, aber der Kontakt zu ZwangsarbeiterInnen aus Polen oder Sowjetunion war eben strikt verboten und wurde auch hart verfolgt von den Verfolgungsbehörden.
2: Haft, KZ, Erschießung. Auch davon erzählt die Wanderausstellung. Und auch wenn sie in den Adlerwerken nur in der reduzierten Variante zu sehen ist, also ohne Lichtinstallationen und Medienstationen, die Informationen gibt es trotzdem, versichert Lucy Debus.
3: Die kann man in den Adlerwerken über einen QR-Code auf dem eigenen Handy sich dann anschauen.
0: Ja, die Wanderausstellung Trotzdem da ist noch bis zum 16. August in den Adlerwerken in Frankfurt am Main zu sehen.

Matthias Kirschner reiht ganz poetisch mit einem Allegretto Grazioso aus den vier Liedern für das Pianoforte von Fanny Hensel. Als Hexenmeister Paganini der Blockflöte wird der Schweizer Blockflötist Maurice Steger gerne mal bezeichnet. In dieser Woche war er beim Schleswig-Holstein Musikfestival zu Gastspiel in Bad Oldesloe und Hamburg. Auf NDR Kultur hören Sie ihn jetzt mit der Sinfonia La Foschina von Marco Uccellini, Musik aus dem 17. Jahrhundert.

Vivace, der zweite Satz aus dem Streichquartett Nummer 16 in F-Dur von Ludwig van Beethoven, hier zu hören in einer Interpretation mit dem Hagen-Quartett auf NDR Kultur. 9.55 Uhr ist es. Und bis zu den Nachrichten habe ich jetzt noch Filmmusik für Sie von Nino Rota aus Der Pate.

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1: Um 10 Uhr mit Felix Sprung. Russland hat die Ukraine bei dem jüngsten Angriff nach Angaben aus Kiew mit der größten Zahl an ballistischen Raketen seit Kriegsbeginn attackiert. In der ukrainischen Hauptstadt wurden demnach mindestens ein Mensch getötet und 13 weitere verletzt. Aus der NDR-Nachrichtenredaktion Rainer Glitz.
2: Der ukrainischen Luftwaffe zufolge hat Russland bei dem Angriff in der Nacht 41 Raketen eingesetzt. Davon habe die Luftabwehr 18 Raketen abgefangen. Hauptziel sei die ukrainische Hauptstadt Kiew gewesen. Der geschäftsführende Außenminister Sibiha bezeichnete das russische Vorgehen als brutalen Terrorangriff. Er fordert mehr Druck auf die Führung in Moskau. Gleichzeitig haben die ukrainischen Streitkräfte in der Nacht nach eigenen Angaben 2 russische Öltanker im Schwarzen Meer angegriffen. Die Ukraine hatte zuletzt neben der russischen Ölinfrastruktur verstärkt Schiffe der sogenannten Schattenflotte Moskaus ins Visier genommen.
1: Während in der Industrie Ausbildungsplätze verloren gehen, steuert das Handwerk erneut auf steigende Ausbildungszahlen zu. In einigen Kammerbezirken seien die prozentualen Zuwächse sogar zweistellig, sagte Handwerkspräsident Dittrich der dpa. Aus der Nachrichtenredaktion Peter Gramer.
3: Im ersten Halbjahr seien schon knapp 68.000 Ausbildungsverträge geschlossen worden. Das sei ein Plus von rund 5% im Vergleich zum Vorjahreszeitraum. Als Gründe nannte Dietrich sichere und gute Jobs mit guten Verdienst- und Karrieremöglichkeiten. Er sprach von einem Lichtblick in einer insgesamt schwierigen wirtschaftlichen Lage. Man profitiere von der schwächelnden Industrie. Nach Angaben der IG Metall schlossen Unternehmen dort im vergangenen Jahr 9% weniger Ausbildungsverträge ab als im Vorjahr.
1: Bundeskanzler Merz will noch in diesem Monat klären, wer nach dem Rücktritt von Jens Spahn neuer Fraktionschef der Union im Bundestag werden soll. Als mögliche Nachfolger gelten Kanzleramtschef Frei, Bundesinnenminister Dobrindt und CDU-Generalsekretär Linnemann. Spahn hatte erst vor wenigen Tagen bekannt gegeben, dass er und sein Ehemann ein Kind durch eine Leihmutter in den USA haben austragen lassen. Weil CDU und CSU die Leihmutterschaft strikt ablehnen, hatte Spahns Schritt für große Empörung gesorgt. Trotz Fortschritten bei den Löscharbeiten wird der Waldbrand im Müritz-Nationalpark in Mecklenburg-Vorpommern weiter aktiv bekämpft. Nach Behördenangaben gibt es noch vereinzelt Flammen. Etwa 370 Kräfte sind im Einsatz. Eine Spezialeinheit aus Niedersachsen soll nun helfen. Der Einsatz eines Löschhubschraubers sei erfolgreich beendet worden, erklärte der Landkreis. Weiterhin gebe es aber keinen Niederschlag. Daher werde die Fläche nach wie vor benässt. Bei der Fußball-Weltmeisterschaft hat England das Spiel um Platz 3 gegen Frankreich mit 6:4 gewonnen. Am Abend findet das Finale zwischen Spanien und Argentinien statt. Aus dem ARD-WM-Team Felix Gerhardt.
4: FIFA-Präsident Gianni Infantino hatte das 10-Tore-Spektakel gestern verpasst, weil er wegen eines Gewitters nicht von New York nach Miami fliegen konnte. Am Abend wird Infantino dann natürlich im Stadion sein. Auch US-Präsident Trump wird erstmals ein Spiel bei dieser WM besuchen. Auch die Präsidentin und der Premierminister der Co-Gastgeber Mexiko und Kanada, Sheinbaum und Carney, kommen zum Finale. Argentiniens Trainer Scaloni sieht viele Gemeinsamkeiten zwischen seinem und dem spanischen Team. Beide wollen über viel Ballbesitz zum Erfolg kommen. Argentinien könnte der erste Weltmeister seit 1962 werden, der seinen Titel verteidigt.
1: Das waren die Nachrichten. Das Wetter in Norddeutschland. Wenig Sonne, viele Wolken, zeitweise Regen, teils auch Gewitter. Höchstwerte 18 Grad in Leer bis 22 Grad in Ueckermünde. Morgen wechselhaft mit dichten Wolken, Schauern und Gewittern, vor allem in Mecklenburg-Vorpommern. An der Nordsee länger sonnig, an der Ostsee stürmisch. Wieder 18 bis 22 Grad. Es ist 10.04 Uhr.
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5: Feinste Kammermusik ist auf unserem neuen Album der Woche zu hören. Das ETA-Trio hat auf seiner neuen Aufnahme Unknown Musik aus der Epoche der Romantik aus Deutschland, Frankreich und Norwegen aufgenommen. Und für seine Rezension hat sich mein Kollege Philipp Kaver mit den Musikerinnen und Musikern des ETA-Trios unterhalten. Zu hören gleich in 15 Minuten. Jetzt aber erstmal nochmal einen schönen Sonntag und herzlich willkommen.

Nach ihr ist eine berühmte Bibliothek, ein berühmtes Archiv in Weimar benannt. Anna Amalia, Herzogin von Sachsen-Weimar, hat diese Musik geschrieben, die Sie gerade gehört haben. Das war die Ouvertüre zu ihrer Oper Erwin und Elmire, gespielt von der Staatskapelle Weimar unter Leitung von Peter Gülke. Und jetzt bei uns das tiefste Instrument in der Gruppe der Holzblasinstrumente. Gesamtlänge über 2,5 Meter, wenn man die einzelnen Teile aneinander legt. Voilà, hier ist das Fagott und das hören Sie jetzt als Soloinstrument in Karl Maria von Webers Fagottkonzert in F-Dur.

0: Die Harfenistin Lawinia Meyer und die Amsterdam-Sinfonietta unter Leitung von Candida Thompson mit dem Danse Profane aus den Danse für Harfe und Orchester von Claude Debussy. Und davor hörten sie den Fagottisten Theo Plath zusammen mit der Deutschen Radiophilharmonie Saarbrücken Kaiserslautern mit dem Adagio aus dem Fagottkonzert in F-Dur von Karl Maria von Weber.
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0: Es ist eines der spannendsten jungen Kammermusikensembles und hat erst kürzlich erste Preise bei den Wettbewerben in Osaka und Wien abgeräumt. Das Trio ETA, sein Name ist eine Verneigung vor dem romantischen Universalkünstler ETA Hoffmann, dessen 250. Geburtstag in diesem Jahr begangen wird. Das neue Album heißt Unknown und führt durch romantisches Neuland. Von Frankreich über Deutschland bis nach Norwegen mit Musik von César Franck, Edvard Grieg und vermeintlich Johannes Brahms. Philipp Kaver hat sich die CD angehört.

0: muss man wissen, von wem ein Werk stammt, um es entsprechend würdigen zu können. Die Frage kratzt am Personenkult der Musikgeschichtsschreibung und zieht eine weitere nach sich. Haben es Werke von höchster Qualität nicht immer verdient, auch in höchster Qualität dargeboten zu werden?
1: Es ist tolle Musik, egal wer das komponiert hat.
0: Schwärmt der Pianist Till Hoffmann von diesem ehemals Johannes Brahms zugeschriebenen Trio A-Dur, in früheren Zeiten als viertes Brahms-Trio aufgeführt. Inzwischen vermutet man, dass es ein Schüler des sogenannten Berliner Brahms Friedrich Kiel geschrieben haben könnte. Die Geigerin Elene Meipariani mag daran besonders
2: die wunderschönen Melodien, die Vielschichtigkeit, die Tiefe, die Harmonik, die unglaublich an Brahms erinnert. Und ich finde schon, dass es Momente gibt, die ich von anderen Klaviertrios nicht kenne. Also es hat eine Einzigartigkeit. Deswegen finde ich, es muss mehr gespielt werden.
0: Durch metrische Überschneidungen scheinen die Tonarten ineinander zu fließen. Doch nicht nur das sei charakteristisch für Brahms Harmonik, sagt die Cellistin Nadja Reich.
3: Dann steht in den Noten oft Dolce oder Espressivo und das klar zu unterscheiden im Charakter, dass man da sehr eindeutig spielt. Das sind Schwierigkeiten, die man auch in der Brahms-E-Moll-Sonate zum Beispiel findet.
0: Und es sind nicht nur die offensichtlichen Ähnlichkeiten, sondern auch scheinbar nebensächliche Wendungen. Diese hier lässt an Brahms erstes Klavierkonzert denken. Glutvoll und intensiv dargeboten, auch das Opus 1 Nummer 1 von César Franck. Geboren 1822, im Todesjahr des Trio-Namensgebers E.T.A. Hoffmann, gab sich der damals 17-jährige Franck ganz dem jugendlichen Übermut hin. Mit herrlichen Motiven, auch einer Prise Größenwahn, doch bereits unglaublich innovativ. Elene Meipariani spielte Francks Fis-Moll-Trio schon als Siebenjährige. Seit über 20 Jahren fasziniert sie an dem Werk. Selbst diese lange Generalpause.
2: Und dann dieses lange Fis im Unisono und also solche Dinge hört man eigentlich dann erst wieder in der zeitgenössischen Musik. Sonst habe ich das noch nicht entdeckt in der Trio-Literatur. Also ich finde das unglaublich. Ich liebe es wirklich sehr.
0: Komplettiert wird die romantische Trias durch das Andante C-Moll von Edvard Grieg, den einzig vollendeten Satz, den der Norweger zur Gattung Klaviertrio beigesteuert hat.

0: Auch dies ein Werk abseits des Kanons, das dennoch von einem namhaften Komponisten stammt. Das Trio ETA überzeugt auf ganzer Linie. Farbenreich in seiner Klangkultur, klug und geschmackvoll in der Phrasierung. So darf es bitte weitergehen. Und das wird es.
1: Wichtig ist auch gerade, wenn man dauerhaft zusammenspielt, dass man sich nicht einfach auf fertige Lösungen verlässt, sondern dass man immer weitere Wege geht und auch die Wege geht, die im ersten Moment unangenehm sind. Und das ist, glaube ich, extrem wichtig. Und das ist, glaube ich, auch was, was uns über die nächsten Jahrzehnte hoffentlich auch tragen wird.
2: Unser neues Album der Woche, vorgestellt von Philipp Caver, Unknown des ETA-Trios, erschienen beim Label SWR Classics. Daraus jetzt ein Andante von Edward Grieg.

Das war ein Eindruck aus unserem neuen Album der Woche, Andante con moto in C-Moll von Edvard Grieg, gespielt vom Trio ETA. Das Album heißt Unknown. Alle Infos dazu finden Sie auch online bei uns unter ndr.de/kultur. Und jetzt ist Johannes Brahms bei uns an der Reihe. Das NDR Elbphilharmonie Orchester spielt das Rondo aus seiner ersten Serenade.

0: unter der Leitung von Leopold Hager, das NDR Elbphilharmonieorchester und das Rondo aus der ersten Serenade von Johannes Brahms.
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0: Heute Abend entscheidet es sich, Spanien oder Argentinien. Und damit endet diese Fußball-Weltmeisterschaft, die wieder einmal für so viel Gesprächsstoff jenseits des grünen Rasens und des Sportlichen gesorgt hat. Es geht eben nicht nur um Sport, sondern um so viel mehr. Um Welttheater. So hat die Lyrikerin Ingrid Fichtner ihr Gedicht zur Fußball-Weltmeisterschaft überschrieben. Und das liest sie uns nun vor.
2: Ein Platz, anmutige Konturen, weiß, über das Grün, die Linien streng abgemessen und gezogen, die Richter kommen später. Gesetzt, die Pfosten, Latten, die Netze gespannt und von oben Stimmen. Hinter den Kulissen die Personen, Torwart, Vorstopper, Verteidiger, Innen-, Außenstürmer, Meister für das Mittelfeld. In Händen, Schienbein, Knöchelschutz, im Schuh, das Lederfutter, Hinterkappen, Schaumstoffzungen, Schnürsenkel und das Spielfeld zwischen Licht und Nächten, Luft und Flut umspült, des Universums Werkstatt, Kampfplatz für Kaiser, Könige, Narren in den Rängen, um die Tore, Raum in ewigen Wandlungen, Wunder, wie sie die Himmel noch nicht kennen. Und den Gestirnen kühn entrungen, Anpfiff, Kurzpass, Dribbling, Einwurf, Fallrückzieher, Kopfball, Freistoß, Eckball, Faustabwehr. Und nach kürzester Berührung am Innenriss ist alles Menschenleben Spiel, ein Toben, ein Rasen, die Welt, ein Taumel, der Ball.
0: Iris Fichtner las hier ihr Gedicht Welttheater.

Daya Spin aus Celtic Fair, einer Komposition von Scott Tennant, hier gespielt vom Los Angeles Guitar Quartet. Und jetzt greift bei uns Jean-Yves Thibaudet in die Tasten. Er spielt den Grand Valse Brillante von Frédéric Chopin. Und so eine Tonwiederholung wie am Anfang ist gar nicht so leicht zu spielen, wie sich das dann so anhört, damit das wirklich ganz, ganz exakt ist.

Musik aus Tschechien und gespielt von einem tschechischen Orchester, nämlich der Tschechischen Philharmonie Prag. Das war der zweite Satz aus der Streicherserenade in S-Dur von Josef Suk. Und bis zu den Nachrichten um 11. Jetzt noch Murray Pariah. Er spielt Satz 4, Er con Variazioni aus der Suite in E-Dur von Georg Friedrich Händel.

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1: Um 11 Uhr mit Felix Sprung. Russland hat die Ukraine bei dem jüngsten Angriff nach Angaben aus Kiew mit der größten Zahl an ballistischen Raketen seit Kriegsbeginn attackiert. In der ukrainischen Hauptstadt wurden demnach mindestens ein Mensch getötet und 13 weitere verletzt. Aus der NDR-Nachrichtenredaktion Rainer Glitz.
2: Der ukrainischen Luftwaffe zufolge hat Russland bei dem Angriff in der Nacht 41 Raketen eingesetzt. Davon habe die Luftabwehr 18 Raketen abgefangen. Hauptziel sei die ukrainische Hauptstadt Kiew gewesen. Der geschäftsführende Außenminister Sibiha bezeichnete das russische Vorgehen als brutalen Terrorangriff. Er fordert mehr Druck auf die Führung in Moskau. Gleichzeitig haben die ukrainischen Streitkräfte in der Nacht nach eigenen Angaben 2 russische Öltanker im Schwarzen Meer angegriffen. Die Ukraine hatte zuletzt neben der russischen Ölinfrastruktur verstärkt Schiffe der sogenannten Schattenflotte Moskaus ins Visier genommen.
1: Die Ausbildungszahlen im Handwerk sind entgegen dem Trend in der sonstigen Wirtschaft stark gestiegen. Handwerkspräsident Dittrich sagte, von Januar bis Juni seien bereits knapp 68.000 neue Ausbildungsverträge abgeschlossen worden. Das seien 4,9% mehr als im Vorjahreszeitraum. In einigen Kammerbezirken seien die prozentualen Zuwächse sogar zweistellig. Das Handwerk profitiere auch von der schwächelnden Industrie. Dort war die Zahl der Ausbildungsverträge im Halbjahresvergleich um 9% gesunken. Bei dem Waldbrand im mecklenburgischen Müritz-Nationalpark ist noch keine Entspannung in Sicht. Angaben der Feuerwehr zufolge hat sich das Feuer in der Nacht aber nur wenig ausgebreitet. Die Brandbekämpfer erhalten Unterstützung aus Niedersachsen. Aus Neubrandenburg Sven-Peter Martens.
3: Spezialkräfte der Feuerwehr aus Niedersachsen sind gerade dabei, bei den Löscharbeiten in der Nähe der Bahnstrecke Berlin-Neustrelitz-Rostock zu helfen. Sie verfügen über Fahrzeuge, die viel Wasser aufnehmen können und in denen die Einsatzkräfte unter anderem gegen Rauchgas geschützt sind. Ein Wasserwerfer der Polizei bewässert gerade das Gebiet zwischen Granzin und der Brandfläche. Weiträumig kommt es weiterhin zu Geruchsbelästigung. Selbst in Neubrandenburg ist Brandgeruch wahrnehmbar. Die Zahl der Einsatzkräfte ist mittlerweile von 370 auf 300 reduziert.
1: Das UNESCO-Welterbe-Komitee berät von heute an über neue Kandidaten für die Liste der Kultur- und Naturerbestätten. Das Gremium tagt bis Ende des Monats im südkoreanischen Busan. Aus der NDR-Nachrichtenredaktion Janine Artist.
4: Deutschland bewirbt sich mit der Waldsiedlung Zehlendorf in Berlin um den Welterbestatus. Die Wohnhäuser wurden vor 100 Jahren im Bauhausstil errichtet und sind sehr farbenfroh gestaltet. Unter den 30 Nominierten sind außerdem auch 2 aus Frankreich, die mittelalterliche Festungsanlage von Carcassonne und die D-Day-Landungsstrände in der Normandie. Im Zweiten Weltkrieg kamen dort am 6. Juni 1944 mehr als 150.000 Soldaten der Alliierten an Land.
1: Am Abend wird in New Jersey das Finale der Fußball-WM zwischen Argentinien und Spanien gespielt. Die FIFA hat mehrere Neuerungen geplant. So wird die Pause zwischen den Halbzeiten wohl länger als 15 Minuten dauern. Grund ist die Halbzeitshow mit Shakira, Coldplay, Madonna und weiteren Superstars. Zusätzlich zum WM-Pokal erhalten die Spieler des Siegers in Anlehnung an den US-Sport einen goldenen Ring, der sie als Fußball-Weltmeister ausweist. Das waren die Nachrichten. Das Wetter in Norddeutschland. Wenig Sonne, viele Wolken, zeitweise Regen, teils auch Gewitter. Höchstwerte 18 Grad in Leer bis 22 Grad in Ueckermünde. Morgen wieder 18 bis 22 Grad. Es ist 11.04 Uhr.
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5: Eine junge Sopranistin aus Mecklenburg-Vorpommern stellen wir Ihnen gleich vor, die 26-jährige Lisa Hübner. Sie singt nicht nur Standardrepertoire, sondern sie sucht bewusst nach Komponistinnen, die in Vergessenheit geraten sind und ist dabei bei der Greifswalder Komponistin Luise Greger fündig geworden. Warum diese Frau in Vergessenheit geraten ist und was Lisa Hübner an ihren Liedern so besonders findet, das erzählen wir Ihnen um 20 nach 11. Einen schönen Sonntag wünsche ich Ihnen. Hallo.

Dani Trifonov mit großen Händen, kann man weit greifen, spielt er hier das Stück La Campanella aus den Six Etudes d'Exécution Transcendante d'après Paganini von Franz Liszt. Und jetzt eine französische Komponistin, Augusta Olmès, wurde 1847 in Paris geboren. Sie durfte wegen ihrer britischen Abstammung nicht am Konservatorium studieren, nahm dann aber Privatunterricht bei einer richtigen Koryphäe, bei César Franck. In diverse Liebesgeschichten soll sie verwickelt gewesen sein, mit Franz Liszt, mit Richard Wagner, aber das ist dann doch Gerüchteküche. Die Staatsphilharmonie Rheinland-Pfalz spielt von Augusta Olmès die Ouverture pour une Comédie.

Mit diesem Schlusstusch endete die Ouverture pour une Comédie der französischen Komponistin Augusta Olmes. Gespielt hat die Staatsphilharmonie Rheinland-Pfalz. Die Leitung hatte Samuel Friedmann. Wie bei vielen Komponisten, die unter den Nationalsozialisten gelitten haben oder gestorben sind, war es mitnichten so, dass sie nach dem Ende des Zweiten Weltkriegs sofort wieder präsent oder rehabilitiert waren. Das würde man sich so wünschen, ist aber nicht so gewesen. Bis heute. Oder haben Sie schon mal was von Luise Greger gehört? Über 100 Lieder hat sie geschrieben, 1861 in Greifswald geboren. Diese Komponistin wieder bekannter zu machen, dieser Herausforderung hat sie die Rostocker Studentin Lisa Hübner gestellt. Nora Reinhardt hat die 26-jährige Sopranistin getroffen und sich mit ihr über Luise Greger ausgetauscht.

0: Sanft, klar und beinahe schwerelos. Das Schlummerlied der Komponistin Luise Greger. Eine Komponistin, deren Werke die Nationalsozialisten aus der Musikgeschichte verbannen wollten. Im normalen Konzertbetrieb ist das Lied deshalb sehr selten zu hören. Die es hier singt, ist die Sopranistin Lisa Hübner, 26 Jahre alt, in Bayreuth geboren. Gerade erst hat sie ihren Bachelor an der Hochschule für Musik und Theater in Rostock abgeschlossen.
1: Ich habe mein Leben lang schon sehr viel gesungen und ich bin in meiner Jugend schon sehr politisch gewesen und habe mich eigentlich schon immer für Sachen interessiert, wo man ein bisschen Arbeit gebraucht hat, um sich reinzulesen und die man nicht so schnell gefunden hat. Ich singe einfach für mein Leben gern. Ich kann nicht ohne.
0: Die Lust am Singen und die Lust am Suchen. Beides verbindet sich, wenn sie sich mit verfemter Musik beschäftigt. Von vielen Werken gibt es keine Aufnahmen. Für Lisa Hübner ist das jedoch kein Hindernis, sondern eine Aufforderung.
1: Wir haben Schätze rumliegen, die niemand aufführt, die niemand aufnimmt, wo es keine Noten dazu gibt. Und wir sind KünstlerInnen, um zu interpretieren und nicht nur zu reproduzieren. Und das ist, glaube ich, so der Hauptantrieb, dass wenn ich Noten sehe und ich suche auf YouTube und ich finde keine einzige Aufnahme, dann ist mein erstes Bedürfnis, ja, aber wieso?
0: Lisa Hübner sucht in Archiven, liest Interviews und Krankenakten, um mehr über verfemte KomponistInnen zu erfahren. Ihre Hartnäckigkeit hat dabei einen sehr persönlichen Ausgangspunkt. Vor 3 Jahren ist ihr Vater gestorben. Als sie mit einer Freundin ein Trauerkonzert gestalten wollte, stieß sie auf Musik, die sie unmittelbar berührt hat. Wie »Und endlich stirbt die Sehnsucht doch« von Hans Eisler.

0: Aus dem Konzert wurde eine intensive Recherche und schließlich ihre Bachelorarbeit über Luise Greger. Die Komponistin schrieb zahlreiche Lieder und das Singspiel Die Gänseliesel. Ihre Musik fasziniert die 26-Jährige, weil sie nicht nur Trauer, sondern auch Humor und Hoffnung transportiert. Bei ihren Recherchen fand Lisa Hübner heraus, dass Luise Greger ein Opfer des Euthanasieprogramms der Nationalsozialisten wurde. Wegen einer, so steht es in der Krankenakte, allmählich zunehmenden senilen Seelenstörung wurde sie 1943 mit einem Sammeltransport in die psychiatrische Anstalt Merxhausen gebracht. Nur 3 Wochen später starb sie. Für die Musik von Komponistinnen und Komponisten wie Luise Greger hat Lisa Hübner vor allem einen Wunsch.
1: Dass es keine Schubladenmusik ist. Dass ich mir ganz doll wünsche, dass wir das in den Kanon aufnehmen, dass das Teil eines Standardrepertoires wird. Wir müssten uns darüber hinaus entwickeln, aus einer moralischen Verantwortung heraus und eben aus der Verantwortung heraus, dass es wunderschön ist.
0: Im Herbst zieht Lisa Hübner für ihr Masterstudium nach Düsseldorf. Doch die Suche nach vergessenen Werken nimmt sie mit.

Die junge Sopranistin Lisa Hübner und ihr Einsatz für die Komponistin Luise Greger. Aus Rostock war das für NDR Kultur Nora Reinhardt.

Das war Musik von Hans Graser, der 1944 von den Nationalsozialisten in Auschwitz ermordet wurde. Das Nash-Ensemble hat hier den ersten Satz aus seiner Brundibar-Suite gespielt. 11.29 Uhr ist es jetzt und Sie hören das Tonhalle Orchester Zürich mit Satz 2 aus der unvollendeten Sinfonie von Franz Schubert.

0: Das Tonale Orchester Zürich unter David Sinman mit Satz 2 aus der unvollendeten Sinfonie von Franz Schubert. Wer oder was bestimmt unsere Überzeugungen und unser Handeln, unsere Erziehung, unser Umfeld, unsere Erfahrungen? So ist es heutzutage zumindest gängige Meinung. Wir seien, so heißt es, alle Ergebnisse unserer Sozialisation. Sie bestimme maßgeblich unser Wertesystem bis hin zu den politischen Überzeugungen. Doch jetzt kommt die neuropolitische Philosophin Lia Yu und vertritt in ihrem viel diskutierten Buch Hirn statt Moral mit Hilfe neuester Erkenntnisse der Hirnforschung die Position, viele unserer Haltungen, beispielsweise Rassismus, sind von Geburt an im Gehirn festgelegt. Entsprechend fordert sie eine Politik, die das berücksichtigt, eine sogenannte Neuropolitik, denn nur sie sichere den gesellschaftlichen Zusammenhalt.
1: Es gibt tatsächlich sehr viel Hirnforschung zu Rassismus. Und wir geben eigentlich von uns selbst nicht gerne zu oder gar nicht zu, dass wir selbst Rassisten sind. Selbst wenn Sie bei Rechtspopulisten schauen, die beschreiben sich ja nicht direkt als Rassisten, sondern oft als Patrioten oder Ethnonationalisten. Also niemand gibt es gerne zu, ja? Und gleichzeitig passiert es doch. Und da kann man sehen in einem Hirnscanner, sagen wir mal, wir zeigen einer Person verschiedene rassifizierte Gruppen, Menschen mit anderen Hautfarben. Und man selbst sagt so, ich mag die eigentlich alle und ich habe kein Problem mit denen, aber im Gehirn ist zum Beispiel die Insula und die Amygdala aktiv. Also die Insula ist bei Ekel wichtig und die Amygdala auch bei Furcht. Und tatsächlich, die Rassismusforschung zeigt, dass diese beiden Gehirnareale nebst anderen bei Rassismusreaktionen stark sind.
0: Die neuropolitische Philosophin Lia Yu im Gespräch über ihr viel diskutiertes Buch Hirn statt Moral, warum nur Neuropolitik den gesellschaftlichen Zusammenhalt sichert. 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

Diese Musik hat sich mal Wolfgang Amadeus Mozart einfallen lassen. Eine der vielen, vielen Musiken, die ihm so in den Kopf kamen. Die Sonate für Streicher und Orgel in F-Dur war das mit dem Organisten Martin Haselböck und der Wiener Akademie. In einem Keller in Montreal hat der russische Cellist Juli Turowski im Jahr 1983 in seiner Wahlheimat Kanada das Kammerorchester I Musici de Montréal gegründet. Später wurde er dann auch Kanadier. Das Kammerensemble, das es natürlich heute auch noch gibt, hatte von Anfang an eine ganz eigene Handschrift, einen ganz eigenen Sound. Hier eine Aufnahme, bei der Juli Turowski die Leitung hatte. Das Scherzo hören Sie aus dem zweiten Streichquartett von Alexander Borodin. In einer Bearbeitung für Streichorchester und vom ersten Ton an wird man hier quasi eingefangen.

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Das Eden-Style-Gitar-Duo mit französischer Barockmusik von François Couperin, Les Petits Moulins à Vin aus dem Pièce de Clavecin waren das. Quincy Jones hat nicht nur mit Michael Jackson zusammengearbeitet oder mit Frank Sinatra, er hat selbst auch Filmmusik geschrieben und da hören wir jetzt mal rein. Musik aus dem Soundtrack Die Farbe Lila.

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1: Um 12 Uhr mit Michael Hafke. In der vergangenen Nacht hat Russland erneut die ukrainische Hauptstadt Kiew angegriffen. Es war eine der schwersten russischen Attacken mit ballistischen Raketen seit Kriegsbeginn im Jahr 2022. Aus Kiew, Stefan Lag.
2: Nach Angaben des ukrainischen Präsidenten Selenskyj feuerte Russland 40 Raketen verschiedener Typen sowie rund 120 Angriffsdrohnen ab. Mindestens ein Mensch wurde getötet, 16 weitere wurden verletzt. Wie die Behörden mitteilten, wurden mehrere Wohnhäuser und Autos zerstört. Kiews Bürgermeister Klitschko berichtete zudem von Bränden in verschiedenen Stadtteilen. Auch am Vormittag waren über Teilen der Stadt noch Rauchwolken zu sehen. Die ukrainische Luftwaffe meldete insgesamt 23 Raketeneinschläge und 10 Treffer durch Drohnen. Nach ihren Angaben konnte jedoch ein erheblicher Teil der angreifenden Raketen und Drohnen abgefangen werden.
1: Bei israelischen Angriffen im Gazastreifen sind gestern nach Behördenangaben 11 Menschen getötet worden, darunter 3 Kinder und ihre Eltern. Die israelische Armee erklärte, sie habe bei der Attacke in der Stadt Gaza einen Hamas-Terroristen ins Visier genommen. Ein Anwohner sagte, der Angriff auf das Wohnhaus sei ohne Vorwarnung erfolgt. Rettungskräfte suchen unter den Trümmern nach weiteren Opfern. Während in der Industrie Ausbildungsplätze verloren gehen, steuert das Handwerk erneut auf steigende Ausbildungszahlen zu. In einigen Kammerbezirken seien die prozentualen Zuwächse sogar zweistellig, sagte Handwerkspräsident Dittrich der dpa. Aus der Nachrichtenredaktion Peter Kramer.
3: Im ersten Halbjahr seien schon knapp 68.000 Ausbildungsverträge geschlossen worden. Das sei ein Plus von rund 5% im Vergleich zum Vorjahreszeitraum. Als Gründe nannte Dietrich sichere und gute Jobs mit guten Verdienst- und Karrieremöglichkeiten. Er sprach von einem Lichtblick in einer insgesamt schwierigen wirtschaftlichen Lage. Man profitiere von der schwächelnden Industrie. Nach Angaben der IG Metall schlossen Unternehmen dort im vergangenen Jahr 9% weniger Ausbildungsverträge ab als im Vorjahr.
1: Bei dem Waldbrand im mecklenburgischen Müritz-Nationalpark hat sich die Lage etwas entspannt. Behördenangaben zufolge konnte die Ausbreitung des Feuers inzwischen stark eingegrenzt werden. Die Zahl der Einsatzkräfte wurde von 370 auf 300 reduziert. Seit heute werden die Brandbekämpfer von einer Spezialeinheit aus Niedersachsen unterstützt. Sie soll im Osten des betroffenen Gebiets entlang einer Bahnstrecke im Einsatz sein. Erleichterung könnte zudem Regen bringen, der für den Nachmittag angekündigt ist. Bei der Fußball-Weltmeisterschaft hat England das Spiel um Platz 3 gegen Frankreich mit 6-4 gewonnen. Am Abend findet das Finale zwischen Spanien und Argentinien statt. Aus dem ARD-WM-Team Felix Gerhardt.
4: FIFA-Präsident Gianni Infantino hatte das 10-Tore-Spektakel gestern verpasst, weil er wegen eines Gewitters nicht von New York nach Miami fliegen konnte. Am Abend wird Infantino dann natürlich im Stadion sein. Auch US-Präsident Trump wird erstmals ein Spiel bei dieser WM besuchen. Auch die Präsidentin und der Premierminister der Co-Gastgeber Mexiko und Kanada, Sheinbaum und Carney, kommen zum Finale. Argentiniens Trainer Scaloni sieht viele Gemeinsamkeiten zwischen seinem und dem spanischen Team. Beide wollen über viel Ballbesitz zum Erfolg kommen. Argentinien könnte der erste Weltmeister seit 1962 werden, der seinen Titel verteidigt.
1: Und das waren die Nachrichten. Das Wetter in Norddeutschland. Neben vielen Wolken gibt es etwas Sonne, dazu zeitweise Schauer und vereinzelt starke Gewitter. Örtlich auch freundliche Phasen, Werte zwischen 18 und 22 Grad. Morgen dann ist es oft bewölkt, vor allem in Mecklenburg-Vorpommern gibt es Regen, dazu auch Gewitter. Später dann vor der Nordsee her ist es länger sonnig, Temperaturen wie heute 18 bis 22 Grad. Am Dienstag dann mehr Sonne als Wolken, gelegentlich kommen Schauer dazu und 19 bis 24 Grad. Und am Mittwoch ist es wolkig mit Schauern und Gewittern und etwas kühler, 8 bis 21 Grad. Es ist 12.04 Uhr.
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5: Eindringliche Fluchtporträts zeigt der Bildband Crossing, den wir Ihnen heute in unserer Reihe Bildschöne Bücher vorstellen. Und eine neue Serie haben wir uns auch mal genauer angeschaut. Lucky, so heißt sie. Da geht es um eine Trickdiebin auf der Flucht vor dem FBI und der kriminellen Schwiegermutter. Das Wetter gerade lädt ja wieder dazu ein, sich gemütlich eine Serie hier reinzuziehen oder natürlich auch zum NDR Kultur hören. Und da sind Sie offensichtlich gerade gut dabei. Ich freue mich darüber und sage nochmal herzlich willkommen.

Das französische Streichquartett Quatuor Eben mit Satz 2 aus dem Streichquartett in F-Dur von Maurice Ravel. Tolle Musik. Er verdient mehr als sie. Das belegt Jahr für Jahr das Statistische Bundesamt mit seiner Berechnung des Gender Pay Gap. Und der gilt als der zentrale Indikator für Verdienstungleichheit zwischen Frauen und Männern. Im vergangenen Jahr haben Frauen in Deutschland demnach pro Stunde durchschnittlich 16% weniger verdient als ihre männlichen Kollegen. Woran eine solch erhebliche Verdienstlücke liegen kann, macht jetzt mitunter eine neue Studie der Rockwool Foundation Berlin deutlich. Dieser Studie zufolge, die etwa Steuer- und Sozialversicherungsdaten aus Schweden auswertet, reagieren Frauen auf externe Jobangebote eher mit einem Arbeitsplatzwechsel. Männer nutzen solche Gelegenheiten dagegen häufiger, um in ihrer aktuellen Position ein höheres Gehalt durchzusetzen, ohne das Unternehmen zu verlassen. Und genau dies sei ein wesentlicher Grund für das Lohngefälle zwischen den Geschlechtern. Männer nutzen also externe Jobangebote geschickter als Frauen. Und dieser Effekt trete auf, obwohl die Stellenangebote für Männer und Frauen von ähnlicher Qualität waren und Frauen genauso häufig den Arbeitgeber wechselten.

0: Der Gitarrist Michael Tröster und das WDR-Rundfunkorchester mit Satz 3 aus dem Gitarrenkonzert Il Alevin des Mexikaners Eduardo Angulo.
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0: Weltweit wandern Menschen von einem Land in ein anderes, fliehen vor Krieg, Unterdrückung, vor Armut und Perspektivlosigkeit. Regelmäßig zeigen einzelne Aufnahmen von Fotojournalisten solche Fluchtbewegungen in Nachrichtenmagazinen oder Zeitungen. Weitaus seltener kommt es vor, dass ein Buchverlag eine ganze Fotoserie über einen vielbegangenen Fluchtweg als Bildband veröffentlicht. Der Kehrer Verlag hat das getan. Crossing heißt das Buch von Ruth Kaplan über die ehemals offene Grenze zwischen den USA und Kanada.
2: Sich erstmal umsehen, Eindrücke sammeln. Am besten am Startpunkt. Plattsburgh Bus Station im US-Bundesstaat New York. Der Parkplatz verschneit. Autoscheinwerfer durchschneiden die Dunkelheit. 23 Meilen bis zur Grenze. Eine halbe Stunde mit dem Greyhound-Bus oder dem Borderline-Taxi. Sowas gibt's. Grenztaxis nach Kanada.
3: Da war eine Tankstelle. Es war spät. Ich weiß nicht mehr genau. Da habe ich eine andere Frau aus meinem Land getroffen. Die habe ich gefragt, wollen wir uns zusammentun? Sie hatte 3 Kinder. Ich 1. So haben wir dasselbe Fahrzeug genommen, bis zur Roxham Road. Ich glaube, wir sollten $75 zahlen. Für jeden von uns.
2: Koffer auf Asphalt. Wartende Menschen schwarzer Hautfarbe, auch Latinos. Freiwillige Helfer verschenken Winterjacken, Kuscheltiere für die Kids, bärige Tröster. Leere Blicke, abwartend, übermüdet. Was wird aus uns? Mütter mit Kleinkindern, verschwitzte Busfahrer. Die Fotografin geht herum, schaut, knipst. Sorge, Anstrengung in allen Mienen. Los geht's.
4: Die Vereinbarung zwischen der US-Regierung und der kanadischen Regierung lautete, dass Kanada Flüchtlinge aus den USA zurückschickt. Leute, die über die Roxham Road die Grenze nach Kanada überquert haben, kein offizieller Grenzübergang, waren berechtigt, dort angehört zu werden, weil sie in der Lage waren, nach Kanada zu laufen. Das war kein juristisches Schlupfloch, es war Teil der Vereinbarung.
2: So beschreibt es der Rechtsanwalt Raoul Boulakia aus Toronto, der sich seit Jahrzehnten um Einwanderungsfragen kümmert. Mit Beginn von Donald Trumps erster Amtszeit wurde die Roxham Road für viele zur Straße der Hoffnung. Bloß weg aus den USA, rein ins liberale Kanada. Eine ältere schwarze Frau, 2 pralle Taschen umgehängt, mit Rollköfferchen, all ihr Besitz. Wandert allein die Straße entlang, zuckelt nach Norden in ein gütiges Land, so hofft sie. Wenige Häuser finden sich an der Roxham Road, Schuppen, Pferdeweiden, an denen die Flüchtlinge vorbeikommen. Leute am Straßenrand stecken ihnen ein paar Dollarnoten zu, einen orange-weiß gemusterten Schal. Es ist ja kalt. Kurzer Blickkontakt, Nicken, zusammengepresste Lippen. Dann geht's ins Unterholz, beladen mit zig Plastiktüten, Körben, Rucksäcken. Eine Frau in bunter afrikanischer Kleidung zieht ihren Trolley über den Trampelpfad. Da liegt ein Schnuller. Dort eine Kindersocke, unterwegs verloren von anderen, die vorher hier waren. Quer im Wald, matschig, grün, ein schmaler, gerodeter Streifen. Die Grenze. Die kanadische Grenzpolizei wartet schon, auf ihrer Seite. Ruhig, Daumen im Gürtel, wie Türsteher. Schüchtern die Neuankömmlinge, die Grenzverletzer, bittende Augen.
5: Sie fragen, ob wir wüssten, dass wenn wir hier weitergehen, wir nicht mehr zurück können. Wir sagen, ja. Sie sagen, sie müssen uns jetzt festnehmen. Wir sagen, ja. Also nehmen sie uns mit, helfen uns mit den Taschen.
2: Erste Befragungen in Zelten, direkt am Waldrand hinter der Grenze. Arme ausstrecken, abtasten, da in die Reihe bitte. Warten, Formulare, Kanada, das Ziel. Ruth Kaplan fotografierte all das über 5 Jahre. Im Schneewinter, im golden leuchtenden Herbst, stets im Grenzgebiet entlang der Roxham Road. Seit 2023 ist die Route geschlossen. Kanada hat dicht gemacht. Kaplans Doku wertet nicht. Sie zeigt Gesichter, Mimik, Baumwipfel, den leeren Sandweg, zerfurcht von Kofferspuren. So sieht sie aus, eine Überquerung, a crossing. Dort und anderswo.
0: Guido Pauling über den Bildband Crossing mit Aufnahmen der Fotografin Ruth Kaplan aus den Jahren 2018 bis 2023. Das Buch ist im Kehrer Verlag erschienen. 176 Seiten kosten 40 Euro. Bilder daraus finden Sie auch bei uns im Netz. Schauen Sie gerne mal rein. ndr.de/kultur.

Anna Gurari spielte hier ein Notturno aus den Soirée Musicale von Clara Schumann um genau 12.30 Uhr am Sonntag, den 19. Juli auf NDR Kultur. Jetzt hören Sie bei uns das Münchner Rundfunkorchester mit dem ersten Satz aus dem Concerto für zwei Violen, also für zwei Bratschen von Anton Wranitzky. Solisten an den beiden Bratschen sind Theresa Schwamm und Nils Mönkemeyer.

0: Theresa Schwamm, Nils Mönkemeyer an den Bratschen, dazu das Münchner Rundfunkorchester unter Leitung von Reinhard Göbel. Das war der erste Satz aus dem Konzerto für zwei Violen in C-Dur von Anton Wranitzky hier auf NDR Kultur. Mit dem Horrorfilm The Witch gelang ihr der Durchbruch, aber einem wirklich großen Publikum wurde Schauspielerin Anya Taylor-Joy bekannt in der Hauptrolle der Schachserie Das Damengambit. Derzeit ist sie sehr gefragt in Hollywood, gerade in Action- und Science-Fiction-Filmen. Spannung verspricht auf jeden Fall auch eine neue Serie auf Apple TV, bei der Anya Taylor-Joy die Titelrolle übernommen hat. Lucky handelt von einer jungen Trickdiebin, die eigentlich komplett aussteigen wollte und sich plötzlich auf der Flucht befindet. Vor dem FBI und ihrer kriminellen Schwiegermutter. Carsten Umlauf.
1: Eigentlich ist alles bereit für einen Neuanfang. Lucky und ihr Mann Carrie feiern auf dem Dach eines Hotels. Ein Koffer voller Geld wartet im Zimmer. Die Flucht aus dem alten Leben ist minutiös geplant. Was soll da passieren?
2: Alles läuft so, wie es geplant war.
3: Solange nichts schief läuft.
1: Die junge Frau mit den glatten roten Haaren und dem scheinbar verträumten Blick spürt es. Und dann läuft so ziemlich alles anders als gedacht.
4: Carrie?
3: Mein Mann war weg, als ich heute Morgen aufgewacht bin.
1: Lucky findet sich ab dem nächsten Tag auf einer atemlos epischen Flucht. Einmal vor einer hartnäckigen FBI-Agentin und dann vor ihrer hochkriminellen Schwiegermutter, die ihr Geld wiederhaben möchte.
5: Hallo Schätzchen. Lang nicht mehr gesehen.
6: Wo ist mein Sohn?
3: Weiß ich nicht.
6: Wo ist mein Geld?
3: Ich habe das Geld nicht.
6: Das ist die falsche Antwort.
1: Lucky gerät von einer ausweglosen Klemme in die nächste und kann sich nur durch Einfallsreichtum und Entschlossenheit daraus befreien. Und durch ihr Talent, Leute zu manipulieren.
4: Entschuldigung, Sir, können Sie mir helfen?
7: Dann bringen wir Sie an einen sicheren Ort.
4: Vielen Dank. Danke.
1: Wie Lucky in diese Lage gekommen ist, das hat vor allem was mit ihrem Vater John zu tun, der im Gefängnis sitzt. Die Hintergründe erfährt man über klug dosierte Rückblenden im Verlauf der Serie und noch so einiges mehr über potenziell toxische Eltern-Kind-Beziehungen. Den Leuten etwas vorzugaukeln und sie zu betrügen, das sei keine große Kunst, sagt ihr Vater irgendwann in der Serie, sondern Natur. Reiner Überlebenswille. Und den hat er seiner Tochter von klein auf eingepflanzt.
7: Lucky, ich sag dir mal was. Die Welt ist kompliziert. Ich hab dir beigebracht, in der Welt, in die du geboren wurdest, zu überleben.
3: Ich weiß, Dad.
1: Mit diesem Überlebenswillen im Gepäck ist man in der Serie von den ersten Minuten an mit hohem Tempo unterwegs. Es scheppert bei Autoverfolgungsjagden. Lucky ist im Laufschritt über Trucks unterwegs, taucht blutverschmiert bei einem Kindergeburtstag unter und sitzt kurz darauf elegant gekleidet in einem neuen Auto. Das hat was von Houdinis Entfesselungskunst und ist zwar hochgradig unrealistisch, treibt den Spannungs- und Fun-Faktor aber beim Zuschauen ordentlich in die Höhe.
7: Jeder Mensch hat seinen Rhythmus. Kennst du den erstmal? Kannst du jeden zum Tanzen bringen.
1: Dennoch lässt Serienschöpfer Jonathan Tropper auch immer wieder kurze Momente zum Durchschnaufen, in denen einem klar wird, was die Frauen dieser Serie durch Väter, Vorgesetzte oder Liebhaber erleiden. Und was sie an quasi Unmenschlichem leisten müssen, um sich von Schuldgefühlen zu befreien, von Existenzängsten oder dem ständigen Gefühl, benutzt zu werden. Zum feministischen Role Model taugt Lucky zwar nur bedingt, aber wie Anya Taylor-Joy auf dem schmalen Grat wandelt zwischen zerbrechlich und berechnend, zwischen Opfer- und Zockernatur, das macht den Reiz ihrer Figur aus. Mit Annette Bening als zynischer Schwiegermutter, Timothy Oliphant als Vater oder Outer Banks-Star Drew Starkey als ihrem Mann sind auch die anderen Rollen großartig besetzt. Wer darauf Lust hat, darf sich gefasst machen auf eine rasante Fahrt durchs Thriller-Genre mit brillanter Optik und überraschenden Wendungen. Wobei es sich lohnt, ganz bis zum Ende angeschnallt zu bleiben.
3: Ich bin fertig mit Weglaufen. Vor dir, vor einfach allen.
0: Carsten Umlauf über die siebenteilige Serie Lucky. Produziert wurde sie übrigens von Hollywood-Star Reese Witherspoon und ist ab heute bei Apple TV abrufbar.

Flying Over Africa. Weltberühmte Filmmusik von John Barry, hier gespielt vom London Symphony Orchestra auf NDR Kultur. Und da hören Sie jetzt Musik aus einem ganz bekannten Stück, das sage ich Ihnen jetzt mal extra nicht an. Ich glaube, das kennen Sie.

Der Marsch war das zweite Stück aus dem Ballett Der Nussknacker von Peter Tschaikowski mit dem Los Angeles Philharmonic Orchestra unter Gustavo Dudamel.

Die Blockflötistin Dorothee Oberlinger und Christian Rieger am Cembalo mit Satz 3 aus der Blockflötensonate in G-Dur von Johann Sebastian Bach. Nach den 13 Uhr Nachrichten hören Sie in unserer Reihe das Konzert Mitschnitte aus Rendsburg und Lübeck mit dem Philharmonischen Orchester der Hansestadt Lübeck, unter anderem mit Igor Strawinskys selten aufgeführter Tanzkantate Les Noces, ein tolles Stück für Chor, Solisten, 4 Klaviere und Schlagzeug. Ich bin Eva Schramm, freue mich jetzt auf ein bisschen Sonne und wünsche Ihnen einen schönen Sonntag. Tschüss.

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1: Um 13 Uhr mit Michael Hafke. Russland hat die Ukraine bei dem jüngsten Angriff nach Angaben aus Kiew mit der größten Zahl an ballistischen Raketen seit Kriegsbeginn attackiert. In der ukrainischen Hauptstadt wurden demnach mindestens ein Mensch getötet und 13 weitere verletzt. Aus der NDR Nachrichtenredaktion Rainer Glitz.
2: Der ukrainischen Luftwaffe zufolge hat Russland bei dem Angriff in der Nacht 41 Raketen eingesetzt. Davon habe die Luftabwehr 18 Raketen abgefangen. Hauptziel sei die ukrainische Hauptstadt Kiew gewesen. Der geschäftsführende Außenminister Sibiha bezeichnete das russische Vorgehen als brutalen Terrorangriff. Er fordert mehr Druck auf die Führung in Moskau. Gleichzeitig haben die ukrainischen Streitkräfte in der Nacht nach eigenen Angaben zwei russische Öltanker im Schwarzen Meer angegriffen. Die Ukraine hatte zuletzt neben der russischen Ölinfrastruktur verstärkt Schiffe der sogenannten Schattenflotte Moskaus ins Visier genommen.
1: Nach dem Rücktritt von Jens Spahn als Unionsfraktionsvorsitzender läuft die Suche nach einem Nachfolger. Im Gespräch sind unter anderem Kanzleramtschef Frei, Bundesinnenminister Dobrindt, Gesundheitsministerin Waken und CDU-Generalsekretär Linnemann. Viele Politiker der Union begrüßen unterdessen Spahns Rückzug. Mecklenburg-Vorpommerns CDU-Chef Peters sagte, er sei erleichtert. Er danke Spahn für dessen Arbeit. Der niedersächsische CDU-Landesverband sprach von einem konsequenten und notwendigen Schritt. Spahn hat mit seinem Ehemann ein Kind durch eine Leihmutter in den USA austragen lassen. Da CDU und CSU die Leihmutterschaft strikt ablehnen, sorgte die Entscheidung, auf diese Weise ein Kind zu bekommen, für heftige Kritik. Bei dem Waldbrand im mecklenburgischen Müritz-Nationalpark hat sich die Lage etwas entspannt. Behördenangaben zufolge konnte die Ausbreitung des Feuers inzwischen eingegrenzt werden. Die Zahl der Einsatzkräfte wurde von 370 auf 300 reduziert. Seit heute werden die Brandbekämpfer von einer Spezialeinheit aus Niedersachsen unterstützt. Sie soll im Osten des betroffenen Gebiets entlang einer Bahnstrecke im Einsatz sein. Das UNESCO-Welterbekomitee berät von heute an über neue Kandidaten für die Liste der Kultur- und Naturerbestätten. Das Gremium tagt bis Ende des Monats im südkoreanischen Busan. Aus der NDR Nachrichtenredaktion Janine Artist.
3: Deutschland bewirbt sich mit der Waldsiedlung Zehlendorf in Berlin um den Welterbestatus. Die Wohnhäuser wurden vor 100 Jahren im Bauhausstil errichtet und sind sehr farbenfroh gestaltet. Unter den 30 Nominierten sind außerdem auch zwei aus Frankreich, die mittelalterliche Festungsanlage von Carcassonne und die D-Day-Landungsstrände in der Normandie. Im Zweiten Weltkrieg kamen dort am 6. Juni 1944 mehr als 150.000 Soldaten der Alliierten an Land.
1: Um 21 Uhr steigt heute Abend in New Jersey das Finale der Fußball-WM zwischen Argentinien und Spanien. Die FIFA hat unter Präsident Infantino mehrere Neuerungen geplant. So wird die Halbzeitpause wohl deutlich länger als 15 Minuten dauern. Geplant sind Auftritte unter anderem von Shakira und Madonna. Den WM-Pokal überreicht US-Präsident Trump. Im Spiel um Platz 3 hat sich England gegen Frankreich gestern Abend mit 6:4 durchgesetzt. Das Wetter in Norddeutschland. Neben vielen Wolken gibt es etwas Sonne, zeitweise auch Schauer, vereinzelt teils starke Gewitter. Örtlich freundliche Phasen bei Werten zwischen 18 und 22 Grad. Morgen ist es oft bewölkt, vor allem in Mecklenburg-Vorpommern gibt es Regen und Gewitter. Später an der Nordsee ist es länger sonnig. Die Temperaturen sind unverändert bei 18 bis 22 Grad. Am Dienstag dann mehr Wolken als Sonne, gelegentlich auch Schauer und 19 bis 24 Grad. Und am Mittwoch ist es wolkig mit Schauern und Gewittern, etwas kühler, 8 bis 21 Grad. Es ist 13.05 Uhr.
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4: Heimat und Folklore als Inspirationsquellen. Das verbindet die beiden Werke, die wir heute hören werden. Igor Strawinskys Lenos und Friedrich Smetanas Zyklus Mein Vaterland. Das Philharmonische Orchester Lübeck hat sie am 31. Mai in der Musik- und Kongresshalle aufgeführt. Die Leitung hatte Chefdirigent Stefan Vladar. Mein Name ist Christiane Irrgang. Ich werde Ihnen diesmal nur ein paar einführende Sätze mitgeben, keine Interviews, und dann lassen wir die Musik für sich sprechen. Igor Strawinsky hat das Ballett geliebt und mit seinen Werken Ballettgeschichte geschrieben. Das verdankte er ursprünglich Sergei Diaghilev und dessen Ballet Russe. Für sie schuf Strawinsky den Feuervogel, Petruschka und Le Sacre du Printemps. Aber kein anderes Werk hat den Komponisten so lange beschäftigt wie seine choreografischen Szenen aus Russland. Schon 1913 spielte er mit ersten Ideen für ein Chorwerk, das eine Bauernhochzeit darstellen sollte. In alten Volksliedersammlungen suchte er nach originalen Texten für sein Libretto. Kurz darauf brach aber der Erste Weltkrieg aus und die Familie kehrte nie wieder nach Russland zurück. Ich war traurig, so fern meiner Heimat zu sein. Nur die Freude, die es mir machte, mich in die Lektüre der russischen Volkspoesie zu versenken, brachte mir damals hin und wieder Vergessen, erinnerte sich Strawinsky später. Nach langen Experimenten, er träumte von 150 Musikern auf der Bühne, entschied er sich schließlich für die Form der Tanzkantate. Mit dem Titel Lenos, die Hochzeiten, wurde sie 1923 in Paris uraufgeführt. Es kam mir nicht darauf an, die Gebräuche einer ländlichen Hochzeit nachzuzeichnen, erklärte Strawinsky später. Ich wollte vielmehr selbst eine Art szenischer Zeremonie erfinden. Und dafür hatte er eine originelle Besetzung gewählt. 4 Gesangssolisten, Chor, 4 Klaviere und ein großes Schlagzeugensemble aus Pauken, Glocken, Xylophon und Trommeln in verschiedenen Klängen und Höhen. Inhaltlich erzählt das Stück Stationen einer russischen Bauernhochzeit in 4 Bildern andeutungsweise nach. Hochzeitsvorbereitungen bei Braut und Bräutigam, Abschied der Braut aus dem Elternhaus und Hochzeitsmahl. Die Uraufführung in Paris wurde ein überwältigender Erfolg und einer der Tänzer, Serge Liffard, schwärmte von Strawinskys Musik. Die kraftvollen Klänge unterwarfen mich, fegten mich hinweg, erregten mich mit ihrem Mysterium, ihrer Zeitlosigkeit. Und vielleicht lassen Sie sich ja nun auch hinwegfegen von Andrea Stadl, Sopran, Friederike Schulten, Mezzosopran, Alexander Fedorow, Tenor, Jakob Scharfmann, Bariton, dem Chor des Theaters Lübeck, den Pianisten Florian Uhlich, Sofia Gülbadamova, Karin Gilanyan und Yang Hu Park und den Perkussionisten des Philharmonischen Orchesters der Hansestadt Lübeck. Die Leitung hat Generalmusikdirektor Stefan Vladar.

Eine traditionelle russische Bauernhochzeit stand Patin für die Tanzkantate Lenos von Igor Strawinsky. Hier zu erleben in einer Konzertantenaufführung des Theaters Lübeck mit Andrea Stadl, Sopran, Friederike Schulten, Mezzosopran, Alexander Fedorow, Tenor, Jakob Scharfmann, Bariton, dem Theaterchor des Theaters Lübeck, den Perkussionisten des Philharmonischen Orchesters und den Pianisten Florian Uhlich, Sofia Gülbadamova, Karin Gilanyan und Yang-Hu Park. Am Pult dieser Aufführung am 31. Mai in der Lübecker Musik- und Kongresshalle stand Stefan Vlada. Für den zweiten Teil des Konzerts hatte der Generalmusikdirektor den Zyklus Ma Vlast, mein Vaterland von Friedrich oder Berzsik Smetana aufs Programm gesetzt. Auch der böhmische Komponist beschäftigte sich mit dem volksmusikalischen Erbe. Zwischen 1874 und 1879 schrieb er sein bedeutendstes und bis heute bekanntestes Orchesterwerk, obwohl er zu dieser Zeit bereits sein Gehör verloren hatte. In 6 Tondichtungen feierte Smetana die Mythen, die Geschichte und die Landschaft seiner Heimat. Besonders populär wurde die Moldau, ein Meisterstück musikalischer Naturbeschreibung, von den Quellen über die Stromschnellen bis zur Mündung des Flusses in die Elbe. Vorangestellt ist Vyšehrad, ein musikalisches Porträt der gleichnamigen Prager Burgfestung mit ihrer ruhmreichen Vergangenheit. Die 3. und dramatischste Tondichtung ist der Kriegerin Scharka gewidmet, die wegen der Treulosigkeit ihres Liebsten grausame Rache am ganzen männlichen Geschlecht nimmt. Als 4. und letztes Stück hat Generalmusikdirektor Stefan Vlada aus Böhmens Hain und Flur gewählt. Das war für Smetana die allgemeine Beschreibung der Gefühle beim Anblick der böhmischen Landschaft. Hier erklingen von allen Seiten innig gesungene Lieder, sowohl lustige als auch melancholische, aus Hain und Flur. 4 sinfonische Dichtungen aus dem Zyklus Mein Vaterland von Friedrich Smetana mit Stefan Vlada und dem Philharmonischen Orchester der Hansestadt Lübeck.

Jeder kann sich das Werk so ausmalen, wie es ihm gefällt, hat der Komponist Friedrich Smetana uns zugestanden. Er meinte damit seine Tondichtung aus Böhmens Hain und Flur, die wir gerade nach den drei anderen aus dem Zyklus Mein Vaterland, Mar Vlast gehört haben. Unsere Aufzeichnung mit dem Philharmonischen Orchester der Hansestadt Lübeck und dem Dirigenten Stefan Vlada ist am 31. Mai in der Musik- und Kongresshalle entstanden und natürlich in nächster Zeit auch online zu finden auf ndr.de/kultur. Beim Schleswig-Holstein-Musikfestival 2024 gastierten das Orchester und sein Chef in der Rendsburger Christkirche. Als Solokonzert gab es damals Ermanno Wolf Ferraris Violinkonzert D-Dur Opus 26 mit der Geigerin Bomsuri Kim. Und diese Aufnahme hören wir jetzt noch zum Abschluss.

Das Violinkonzert D-Dur Opus 26 des Deutsch-Italieners Ermanno Wolf Ferrari. Bomsuri Kim wurde begleitet vom Philharmonischen Orchester der Hansestadt Lübeck unter Leitung von Stefan Vlada. Im ARD-Radio-Festival heute ab 20 Uhr erwartet Sie gleich der nächste Leckerbissen. Die Oper Die Frau ohne Schatten von Richard Strauss. Eine Produktion aus Aix-en-Provence mit dem Debüt des Strauss-Experten Klaus Mäckele am Pult. Ich bin Christiane Irrgang und verabschiede mich für heute. Genießen Sie hoffentlich noch den Sonntagnachmittag.

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1: Um 15 Uhr mit Michael Hafke. Nach dem Rücktritt von Unionsfraktionschef Spahn hat Kanzler Merz dessen Informationspolitik rund um die Elternschaft mit Hilfe einer Leihmutter aus den USA kritisiert. Spahn habe die Partei und die Fraktion erst sehr, sehr spät über alles in Kenntnis gesetzt. Merz denkt auch über einen Umbau des Kabinetts nach. Aus der NDR Nachrichtenredaktion Martin Seiler.
2: Im ZDF sagte Merz weiter: Wir hatten ja alle kaum Gelegenheit, mit ihm darüber zu reden. Wenn wir Zeit gehabt hätten, hätten wir das in Ruhe besprechen können, aber die Zeit hatten wir nicht. Als Spahn ihn informiert habe, seien seine ersten Gedanken bei dem Kind gewesen, so der Kanzler. Er habe ihm viel Glück gewünscht und sich gedacht, hoffentlich gehe Spahn kommunikativ gut damit um und erkläre es gut. Mit einer so großen Empörungswelle habe er aber nicht gerechnet. Merz kündigte an, er werde nach Absprache mit CSU-Chef Söder relativ bald einen Vorschlag für die Nachfolge machen. Gehandelt werden unter anderem Kanzleramtschef Frei, Bundesinnenminister Dobrindt, Gesundheitsministerin Wagen und CDU-Generalsekretär Linnemann.
1: Die Ukraine hat erneut mit Drohnen Anlagen der russischen Ölindustrie angegriffen. Dadurch wurden mehrere Großbrände ausgelöst. So sind etwa in der südrussischen Region Stavropol laut Medienberichten 3 Öldepots in Brand geraten. Unterdessen hat die russische Armee in der vergangenen Nacht erneut Kiew attackiert. Nach Angaben der ukrainischen Luftwaffe setzte Russland rund 40 Raketen und über 120 Drohnen ein. Bei den Angriffen auf die Hauptstadt der Ukraine sind ein Mensch getötet und 16 weitere verletzt worden, so die ukrainischen Behörden. Nach dem Tod zweier US-Soldaten bei iranischen Angriffen hat die US-Armee nach eigenen Angaben massive Gegenschläge durchgeführt. Die beiden Männer waren bei Attacken auf einen US-Stützpunkt in Jordanien ums Leben gekommen. 4 weitere Militärangehörige seien verletzt worden, so das für die Region zuständige US-Militärkommando CENTCOM. Zudem werde ein weiterer Soldat vermisst. Der Iran attackierte seinerseits erneut Ziele in den Golfstaaten Kuwait und Bahrain. Im mecklenburgischen Müritz-Nationalpark kämpfen rund 300 Feuerwehrleute weiter gegen die Flammen. Brandbekämpfer, Behörden und Anwohner hoffen auf den angekündigten Regen. Aus Neubrandenburg Sven-Peter Martens.
3: Am Nachmittag soll jetzt der seit Freitag ersehnte Regen auch im Müritz-Nationalpark ankommen, so der Sprecher des Kreises Mecklenburgische Seenplatte Schröder. Spezialisten der Feuerwehr aus Niedersachsen sind dabei, das Feuer in der Nähe der Bahnstrecke Rostock-Neustrelitz-Berlin zu löschen. Ihre Fahrzeuge verfügen unter anderem über große Wassertanks und sie können die Flammen direkt bekämpfen. Die Bahnstrecke sei nicht gefährdet, so Schröder. Denn eine breite Schneise zwischen dem Brandgebiet und der Bahntrasse sei so stark bewässert worden, dass ein Überschlagen der Flammen in Richtung Bahnstrecke unmöglich sei.
1: Um 21 Uhr steigt heute Abend in New Jersey das Finale der Fußball-WM zwischen Argentinien und Spanien. Die FIFA hat unter Präsident Infantino mehrere Neuerungen geplant. So wird die Halbzeitpause wohl deutlich länger als 15 Minuten dauern. Geplant sind Auftritte unter anderem von Shakira, Madonna und weiteren Superstars. Den goldenen WM-Pokal überreicht US-Präsident Trump. Im Spiel um Platz 3 hat sich England gegen Frankreich gestern Abend mit 6:4 durchgesetzt. Und das waren die Nachrichten. Das Wetter in Norddeutschland: Es gibt viele Wolken, dazu etwas Sonne. Zeitweise kommen Schauer oder Gewitter dazu bei 18 bis 22 Grad. In der Nacht dann gebietsweise Schauer. Werte gehen zurück auf 15 bis 9 Grad. Morgen ist es bewölkt und vor allem in Mecklenburg-Vorpommern gibt es Regen und Gewitter. Und später dann an der Nordsee wird es sonnig. Temperaturen ebenfalls 18 bis 22 Grad. Am Dienstag dann mehr Sonne als Wolken, dazu gelegentlich Schauer und 19 bis 24 und am Mittwoch Schauer und Gewitter, etwas kühler, 8 bis 21 Grad. Es ist 15.04 Uhr.
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4: Wer oder was bestimmt unsere Überzeugungen und unser Handeln? Unsere Erziehung, unser Umfeld, unsere Erfahrungen? So ist es heutzutage zumindest gängige Meinung. Wir seien, so heißt es, alle Ergebnis unserer Sozialisation. Sie bestimme maßgeblich unser Wertesystem bis hin zu den politischen Überzeugungen. Doch jetzt kommt die neuropolitische Philosophin Lia Yu und vertritt in ihrem viel diskutierten Buch Hirn statt Moral mithilfe neuester Erkenntnisse der Hirnforschung die Position, dass viele unserer Haltungen und Handlungen von Geburt an im Gehirn festgelegt seien. Entsprechend fordert sie eine Politik, die das berücksichtigt, eine sogenannte Neuropolitik, denn nur sie sichere den gesellschaftlichen Zusammenhalt. Über diese streitbare These hat sich Gregor Papsch mit Lia Yu unterhalten und sie zunächst gefragt, was eine neuropolitische Philosophin auszeichnet.
5: Also eine neuropolitische Philosophin beschäftigt sich mit all dem, was unter unserer Schädeldecke vor sich geht, während wir über die großen Fragen des Lebens nachdenken und diese mit unseren Mitmenschen politisch aushandeln. Das klingt jetzt immer noch etwas abstrakt, aber fragen Sie sich mal selber, also die Zuhörerinnen und Zuhörer, ob Sie jemals eine Erfahrung gemacht haben politisch, wo Sie selbst vielleicht etwas anderes denken, als Sie eigentlich sagen und bei anderen Menschen auch beobachten, dass Sie wahrscheinlich etwas anders fühlen, als Sie eigentlich handeln.
6: Das heißt, Sie versuchen, politische Phänomene, Haltungen, Einstellungen mithilfe von Erkenntnissen aus der Hirnforschung zu erklären. Gibt es sowas wie eine Leitfrage der Neuropolitik?
5: Ja, also was macht das Gehirn, während Menschen Politik machen? Das könnte man so als Leitfrage beschreiben. Mhm. Und ich habe gerade absichtlich Schädeldecke gesagt, weil wir können ja das Gehirn nicht direkt sehen. Also das ist ganz wichtig. Da unterscheidet sich die Neuropolitik von der politischen Psychologie, wo wir Menschen fragen können, was sind ihre Einstellungen zu Abtreibung, was sind ihre Einstellungen zu der Klimakrise. Aber bei Neuropolitik fragen wir die Menschen tatsächlich dieselben Fragen, aber vielleicht sieht man quasi auf der Hirnebene, also im Hirnscanner, Aktivität in Gehirnbereichen, die sagen etwas anderes. Also ich gebe Ihnen mal ein ganz einfaches Beispiel. Es gibt tatsächlich sehr viel Hirnforschung zu Rassismus. Und wir geben eigentlich von uns selbst nicht gerne zu oder gar nicht zu, dass wir selbst Rassisten sind. Selbst wenn Sie bei Rechtspopulisten schauen, die beschreiben sich ja nicht direkt als Rassisten, sondern oft als Patrioten oder Ethnonationalisten. Also niemand gibt es gerne zu, ja? Und gleichzeitig passiert es doch. Und da kann man sehen in einem Hirnscanner, sagen wir mal, wir zeigen einer Person verschiedene rassifizierte Gruppen, Menschen mit anderen Hautfarben und man selbst sagt so, ich mag die eigentlich alle und ich habe kein Problem mit denen, aber im Gehirn ist zum Beispiel die Insula und die Amygdala aktiv. Also die Insula ist bei Ekel wichtig und die Amygdala auch bei Furcht. Und tatsächlich, die Rassismusforschung zeigt, dass diese beiden Gehirnareale nebst anderen bei Rassismusreaktionen stark sind.
6: Also Sie sagen, Rassismus ist ein Stück weit angeborene Veranlagung und damit also nicht nur ein soziales Phänomen. Ist das jetzt mehr als eine These? Können Sie das denn belegen?
5: Ja, es gibt tatsächlich viele Studien dazu, dass schon Kinder im Säuglingsalter zwischen der Hautfarbe ihrer Mutter und der Hautfarbe anderer Menschen unterscheiden können. Bis zum 5. Lebensjahr ist die sogenannte Infrahumanisierung stabil. Also das heißt, dass ich meine eigene In-Gruppe, die wir ja alle haben, also wir fühlen uns alle verschiedenen Gruppen zugehörig, sei es kulturell, sei es ethnisch, sei es unsere Familie, unsere Freunde und so weiter. Und bis zum 5. Lebensjahr diese Infrahumanisierung bewirkt, dass wir tatsächlich diese Menschen, die Teil unserer Innengruppe sind, dass wir die sehr viel besser humanisieren können. Also wir können ihnen viel komplexere Emotionen zuschreiben. Wir können uns viel besser in die hineinversetzen als Menschen, die nicht zu unseren Gruppen gehören. Mhm. Und da kann man tatsächlich sagen, ja, es ist angeboren, aber natürlich Rassismus ist auch eine politische Ideologie, ja, und diese Ideologie muss man schon irgendwo beibringen. Also zwei verschiedene Dinge kommen da zusammen. Aber was ich immer versuche, auch vor allem im deutschen Diskurs, weil wir doch sehr moralbehaftet sind, also wenn Sie Leute in Deutschland fragen, können Kinder rassistisch sein? Mhm. Und das beschreibe ich ja auch in meinem neuen Buch Hirn statt Moral. Also schon auf Seite 1 stelle ich dem Leser diese Frage. Kriegt man in Deutschland, würde ich mal sagen, von linksliberaler Seite die Antwort, nein, Kinder können nicht rassistisch sein, es ist das System. Mhm. Und wenn man das System ändert, dann behebt man Rassismus. Und tatsächlich liegt die neuropolitische Antwort leider irgendwo in der Mitte.
6: Aber die Hirnforschung wird jetzt natürlich nicht sagen, Kinder sind rassistisch, sondern die wird sagen, Kinder sind, wie sie sind.
5: Also Kinder haben ausgrenzende Gehirne. Mhm. Und ich sage eben, es geht gar nicht darum, hier den Zeigefinger zu zeigen, sondern einfach zu verstehen, also die Neuropolitik für mich als neuropolitische Philosophin, es geht darum zu verstehen, wer sind wir eigentlich als Menschen? Wie ticken wir eigentlich? Und das auch quasi wertfrei einfach mal anzuschauen, damit wir wirklich effektive Strategien, sagen wir mal, in Kitas und Schulen haben können, um Kinder offener zu machen, ja, anstatt nur die Moralberieselung von oben.
6: Mhm. Dann ist die entscheidende Frage, wie groß ist denn eigentlich der Einfluss des Gehirns? Also da zermartern sich ja seit Generationen, Frau Yu, Soziologin und Politikwissenschaftler, das Hirn darüber, wie Gesellschaften funktionieren, was sie zusammenhält und auseinanderdriften lässt. Und da sagen Sie jetzt, vieles davon ist von vornherein in unseren Gehirnen angelegt. Das heißt also, nicht meine sozialen Prägungen erklären mein Verhalten, sondern schlicht die Evolution. So einfach ist das?
5: Nichts ist so einfach. Und was ich wirklich an der Neuropolitik, also ich komme ja als politische Philosophin ran, ich habe ja erst Politikwissenschaften und politische Philosophie studiert, ich komme quasi als Außenseiterin an die Neurowissenschaft. Aber was ich so toll daran finde, ist, dass nichts einfach ist. Ja? Also das Hirn ist weder gut noch böse. Es ist eben ideologiefreier. Man hat nicht nur eine marxistische, eine konservative, eine liberale Ideologie, wer wir als Menschen sind, sondern es zeichnet sich tatsächlich ein,

0: wenn man tatsächlich in die Forschung schaut. Also wir alle haben diese Fähigkeit, Menschen zu entmenschlichen. Das kann man vielleicht gar nicht ganz ausmerzen, aber man kann lernen, damit umzugehen und vor allem in der politischen Diskussion und im politischen Raum damit umzugehen und sich auch in den Gegner hineinversetzen zu lernen.
1: Wenn ich Sie richtig verstehe, dann sagen Sie ja, das Hirn gibt uns gewisse Verhaltensweisen grundsätzlich vor. Bleiben wir noch mal kurz beim Thema Rassismus. Sie haben eben schon gesprochen von In-Gruppen, von Out-Gruppen, vom Denken in Zugehörigkeiten, eben schon bei Kindern, und dieses Denken führt im Zweifel zur Ausgrenzung und einer, so nennen Sie das, Dehumanisierung meiner Mitmenschen, wenn sie nicht in meiner Gruppe sind. Können Sie das mal genauer erklären, was das mit uns macht?
0: Ja, also wissen Sie, ich habe selber mich angefangen mit diesem Phänomen der Dehumanisierung oder auf Deutsch quasi Entmenschlichung zu beschäftigen, weil ich frustriert drüber war, wie die Konzepte, die wir normalerweise haben, um Ausgrenzung beschreiben, also sei es Rassismus, Sexismus, Homophobie und so weiter, ja, dass die eigentlich in unserer Zeit uns nicht mehr so viel helfen. Weil, wie gesagt, wenige Menschen, die wirklich rassistisch sind, beschreiben sich gerne als Rassisten. Oder Menschen, die sexistisch sind, beschreiben sich offen als Sexist oder tragen ein T-Shirt, wo drauf steht, ich bin stolz, Sexist zu sein, ja. Mhm. Also ich habe gemerkt, all diese Formen der Ausgrenzung sind eigentlich Formen der Dehumanisierung. Und die politische und soziale Neurowissenschaft, mit der ich mich dann beschäftigt habe und wo ich dann auch quasi mit drin war im Forschungsfeld, die beschäftigt sich mit Ausgrenzung sehr stark als Entmenschlichung. Und was heißt das im Gehirn? Also im Gehirn heißt das buchstäblich, dass sich ein Gehirnareal, das mit Empathie und dem sich hineinversetzen in andere Menschen zu tun hat, dass sich das buchstäblich ausschaltet. Wenn ich jemanden nicht mehr als Menschen wahrnehme, wenn ich jemanden als jemanden in einer Out-Gruppe wahrnehme, der ganz, ganz weit weg in seiner Menschlichkeit von mir und meinen Leuten ist. Und das finde ich doch schon mal bemerkenswert, dass man das durch die Neuropolitik quasi beweisen kann, ja, dass wenn ich jemanden entmenschliche, dass das im Gehirn dem gleichkommt, wie wenn ich jemanden als Objekt behandle oder kognitiv als Objekt wahrnehme, als Stuhl, als Tisch, als, ich weiß nicht, als Tasse, also als Zimmerpflanze. Also ist wirklich dasselbe geschieht in dem Moment in dem Gehirn. Und das ist schon sehr eindringlich, wenn man das Menschen sagt, finde ich. Also ich habe ja auch lange in den USA gelehrt und gelebt und auch Trump-Studenten gehabt. Und wenn man das Menschen sagt, die normalerweise sich mit solchen Themen wie Ausgrenzung, Dehumanisierung, Rassismus nicht gerne beschäftigen, aber sagt, Leute, schaut mal, da geschieht etwas in eurem Gehirn, das ist so und so und das kommt einer Objektifizierung gleich und das tut euch nicht gut, das tut der Person nicht gut, da kommt man irgendwie noch an die Menschen ran.
1: Mhm. Haben wir uns evolutionär in die falsche Richtung entwickelt, möchte man spontan fragen. Oder da ist zumindest etwas evolutionär in uns verwurzelt, was uns das Miteinander nicht unbedingt leichter macht.
0: Ja, also ich freue mich, dass Sie jetzt nachhaken bei dem Evolutionären, weil das ist tatsächlich nicht unwichtig. Ich würde es anders formulieren. Nicht haben wir uns falsch entwickelt, sondern hat sich die Welt zu schnell entwickelt. Mhm. Also mein Argument auch in meinem Buch ist ja, dass quasi unsere Gehirne den Anforderungen der liberalen Demokratie und einer globalisierten, hyperdiversen Gesellschaft hinterherhinken. Und wenn wir uns mal überlegen, also was in den letzten, sagen wir mal, nur 200 Jahren passiert ist, bleiben wir nur bei Deutschland und Europa, ja? Also das ist ja wirklich revolutionär. Es ist bahnbrechend und es ist aber auch viel zu schnell gewesen für unsere Gehirne. Und evolutionär, da haben Sie recht, also das hat uns mal geholfen. Also wir mussten in kleinen Gruppen agieren, das heißt, das war unsere In-Gruppe. Wir mussten unsere In-Gruppe sehr gut verstehen, wir mussten zusammen kooperieren gegen Feinde, gegen Umweltkatastrophen.
1: Wir sind auf Bedrohung erstmal geeicht und nicht auf Toleranz.
0: Genau, wir sind auf Bedrohung geeicht und wir sind auch darauf geeicht, andere Gruppen sehr schnell in Freund und Feind einzuteilen und zu dehumanisieren.
1: Ja, das passt ja wirklich nicht zu der Politikform, die wir uns im Westen hier ausgesucht haben, der Demokratie, die ja von Verständigung und Kompromissen lebt.
0: Ja, also genau. Warum sich Politik momentan gerade so schwierig anfühlt für uns alle, ist, dass wir diese neuropolitische Dissonanz erleben. Aber Sie haben gerade erwähnt, dass das Aushandeln und den Dialog, also Habermas ist ja gerade gestorben. Und ich sehe tatsächlich meine Arbeit und meine Aufgabe und auch die Neuropolitik als eine Form, die Aufklärung zu Ende zu bringen. Also ich habe noch viel Hoffnung für uns als Menschen, weil wo menschliche Gehirne sind, ist Hoffnung. Ja, also wir haben uns auch mit unseren Gehirnen die verschiedenen demokratischen Revolutionen errungen. Ich würde das alles gar nicht so negativ sehen. Also es geht einfach darum, sich selbst zu verstehen. Und worum ich mir momentan viel Sorgen mache, ist, dass die Rechtspopulisten unsere Gehirne neuropolitisch besser verstehen.

0: als Linke und Liberale und ja alle demokratiefreudigen Parteien, die wissen genau, also wie Sie gerade erwähnt haben, wie man auf diese Bedrohungsvulnerabilitäten im Gehirn, wie man die anspricht. Die wissen genau, wie man etwas framet, damit Menschen das Gefühl haben, sie müssen ihre Ingruppe verteidigen und es gibt nur diese eine Ingruppe gegen die Außenwelt. Und da sage ich einfach neuropolitisch, wir können es uns nicht leisten, nicht zu verstehen, wie das Gehirn tickt. Es geht um eine Autonomie. Wir müssen lernen, wie wir mit unseren Gefühlen umgehen und Gefühle sind ja an sich per se nichts Falsches. Also auch Angst, die Angst einer konservativen Person, der Zweifel eines Verschwörungstheoretikers ist erstmal an sich nichts Falsches und auch evolutionär gesehen machte das alles einmal Sinn.
1: In Ihrem Buch beobachten Sie eine immer stärkere gesellschaftliche Spaltung. Da werden Ihnen viele recht geben, andere werden sagen, na gut, Meinungsverschiedenheiten gab es immer schon. Gerade das macht ja eine heterogene demokratische Gesellschaft aus. Wo genau sehen Sie denn die Gräben, die Sie zuschütten möchten?
0: Hirnbezogen sehe ich die Gräben bei der Dehumanisierung und bei der Unfähigkeit, eine andere Person zu mentalisieren. Was heißt das? Mentalisieren, das heißt tatsächlich, dass ich mich einfach in die Gefühls- und Gedankenwelt eines Gegenübers hineinversetzen kann. Das ist eine kognitive Fähigkeit, die entwickeln wir kulturübergreifend bis zum 4. Lebensjahr. Also das haben die auch in Afrika bei Sammlern und Jägern getestet. Ja, also das ist wirklich verschiedene Kulturen, verschiedene Gesellschaften, wir alle können das. Tatsächlich tun sich Menschen, die neurodivers sind und auf dem autistischen Spektrum sind, schwerer damit als kleine Kinder zu mentalisieren. Und mentalisieren heißt wirklich erstmal, es heißt nicht, ich empfinde deinen Schmerz, das ist noch nicht Empathie. Das heißt nicht, ich stimme mit dir überein. Das heißt wirklich nur, ich verstehe, dass du ein Mensch bist, der anders ist als ich. Also du denkst nicht wie ich, aber du denkst so und so. Mhm. Und das, glaube ich, das verlernen wir gerade rapide in der momentanen Politik, in der Polarisierung, wo wir uns gegenseitig nicht mehr als Menschen wahrnehmen. Also sei es eine AfD-Wählerin oder sei es ein Verschwörungstheoretiker, die werden sehr schnell als moralisch böse und also quasi evil, ne, um das auf Englisch zu sagen, abgestempelt. Natürlich kann es sein, dass da politische Thesen sind, die tatsächlich böse sind in dem Sinne, aber die Menschen an sich und viele, viele, auch AfD-Wählerinnen und AfD-Wähler, die sind ja irgendwo in der Mitte. Also vor allem, wenn man schaut, wie viele Menschen die AfD unterstützen. Es gibt Migranten, die AfD in Deutschland unterstützen. Ja? Warum ticken die so? Was führt die dazu? Und das nachvollziehen zu können, das haben wir leider verlernt.
1: Ich möchte nochmal nachfragen, warum sind wir Ihrer Meinung nach gerade jetzt so anfällig für diese Polarisierung, die Sie gerade beschreiben? Warum nimmt das gerade jetzt so zu? Sind wir wieder beim Thema Überforderung?
0: Nee, ich würde das historisch tatsächlich noch präziser abstecken. Also einmal in der deutschen Nachkriegszeit, natürlich aufgrund des Holocausts und des Faschismus, mussten wir einen ganz klaren Moraldiskurs entwickeln, wo wir sagen, das wollen wir nicht und die Würde des Menschen ist unantastbar und so wollen wir es und die Welt quasi in sehr stark schon schwarz und weiß moralisch abstecken. Das hat alles seine Richtigkeit, aber was wir momentan entdecken, ist, dass das bei vielen Menschen, auch bei vielen jungen Menschen, nicht mehr ankommt. Und da sage ich, wir müssen verstehen, wie wir noch in den Hirnen der Menschen ankommen. Wir müssen diese Mechanismen verstehen. Es ist nichts falsch an der Moral, ja, aber es ist die Strategie, fährt nicht. Und dann argumentiere ich noch, dass wir nach dem Kalten Krieg in der westlichen Welt zu optimistisch waren. Also wir sind davon ausgegangen, dass der Liberalismus quasi à la Fukuyama siegt oder siegen wird. Ja, also der Kommunismus ist kollabiert und wir, der freie Markt und liberale Werte, die würden schon ausreichen oder die würden automatisch zu liberalen Gesellschaften führen. Und hinter all dem, ja, also dem ersten Beispiel Deutschland, aber auch dem zweiten Beispiel Kalter Krieg, steckt eigentlich ein Menschenbild. Und das spreche ich in meinem Buch eben durchgehend an. Da steckt ein Menschenbild, das der neuropolitischen Auffassung des Menschen nicht entspricht. Das ist ein viel zu optimistisches, viel zu rationales Menschenbild.
1: Okay, zurück nochmal zur Rolle der Hirnforschung. Wenn mir der Name Liu begegnet, dann begegnet mir Zustimmung, aber auch Kritik. Vor allem, wenn es darum geht, um die Frage, wie und ob Hirnforschung auch konkrete politische Einstellungen erklären kann. Also ob ich die Linke oder die AfD wähle, ist das auch genetisch angelegt? Und da sagen sie, es gibt so etwas wie liberale und autoritäre Gehirne. Wo ist der Unterschied?
0: Also ich sage nicht, dass etwas genetisch angelegt, also es gibt nämlich auch ein Feld, das heißt Genopolitik, und da geht es tatsächlich darum zu behaupten, und damit stimme ich überhaupt nicht überein, dass wir genetisch irgendwie festlegen können, das Wahlverhalten eines Menschen festlegen können. Das sage ich nie, sondern ich frage wirklich, wer sind wir als Menschen und wer sind wir als politische Menschen? Und dort in der politischen Neurowissenschaft, das bin jetzt ja nicht nur ich, das ist ja wirklich ein respektiertes Feld, da gibt es viele Leute, die zu den sogenannten liberalen und konservativen oder autoritären Hirn forschen. So. Und jetzt, das heißt nicht, dass das Hirn ja irgendwie mit einer kleinen Flagge da unter unserer Schädeldecke steckt und sagt, ich bin links oder ich bin liberal, sondern es geht wirklich darum, zu fragen, Menschen zu fragen, wo würden sie sich politisch eher einordnen, also oder was wählen sie normalerweise? Und dann bei diesen Menschen im Gehirn zu schauen, gibt es Unterschiede. Und die gibt es tatsächlich. Also zum Beispiel bei Menschen, die eher, sagen wir mal, liberal sind, die haben buchstäblich mehr graue Hirnmasse im sogenannten Anterior Cingulate Cortex. Das ist ein Gehirnareal, das hat mit Ambiguität zu tun. So, und ich habe ja vorher schon die Zukunft erwähnt. Also diese Menschen tun sich tatsächlich mit einer Zukunft, wo man sagt, Leute, wir wissen nicht genau, wie es jetzt ausschaut in diesem Land in 10 Jahren, aber wir haben das und das Potenzial und wir haben vielleicht Einwanderer, die kommen aus den und den Ländern und die kennt ihr noch nicht, die sind noch fremd, aber das sind Fachkräfte, die wir brauchen. Da tut sich ein liberales Gehirn einfacher mit. Ja? Und ein konservatives Gehirn sagt, nö, das ist Gefahr, das ist Ungewissheit, das möchte ich nicht.
1: Jetzt betonen Sie ja oft, dass Sie keine Hirnforscherin sind. Trotzdem folgern Sie, dass autoritäre Gehirne irgendwie weniger flexibel sind und anfälliger auch für Stereotypen und Schubladendenken. Das schwingt so ein bisschen mit, ist zumindest mein Eindruck, das sind problematische, wenn nicht sogar die schlechteren Gehirne, weil sie im Zweifel der Demokratie schaden. Ist das nicht auch eine Form von Ausgrenzung, beziehungsweise eine Argumentation, die in und out Gruppen denkt, also Ideologie befördert?
0: Natürlich ist es eine Wertung. Und die Wertung kommt aus der Frage, also die stelle ich als politische Philosophin, was für eine Gesellschaft wollen wir? Ja, das ist eine ganz einfache Frage erstmal, aber es ist tatsächlich die Frage, mit der wir einen sogenannten Gesellschaftsvertrag zusammenbringen und oder uns darauf einigen. Wir müssen uns alle zusammen fragen. Ich habe gerade meine Trump-Studenten erwähnt. Also ich hatte Trump- und Anti-Trump-Studenten. Ich spreche auch in Deutschland oft absichtlich. Also ich suche das Gespräch mit AfD-Wählerinnen und Wählern und Menschen, die sich ausgegrenzt fühlen von der Demokratie hier, mit sogenannten Querdenkern. Also ich suche das Gespräch, weil ich diese Menschen oft frage, was wollen sie eigentlich in dieser Gesellschaft? Was wollen sie von dieser Gesellschaft? Und dort, wie auch bei meinen Trump-Studenten, kommt heraus, wir wollen eigentlich alle gar nicht so was Verschiedenes. Also nicht unbedingt genau dasselbe, aber niemand möchte wirklich in Armut leben, ja? Niemand möchte wirklich im Justizsystem ungerecht behandelt werden und so weiter und so fort. Niemand möchte wirklich in einer komplett verschmutzten Umwelt leben. Natürlich haben wir verschiedene Ansichten, wie wir da hinkommen, aber sich erstmal zu sagen, so, es gibt etwas, worauf wir uns einigen können, wie kommen wir dahin? Das ist der Ansatz. Und bei den konservativen Hirnen sage ich einfach, wir müssen uns fragen, was für Gehirne wir brauchen in einer globalisierten, hyperdiversen, hochkomplexen Welt. Und da in einigen Stellen ist das konservative Gehirn nicht hilfreich. In anderen Stellen ist es hilfreich. Es war auch evolutionär mal hilfreich, das sage ich immer. Also das sage ich auch gegenüber meinen Kritikern. Ja, ich bin absolut nicht jemand, der das abstempelt, sondern der einfach fragt, was wollen wir für eine Gesellschaft? Und ganz pragmatisch sagt, gut, dann brauchen wir eben die und die Hirne, um dahin zu kommen. Es geht nicht darum, euch zu schämen, sondern es geht darum, ein besseres Leben für uns alle zu schaffen.
1: Also Sie sagen, egal ob liberal oder autoritäres Gehirn, es gibt nicht gut und es gibt nicht böse. Aber jetzt könnte man behaupten, Rechtspopulisten, Frau Jü, sind ja auch nur ihren Gehirnen ausgeliefert. Trotzdem behaupten Sie, Rechtspopulisten sind dann doch böse, weil sie gezielt, Sie haben das ja vorhin schon erwähnt, die Schwächen unserer Hirne ausnutzen, weil sie Negativtendenzen im Gehirn verankern, verstärken. Solche Gehirne müssen umerzogen, liberalisiert werden. So klingt das ein bisschen für mich.
0: Also Sie haben gerade gesagt, ich sage, Rechtspopulisten sind böse. Nein.
1: In Anführungszeichen,
0: nein, das muss ich wirklich ganz zurückweisen, weil böse und gut, das sind moralische Begriffe und ich bin politische Philosophin, ich bin politische Denkerin. Und bei Politik geht es um Macht hauptsächlich und es geht um Sieg. Ja, und was ich sage ist, die Rechtspopulisten, die siegen gerade, also die triumphieren gerade, die gewinnen gerade, die gewinnen das politische Spiel, die gewinnen Politik, weil sie das klug machen. Also ich erkenne die quasi an in dem, was sie machen, ja, und dann weise ich das ab. Aber eine politische Abweisung zu sagen, das wollen wir nicht, weil wir nicht so eine Gesellschaft wollen, das heißt nicht, dass ich da jemanden moralisch als böse abstemple. Natürlich, wenn wir darüber philosophisch sprechen wollen, ja, also über ihr Menschenverständnis und wenn wir wirklich über Moralphilosophie sprechen wollen, dann können wir solche Begriffe verwenden. Aber es ist ganz wichtig zu sehen, was eigentlich mein Ziel ist. Mein Ziel ist es, erstmal zu verstehen, was wird hier eigentlich gemacht, ja? Und ein bisschen auch mit Peter Sloterdijk zu argumentieren, der letztes Jahr von einer Ästhetik des Gegners gesprochen hat. Den Gegner auch quasi in seiner Menschlichkeit zu mentalisieren, aber auch die Strategie, die der Gegner verwendet, einfach klipp und klar darzulegen.
1: Ein Satz, der mir nachgegangen ist, wir müssen unser Gehirn den Bedingungen anpassen, unter denen wir leben wollen.
0: Also ich glaube daran, Herr Papsch. Also Gespräche wie unsere und vor allem eine Diskursverschiebung, ich glaube daran, dass es möglich ist und ich glaube auch, dass viele Menschen sich sehnen. Viele Menschen sehnen sich nach einer neuen humanisierten Sprache und nach einem neuen Diskurs und können eigentlich mit der momentan moralbehafteten und auch polarisierten Atmosphäre nicht mehr umgehen.
1: Mehr Hirn heißt also, wir müssen verstehen lernen, was Menschen zu bestimmten Einstellungen bringt. Sie merken schon, ich versuche so ein kleines Fazit schon zu ziehen, was uns triggert, warum wir darauf anspringen. Und nur wenn wir das verstehen, kann eine Gesellschaft funktionieren, können wir zusammenleben und wir müssen uns dafür noch nicht mal unbedingt mögen. Richtig zusammengefasst?
0: Ja, richtig zusammengefasst. Und vielleicht dazu noch zu sagen, das liberale Gehirn fühlt sich nicht immer gut an. Also liberale Menschen sind auch, das zeigt auch die Forschung, die sind im Schnitt unglücklicher als konservative Menschen. Das heißt, das wurde uns auch noch nie wirklich vermittelt. Ja, also liberale Demokratie ist schwierig. Toleranz ist schwierig. Toleranz bedeutet, dass ich jemanden aushalte, damit wir eine geteilte Diversität haben können. Dass ich auch aushalte, dass jemand privat vielleicht etwas macht, was ich nicht möchte, damit wir keinen totalitären Staat haben, der die Privatsphäre diktiert. Also ich finde dieses quasi, nochmal auf Emotionen zurückzukommen, es gibt eine Emotion in der liberalen Demokratie, die wurde den Menschen uns eigentlich gar nicht genug vermittelt und das ist eine Emotion des Unbehagens. Und das ist in Ordnung. Das ist der Preis. Das Unbehagen ist der Preis für die Demokratie.
1: Was macht Ihnen Hoffnung für die Zukunft?
0: Mir macht Hoffnung für die Zukunft, dass Menschen letztendlich, wie ich gerade gesagt habe, eigentlich irgendwo doch dasselbe wollen. Ich habe in Asien gelehrt, ich war in den USA, ich war in England, ich war schon überall in der Welt. Und so verschieden sind wir gar nicht in dem, was wir das gute Leben nennen. Und in meinem neuen Buch, das ich gerade schreibe, es ist ein philosophisches Buch zum guten Leben, geht es auch darum, also was wollen wir eigentlich vom Leben? Was wollen wir von unserer menschlichen Existenz nach der Entzauberung der Welt, ja, also in der Moderne? Was wollen wir da eigentlich? Und da ist meine Hoffnung, dass Menschen doch schon ein freiheitliches Leben sich danach sehnen und dass sie selbst, also von Leuten wie J.D. Vance bis hin zu linksliberalen Menschen, die sprechen alle irgendwie von Freiheit. Meinen damit was anderes oder denken Sie, meinen damit was anderes? Aber es wird viel von Freiheit gesprochen. Und ich denke, auch wenn wir auf den Kalten Krieg zurückschauen und auch auf Deutschlands Geschichte mit der Wende, ich denke, es gibt doch einen Drang nach Freiheit. Daran glaube ich. Das ist meine aufklärerische Hoffnung.
2: Die neuropolitische Philosophin Lia Yu im Gespräch mit Gregor Papsch. Lia Yus Buch Hirn statt Moral, warum nur Neuropolitik den gesellschaftlichen Zusammenhalt sichert, ist im Econ Verlag erschienen und kostet gebunden 23,99 Euro, als E-Book 19,99 Euro. 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

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Einen glücklichen Sonntag.

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1: Um 16 Uhr mit Michael Hafke. Nach dem Rücktritt von Unionsfraktionschef Spahn hat Kanzler Merz dessen Informationspolitik rund um die Elternschaft mit Hilfe einer Leihmutter aus den USA kritisiert. Spahn habe die Partei und die Fraktion erst sehr, sehr spät über alles in Kenntnis gesetzt. Merz denkt auch über einen Umbau des Kabinetts nach. Aus der NDR Nachrichtenredaktion Martin Seiler.
2: Im ZDF sagte Merz weiter: Wir hatten ja alle kaum Gelegenheit, mit ihm darüber zu reden. Wenn wir Zeit gehabt hätten, hätten wir das in Ruhe besprechen können. Aber die Zeit hatten wir nicht. Als Spahn ihn informiert habe, seien seine ersten Gedanken bei dem Kind gewesen, so der Kanzler. Er habe ihm viel Glück gewünscht und sich gedacht, hoffentlich gehe Spahn kommunikativ gut damit um und erkläre es gut. Mit einer so großen Empörungswelle habe er aber nicht gerechnet. Merz kündigte an, er werde nach Absprache mit CSU-Chef Söder relativ bald einen Vorschlag für die Nachfolge machen. Gehandelt werden unter anderem Kanzleramtschef Frei, Bundesinnenminister Dobrindt, Gesundheitsministerin Wagen und CDU-Generalsekretär Linnemann.
1: Der Iran hat wieder mehrere Golfstaaten attackiert. Bahrain, Jordanien und Kuwait meldeten unter anderem Drohnenattacken. Dabei wurden nicht nur US-Stützpunkte, sondern auch Kraftwerke und Brücken ins Visier genommen. Auch die US-Streitkräfte griffen wieder iranische Stellungen an, unter anderem an der Straße von Hormus. Nach Angaben aus Teheran wurde auch ein im Bau befindliches Atomkraftwerk getroffen. Auch zwischen der Ukraine und Russland gehen die Kämpfe weiter. Das ukrainische Militär hat erneut mit Drohnen Anlagen der russischen Ölindustrie angegriffen. Dadurch wurden mehrere Großbrände ausgelöst. So sind etwa in der südrussischen Region Stavropol laut Medienberichten 3 Öldepots in Brand geraten. Unterdessen hat die russische Armee in der vergangenen Nacht erneut Kiew attackiert. Ein Mensch wurde laut ukrainischen Angaben getötet und 16 weitere verletzt. Bei der Eindämmung des Brandes im Müritz-Nationalpark gibt es Fortschritte. Auf der Fläche, die mit Altmunition belastet ist, konnte das Feuer nach Angaben des Einsatzleiters inzwischen gelöscht werden. Aus Neubrandenburg, Frank Schwarz.
3: Spezialisten der Feuerwehr aus Niedersachsen sind dabei, das Feuer in der Nähe der Bahnstrecke Rostock-Neustrelitz-Berlin zu löschen. Ihre Fahrzeuge verfügen unter anderem über große Wassertanks und sie können die Flammen direkt bekämpfen. Die Bahnstrecke sei nicht gefährdet, denn eine breite Schneise zwischen dem Brandgebiet und der Bahntrasse sei so stark bewässert worden, dass ein Überschlagen der Flammen in Richtung Bahnstrecke unmöglich sei.
1: Die Fußball-Weltmeisterschaft geht heute Abend mit dem Finale zu Ende. Um 21 Uhr treten Spanien und Argentinien gegeneinander an. Aus dem ARD-WM-Team Felix Gerhardt.
4: Die Besetzung ist auf jeden Fall erstklassig, natürlich sportlich. Da haben wir mit Spanien den aktuellen Europameister, mit der bislang wohl am meisten überzeugenden Mannschaftsleistung im Turnier. Und auf der anderen Seite den Titelverteidiger Argentinien mit Lionel Messi, dem wohl größten Fußballer unserer Zeit. Beim Drumherum könnte es manchen Fußballfans sogar ein bisschen zu viel werden. Es gibt eine 90-minütige Abschlussshow vor dem Spiel, unter anderem mit Robbie Williams und Grammy- und Oscar-Gewinnerin Jennifer Hudson. Die wird die US-Nationalhymne singen. Und dann die Halbzeitshow nach dem Vorbild des Super Bowls, für die die Pause extra von 15 auf etwa 25 Minuten verlängert wird. Da stehen dann Madonna, Shakira und Justin Bieber auf der Liste.
1: Und das waren die Nachrichten. Das Wetter Norddeutschlands gibt viele Wolken, dazu etwas Sonne, zeitweise Schauer oder Gewitter bei 18 bis 22 Grad. In der Nacht dann gebietsweise Schauer, Werte gehen zurück auf 15 bis 9 Grad. Morgens ist bewölkt, vor allem in Mecklenburg-Vorpommern fällt Regen, es kommen auch Gewitter dazu. Später ist es an der Nordsee sonnig und das bei wiederum 18 bis 22 Grad. Am Dienstag dann mehr Sonne als Wolken, dazu gelegentlich Schauer und 19 bis 24 und am Mittwoch Schauer und Gewitter etwas kühler, 8 bis 21 Grad. Es ist 16.04 Uhr.
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5: Wenn ich dann eben diese frischen Buchenblätter zum Beispiel fühle, dann lacht und hüpft und tanzt mein inneres Kind, weil es sich so schön anfühlt und ich, also das wird nie langweilig. Es ist jeden Frühling immer wieder neu und das ist wirklich was, was mich so berührt, dass es vielleicht mit dem Wort heilig am besten umschrieben ist.
6: Da spielt der Wald schon eine Rolle. Ich suche tatsächlich inzwischen öfters eher das Naturerlebnis, als dass ich mich in ein Kirchengebäude setze, weil ich merke, dass es mir, zumindest um diese Wirkung zu haben, hier mehr mehr gibt.
7: Die, die zum ersten Mal hierher kommen, sagen sofort, ohne dass sie von mir einen Hinweis bekommen haben, boah, was ein besonderer Ort.
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9: Die besonderen Buchenwälder im Nationalpark Kellerwald-Edersee sind seit 2011 UNESCO-Weltnaturerbe und seit jeher ein Kraftort für viele. Für Naturtherapeutin Jessica Schmitz gar ein heiliger Ort.
5: Ja, der Wald an sich ist für mich einfach ein Ort, in dem ich zur Ruhe komme, in dem ich mich selbst wieder spüre. Ich liebe es, die Hand auf den Boden zu legen und einfach die Erde zu spüren. Am liebsten würde ich auch die Schuhe und die Socken ausziehen und barfuß gehen. Einfach, weil ich mich dann noch mehr spüre, weil ich dann einfach ja so in Verbindung gehe.
9: Jessica Schmitz bezeichnet sich als naturspirituell. Ihr Glaube ist für sie eine Art Resilienzwurzel, die ihr Halt gibt, sagt sie. Dabei schaut sie auf zu einem Baumriesen direkt vor ihr.
5: Wir sind jetzt hier im Nationalpark Kellerwald-Edersee, einer der ältesten Buchenwälder Europas, mit mächtigen großen Buchen, frischen Grün. Wenn man dann nach oben schaut in die Baumkronen, dann sieht man, wie die Sonne so durch das Blätterdach strahlt. Spiel von Licht und Schatten. Herrlich.
9: Seit über 20 Jahren ist die Natur hier sich selbst überlassen im Nationalpark am nordhessischen Edersee. Dementsprechend wild sieht es hier aus.
5: Das ist der Katzenstein, so eine Felsformation, die ja sehr urig ist. Ich bekomme tatsächlich immer Herzklopfen, wenn ich ihn betrete, einfach weil diese Buchen hier so mächtig und so hoch sind und auch diese Felsen und kleine Höhlen, wo vielleicht hier am Katzenstein auch mal eine Wildkatze übernachtet, wer weiß.
9: In der werdenden Wildnis will Jessica Schmitz heute Waldbaden.
5: In Japan hat man in den 80er Jahren das erste Mal das Konzept des Waldbadens aufgeschrieben. Da heißt es Shinrin-yoku und wenn man es übersetzt, dann heißt es Eintauchen in die Atmosphäre des Waldes oder Baden in der Waldluft. Und daraus haben wir im europäischen Raum dann eben das Wort Waldbaden kreiert. Im Englischsprachigen ist es das Forest Bathing und im Französischen ist es das Bain de Forêt.
9: 10 Teilnehmer haben sich für den 3-stündigen Kurs angemeldet. Jessica Schmitz wirft einen dicken Ast auf den Waldboden.
5: Der wird unsere Schwelle in den Wald darstellen. Wir überschreiten bewusst die Schwelle in den Wald, lassen den Alltag draußen und treten bewusst in den Wald ein.
9: Ein bewusster Schritt über den Stock zum Klang einer Zimbel. 9 Frauen und ein Mann sind dabei.
5: Also ich habe viele Skeptiker, weniger Skeptikerinnen tatsächlich. Also die größere Aufgabe ist, die männlichen Teilnehmenden ja zu überzeugen. Die brauchen auch oft vielleicht den 2. und den 3. Anlauf. Aber dann merken sie ja, es tut einfach gut und ich darf es mir erlauben und es ist auch nicht albern. Und ich muss auch nicht die Bäume umarmen, sondern ich darf mich auch einfach hinsetzen und meine Sinne einschalten und genießen. Dafür dürfen wir uns einen Platz suchen, wo wir uns hinsetzen. Da drüben liegt ein Baumstamm. Ich glaube, da können wir uns ganz gut draufsetzen. Ja, da gehen wir einfach jetzt mal die paar Meter weiter. Hinter dieser Wurzel da.
9: Vorbei am riesigen Wurzelteller einer umgestürzten Buche. Rein in eine Meditation. Mitten in der nordhessischen Wildnis.
5: Ja, und wenn du dich wohl und sicher fühlst, dann darfst du gerne deine Augen schließen. Und dann richte deine Wirbelsäule ein bisschen nach oben auf. Lass die Schultern nach hinten unten sinken. Verbinde deine Füße mit der Erde oder die Beine mit dem Baumstamm, auf dem du jetzt sitzt. Und dann atme bewusst einmal tief durch die Nase ein und durch den geöffneten Mund lang und vollständig alles aus. Und vielleicht kannst du mit deiner Nase nicht nur deinen Atem wahrnehmen, sondern auch den Wald riechen. Die frische, klare Waldluft, einen Waldduft. Und dann ja, würden wir gleich den Weg langsam fortsetzen mit den geöffneten Sinnen.
9: Ursula und Frank Wendeberg hören ganz genau hin. Sie sind Klangkünstler und mit spezieller Technik und besonderen Mikrofonen im Nationalpark unterwegs.
10: Ich belausche gerade den Baum. Es ist ähnlich wie ein Stethoskop, was der Arzt sonst hat, nur noch etwa 100 Mal lauter, als der Arzt es sonst normalerweise hören kann. Und damit kann man wirklich das Trappeln der Ameisen hören. Oder wenn sie ein Blatt durchbeißen.
11: Wir hocken vor einem Mucksmäuschen still. Den Frank stört ja sogar, wenn hier an der Jacke was kruschelt. Dann ist die Aufnahme schon nicht gut, weil der ist ein Perfektionist am Ohr.
10: Ich finde die kleinen Bächlein hier im Kellerwald-Edersee schon wirklich sehr bezaubernd vom Sound auch. Wie fein perlig das Wasser dann über die Felsen läuft.
9: Das Paar hat alle 16 Nationalparks in Deutschland besucht und ortstypische Klänge eingefangen.
10: Die Nationalparks sind einfach in Deutschland unsere Juwelen, die wir haben, was Natur betrifft. Und darum haben wir uns darauf fokussiert, in diesen Regionen, wo Natur noch Natur sein darf, aufzunehmen.
9: Ein Parabolmikrofon, das aussieht wie eine große Salatschüssel, kann Klänge aus weiter Entfernung ganz nah ans Ohr holen.
10: Ich mache Naturaufnahmen, seitdem ich ein kleines Kind bin.

0: Stehst in der Kirche und da sind 20 Gänse drinnen, weil das so ein Sound war.
1: Ich glaube, das Spannende ist so, dass wir mit den Augen eigentlich in die Welt hinausblicken und mit den Ohren holen wir die Welt in uns hinein. Und das ist so der Unterschied von der Qualität her, dass wir, wenn wir mit den Ohren lauschen, nochmal einen viel emotionaleren Zugang haben zu diesen ganzen Klängen und auch zur Natur.
2: Jessica Schmitz verbindet viele Emotionen, auch Kindheitserinnerungen mit diesem Wald. Bis heute ist er Jessicas Lieblingsort zum Abtauchen.
3: Immer dann, wenn ich so genervt war von allen oder ich mich geärgert habe oder Dinge einfach waren, wo ich gedacht habe, okay, jetzt müsst ihr mich gerade mal alle in Ruhe lassen. Dann hatte ich meine Bank am Waldrand mit dem Blick übers Urftal und habe da gesessen und habe den Kopf frei bekommen.
2: Als gelernte Arzthelferin hat Jessica 20 Jahre lang als Diabetesberaterin in einer Klinik gearbeitet.
3: Ja, und dann habe ich irgendwann einen Artikel in einer Frauenzeitschrift gelesen und habe gedacht, verflixt, Waldbaden, das machst du doch auch. Damit kann man Geld verdienen. Wie cool ist das denn bitte? Das versuche ich.
2: Sie kündigt ihren sicheren Job.
3: Dann habe ich alles auf eine Karte gesetzt.
2: Mit Erfolg. Inzwischen betreut sie als ausgebildete Naturtherapeutin auch Patienten einer Klinik für Psychosomatik. Der Wald hat vielen beim Gesundwerden geholfen, sagt sie.
3: Es gibt mittlerweile ganz viele Studien und Untersuchungen, die gezeigt haben, welche positiven Effekte das Waldbaden auf den menschlichen Organismus hat und auch auf die menschliche Psyche, also ganzheitlich tatsächlich auf uns Menschen. Ich will da nur ein, zwei Dinge mal erwähnen. Es ist zum Beispiel so, dass wir, wenn wir Waldgeräusche oder auch Vogelstimmen hören, die aus unserem Kulturkreis kommen, also jetzt keine Regenwaldvögel, sondern wirklich europäische Waldvögel, dass wir dann alleine durch das Zuhören dieser Stimmen, dieses Gezwitschers schon einen entspannenden Effekt haben, also dass wir Stress abbauen. Und gleichzeitig ist es auch so, dass wir ganz unbewusst und nebenbei natürlich die Luft des Waldes einatmen und die Waldluft ist angereichert mit Terpenen. Und da hat man festgestellt, dass eben das Immunsystem aktiviert wird.
2: Baden in der Waldluft, jeden Monat ein Wochenende im Wald. Das wäre für viele schon ein echter Gamechanger für unser Wohlbefinden und unsere Gesundheit, sagt Jessica. Ihre Waldbadegruppe tastet sich inzwischen tiefer in den Wald hinein. Die Teilnehmer sollen Gegenstände sammeln, die ihr Gegenüber später ertasten soll.
3: Und es geht nicht darum, zu erkennen, was es ist, sondern es geht darum, Adjektive zu finden. Also diesen Gegenstand möglichst genau zu beschreiben, wie er sich anfühlt. Sodass in deinem Kopf, vor deinem geistigen Auge tatsächlich ein Bild entsteht von diesem Gegenstand. Manchmal kann man sogar die Farbe fühlen.
4: Oh, das ist spannend. Ganz weich. Glatt. Es ist spiralförmig. Das hast du sehr schön für mich ausgewählt, weil es ist auch noch das Labyrinth. Ich muss, glaube ich, gleich weinen. Die Assoziation ist das Labyrinth. Mein Weg. Ich danke dir dafür, dass du genau dieses Stück gefunden hast. Es ist ganz wunderschön.
2: Heike hat eine schwere Krankheit überstanden, auch mit Hilfe des Waldes.
4: Das ist ein Kraftort, also spendet sehr viel Kraft. Und ich finde da sehr viel innere Ruhe, auch innere Ausrichtung. Ich bin auch den Weg hoch mit einem kleinen Tränchen im Auge, also jetzt auch so unterwegs, weil es mich gerade sehr beglückt. Also ich bin auch ein klassischer Baumumarmer. Ich weiß bereits heute, wo ich eines Tages begraben sein werde. Das ist ein Wald und zu diesem Baum kehre ich auch sehr häufig, also da gehe ich sehr häufig hin. Und das ist jetzt schon ein Kraftort für mich.
2: Der Wald als Anker, der Trost und Zuversicht spendet. Ob wilder Urwald wie hier im Nationalpark oder aufgeräumte Forstwirtschaft, da gehen die Meinungen auseinander. Besonders ältere Menschen sind oft geprägt von einer gewissen Ordnung im Wald.
5: Also ich höre tatsächlich von meiner 95-jährigen Mutter immer noch das Gezeter, der Wald wäre so unordentlich. Also früher wäre das alles viel besser gewesen.

0: gewesen. Ne? Und von daher habe ich dann immer, also schon frühzeitig eigentlich diesen Blick gehabt und habe gemerkt, also mich stört das wirklich auch nicht. Mittlerweile mag ich nicht mehr aufgeräumt, so, weil es so vielfältig ist und weil man ja auch weiß, dass genau aus dem Totholz genau wieder das Neue rauskommt. Ich finde das faszinierend, ne? Dass keiner muss was tun und trotzdem entsteht Grün und Leben.
1: Manuel Schweiger leitet den Nationalpark Kellerwald-Edersee. Für den Job ist er mit seiner Familie von der Großstadt ins Grüne gezogen und genießt die besondere Natur vor seiner neuen Haustür.
2: Ich bin sehr froh, dass ich das Pendeln, was ich davor hatte, nicht mehr habe, sondern dass ich jetzt mit dem Fahrrad tatsächlich ins Büro fahren kann. Davor musste ich nach Frankfurt reinpendeln, in die Stadtwildnis sozusagen. Jetzt darf ich quasi in die Waldwildnis pendeln.
1: Manuel Schweiger genießt es, wenn er statt am Schreibtisch auf seinem Dienst-E-Bike sitzt. Das Schutzgebiet, für das er zuständig ist, ist 7.688 Hektar groß. Umgerechnet mehr als 10.000 Fußballfelder. Heute ist er in Frankenau unterwegs.
2: Für mich ist es ein Unterschied, ob ich jetzt in einem alten Naturwald bin oder gar in einem Nationalpark mit urwaldartigen Relikten oder ob ich in einem Forst bin. Ja. Da kommt keine so Ruhe über mich, würde ich sagen. Also dass ich dann merke, hier komme ich zur Ruhe. Das empfinde ich schon ganz speziell in so alten Wäldern mit mächtigen Bäumen.
1: Der Wald ist auch für ihn ein heiliger Ort. Als Sohn eines Diakons spielten die Kirche und der Glaube für ihn schon als Kind eine wichtige Rolle. Allerdings immer zwanglos.
2: Ich bin der Kirche sehr verbunden, würde ich mal sagen. Auch wenn ich nicht mehr so oft in den Gottesdienst tatsächlich so gehe wie in meiner Kindheit oder in meiner Jugend, sondern tatsächlich, da spielt der Wald schon eine Rolle. Ich suche tatsächlich inzwischen öfters eher das Naturerlebnis, als dass ich mich in ein Kirchengebäude setze, weil ich merke, dass es mir, zumindest um diese Wirkung zu haben, hier mehr gibt.
1: Dabei hat er hier in seinem Nationalpark sogar beides. Auf einer bewaldeten Anhöhe bei Frankenau gibt es eine kleine Kirche mitten im Nationalpark.
2: Hier sind wir an der Quernskapelle. Das ist wirklich ein besonderer Ort. Hier war schon immer so eine Art spiritueller Ort.
1: Angeblich sollen hier oben schon die alten Germanen gebetet haben. Bis zur Reformation gab es eine Siedlung hier oben. Dann kam Kälte und Pest und die Menschen zogen hinunter ins Tal. Bäume eroberten sich den Hügel zurück, bis 1990 ein Orkan vorbeifegte.
2: Und als dann hier der Fichtenwald zusammengebrochen ist, da kam in der Bevölkerung der Wunsch auf, hier wieder eine Kapelle zu errichten. Als ich es damals gehört habe, war ich erstmal skeptisch. Ja, also was ist denn das jetzt für eine Idee, in einem bestehenden Nationalpark nachträglich noch eine Kapelle zu bauen? Zu Recht sind da die Hürden sehr hoch, um überhaupt was bauen zu können. Und das war dann schon eine besondere Konstellation und auch der Hartnäckigkeit der Menschen hier vor Ort zu verdanken, dass das zustande gekommen ist.
1: Der Pfarrer und der damalige Bürgermeister Reinhard Kubert hatten die Idee zur Waldkirche.
3: Die Hürde war extrem hoch, weil hier so viele Schutzkategorien drauf liegen und lagen, Bannwald und was weiß ich, wie das alles hieß. Das macht es eigentlich vom Grundsatz her unmöglich, aber es hat dann doch irgendwie geklappt mit Gottes Fügung.
1: Ein heiliger Ort, wieder voller Leben, nachdem ihn die Menschen damals verlassen mussten.
3: Weil die Menschen waren gestorben. Die waren gestorben im Zuge der Pest und dann ist es natürlich besser, man geht etwas weiter in die Niederungen hinunter, wo das Leben dann auch von der Natur her nicht so schwierig ist wie hier oben auf dem Berg. Und dann hat man sukzessive diesen Ort verlassen.
1: Die Mauerreste der alten Kirche wurden über Jahrhunderte abgetragen. 2006 haben heimische Handwerker die kleine Kapelle dann neu erbaut, finanziert durch Spenden und Fördergelder. Ein Gemeinschaftsprojekt.
3: Jeder Bürger, glaube ich, hat irgendwie eine Idee gehabt, wie das Ding hier aussehen könnte. Und dann eines Tages klopfte es an meiner Tür, an meinem Dienstzimmer, in meinem Rathaus, trat ein älterer Herr hinein und hatte ein Modell unterm Arm. Und fasziniert hat mich der Grundgedanke der Dachgebung. Er hat nämlich an den Apostel Paulus erinnert, der den schützenden Mantel als Hirte um die Schutz suchen, gelegt hat oder legen soll. Das ist so ein gefaltetes Dach. Also man kann das jetzt wirklich so vorstellen wie ein Umhang eines Schäfers. Also der Hirte ist ja der Schäfer und er umgibt mit seinem Mantel die Schäfchen, die ihm anvertraut sind.
1: Ein schützender Ort. Die kleine Kapelle umarmt ihre Besucher förmlich und lädt Wanderer aus der Region, aber auch Touristen aus aller Welt ein, kurz innezuhalten.
3: So, jetzt gehen wir in die Kapelle hinein. Wir öffnen die Tür. Und uns empfangen sofort die bunten Fenster, die so markant und auffällig sind. Jetzt haben wir Regenwetter. Es regnet durch und durch. Und trotzdem strahlen uns die bunten Fensterscheiben entgegen. Das finde ich so schön. Der Regen plätschert leise auf das Dach, das hört man auch.
4: Man riecht auch was.
3: Man riecht das Holz. Wir schauen jetzt auf das Fenster, das so in Richtung Westen geneigt ist. Und das ist im Grunde genommen, sieht es aus wie eine Kerze. Und das ist genau über dem Altar angeordnet. Und das kommuniziert im Grunde genommen miteinander. Der Altar mit den Kerzenständern und oben drüber die leuchtende Kerze.
1: Ein großes Schiebetor lässt sich öffnen, wenn hier zweimal im Jahr der Gottesdienst der Gemeinde Frankenau stattfinden darf. Eine Ausnahmeregel im Nationalpark. Dann wird die Glocke noch per Hand geläutet, in der kleinen Waldkirche mit atemberaubendem Blick über den Kellerwald hinunter ins Tal.
3: Das ist ein fließender Übergang von der Kirche hinein in die freie Natur. Und die zum ersten Mal hierher kommen, sagen, boah, was ein besonderer Ort.
1: Ein heiliger Ort im heiligen Wald. Ein Urwald mit besonderer Strahlkraft. Das spürt auch René Prochnow.
5: Diese Momente, wenn man früh morgens unterwegs ist, die Sonne geht gerade auf, das landschaftliche Bild ist einfach atemberaubend. Das sind dann immer diese Wow-Momente.
1: René Prochnow ist Rangerin im Nationalpark und führt eine Wandergruppe durch die werdende Wildnis.
5: Warte, das ist nur dieser eine Ast jetzt, glaube ich. Noch ein bisschen runter? Ja, so, ja. Super. Das ist halt getreu dem Motto Natur, Natur sein lassen. Wir machen hier nichts mehr. Ist für uns natürlich ein bisschen anstrengender, aber das Abenteuerfeeling ist natürlich dadurch auch angespornt. Deswegen, ich sehe es immer als persönliche Challenge.
1: 7 Kilometer durchs Gestrüpp, inmitten hüfthoher Brennnesseln bei 30 Grad. Mit Proviant und schwerem Rucksack hilft die Rangerin den Teilnehmern, über umgestürzte Bäume zu klettern.
5: Wir wollen ja hier Wildnis vermitteln und Wildnis sieht nun mal so unordentlich aus, unaufgeräumt und man muss halt auch mal wo drüber klettern. Ja. Ich bin nämlich auch nicht so der... Ui. So. Das war so eine Ecke, vor 2 Jahren war die noch komplett offen. Das ist alles dann wegen eines Sturms umgekippt. Jetzt sieht es hier halt kunterbunt aus. Mikado sagen wir immer dazu. Ja, passt. Da muss man sich durchquetschen. Ich bringe den Menschen bei, warum die Natur so schön ist. Das ist mein absoluter Traumberuf und so bin ich Rangerin geworden.
1: Früher hat sie als gelernte Forstwirtin kranke und alte Bäume mit der Motorsäge umgeholzt.
5: Die Dollarzeichen oder die Eurozeichen hatte ich auch manchmal so, oh, der Baum würde richtig schönes Furnierholz abgeben. Jetzt hat man natürlich den Wert. Ich freue mich jetzt unheimlich über Bäume, die alt geworden sind mit Spechthöhlen oder auch wenn viele verschiedene Käfer den Baum besiedeln. Das ist dann in meinen, also im forstwirtschaftlichen Sinne war das oft vielleicht, das sind Schädlinge, jetzt geht der Baum kaputt, jetzt muss er weg, damit er überhaupt noch Geld bringt. Und jetzt freut man sich einfach mit, hey, schön, dass es ein neuer Lebensraum geworden ist.
1: Wenn sie heute einen dicken Baumstamm am Boden verrotten sieht und ein winziger Keimling darauf sitzt, berührt sie das.
5: Für mich wäre so der Wow-Effekt, das ist, wenn man es auf den Menschen beziehen würde, das ist ein Mehrgenerationenhaus. Also da steht, sag ich mal, die Oma liegt schon umgefallen am Boden, aber da kommen schon die Enkelkinder hoch und der Mutterbaumbuche steht auch noch nebendran. Und das ist so für mich halt dieses, es hat so was Familiäres irgendwie.
1: Die Wildnisnacht ist kein Spaziergang, aber für viele ein Ausflug zurück zu den Wurzeln, zurück zu unseren Grundbedürfnissen. Ohne Handy, ohne Zelt, nur mit Schlafsack.
5: Die wenigsten Menschen haben mal wirklich selbst im Wald übernachtet, so unter freiem Himmel. Das ist natürlich ein einmaliges Erlebnis.
1: Nur die Geräusche der Nacht, Mondlicht und diesmal statt Sternenhimmel Donnergrollen.
5: Ja, die meiste Zeit tatsächlich auch wach.
6: Ich habe das Wetter immer wieder so mit einem Ohr beobachtet. Mitten in der Nacht kamen nochmal Blitze und Donner. Danach kam irgendwann mal eine Windböe. Dann hat hier alles geraschelt. Fand ich aber dann ganz angenehm, weil wieder der kalte Wind ein bisschen hat abgekühlt. Und ich hatte das Gefühl, das hat die Mücken ein bisschen vertrieben.
7: Ja, so Frage an die Gruppe. Wer hat die meisten Mückenstiche?
8: Ich habe 3.
7: Drei? Ja. Wie viel hat der Josch?
9: Über 15.
7: Was?
1: Eine kleine Erinnerung an ein einmaliges Erlebnis. Abseits der Wanderwege im Nationalpark dürfen sich nur wenige bewegen. Neben den Rangern sind das die Forscher. Carsten Morkel ist auf Insektenpirsch mit seinem Klopfschirm.
10: Als Wanzen- oder Käferforscher brauche ich auf jeden Fall diesen Klopfschirm im Wald. Es ist immer ein bisschen tricky, weil der unter Spannung steht. Und mit einem Stock wird dann vom Baum oder Strauch das Material in den Klopfschirm geklopft.
1: Mit Material meint er die Insekten, klingt weniger emotional, findet er. Und so fallen die Tierchen in eine Art umgedrehten Regenschirm, wo er sie untersuchen kann nach Art und Vorkommen.
10: Es gibt meistens gute Tage mit der entsprechenden Erfahrung. Ich glaube, ich habe einen schlechten gehabt, wo ich gar nichts gefunden habe. Und das passiert mir nicht nochmal.
1: Der Biologe sucht im Nationalpark nach seltenen Urwaldreliktarten. Wanzen und Käfer, deren Vorfahren noch die Dinosaurier kannten. Mit seinem Taschenmesser pult er dafür die Rinde vom Totholz eines umgefallenen Baumstammes.
10: Und da ist halt viel Raum für Forschung. Und das ist halt hier im Nationalpark mit den vielen alten Bäumen und den vielen Pilzen, die wir haben, ist das eine total spannende Geschichte.
1: Bei seiner Arbeit braucht er Geduld. Nach der seltenen sibirischen Rindenwanze hat Carsten Morkel beinahe ein Jahrzehnt gesucht, bis er sie unter einem Stück Baumrinde entdeckt hat. Im normalen Forst gibt es diese Tiere gar nicht.
10: Wirtschaftswald ernte ich den Baum halt mit 120, 140 Jahren. Da fehlen eben diese alten Bäume, die 200 Jahre oder älter sind, die diese Baumhöhlen, die die oft brauchen, ausbilden können, die entsprechende Pilzflora haben.
1: In einer solchen Baumhöhle ist er heute einem Urwaldkäfer auf der Spur. Das will sich auch sein Chef, Nationalparkleiter Manuel Schweiger, nicht entgehen lassen.
11: Gut, und wie suchst du jetzt da?
10: Ein bisschen Mulm rausnehmen und später wieder reintun. Da sind natürlich auch noch Blätter bei. Ob da irgendwas bei ist.
11: Also wir suchen jetzt nach Insektenteilen.
10: Wir suchen nach Insektenteilen des Eremiten, der ist ja relativ groß, ein großer Käfer.
11: Aber das hier ist eine Schnecke.
10: Das Dumme ist, der ist genauso gefärbt wie diese Rindenteile oder wie dieser Holzmulm.
11: Ja, was ist das denn?
10: Und, ach, guck mal hier. Das ist ja irre. Das sieht aus, als wäre das. Das ist auf jeden Fall ein Teil eines Käfers. Und das müsste das Pronotum, also der Halsschild eines Eremiten sein. Den nehmen wir mit und gucken uns das im Labor an.
11: Das sehe ich auch zum ersten Mal im Leben. Ja.
1: Carsten Morkel erinnert sich genau an den Tag, als ihn das Insektenfieber gepackt hat.
10: Am Osterfest 1975, da war im Osternest ein Käferbuch drin. Ich habe dann Käfer gesammelt und das hat mich nicht mehr losgelassen. Wenn es so ist, dass man dann irgendwas Besonderes gefunden hat, man kommt dann aber irgendwann in den Flow rein, dann vergisst man die Pause, die macht man nicht, man vergisst zu essen und zu trinken.
1: Jessica Schmitz kennt diesen Flow. Bei ihr ist es der Wald-Yoga-Flow.
0: Ich glaube, da darf man dann jeglichen Perfektionismus auch wieder hinten anstellen. Wenn man dann ein bisschen unebenen Boden hat oder vielleicht auch ein bisschen wegrutscht, dann wird die Asana eben nicht so perfekt. Aber genau das macht auch den Reiz aus. Es geht dann eher ums Erleben und nicht um die perfekte Asana, um den perfekten herabschauenden Hund. Yoga, wenn ich das Wort übersetze, heißt ja anjochen oder in Verbindung gehen. Und über die Verbindung mit der Natur, mit dem Wald, gehe ich eben noch intensiver in Verbindung mit mir selbst, habe einfach nochmal eine ganz andere Wahrnehmung, auch über die Sinne, über die Geräusche, über den Wind auf der Haut. Ich atme natürlich dann auch viel gesündere Luft als in einem Raum, in irgendeinem Ort oder in irgendeiner Stadt.
1: Bei ihren Outdoor-Yoga-Kursen ist es ihr besonders wichtig, dass alle erstmal richtig atmen.
0: Naja, um den Parasympathikus, um den Entspannungsnerv zu aktivieren, ist es immer gut und wichtig, lang auszuatmen und vor allem in den Bauch einzuatmen. Also tief in den Bauch und lang und vollständig auszuatmen. Wer nicht richtig atmet, lebt nicht gut. Und deshalb ist das Atmen in den Bewegungen, in den Asanas, das A und das O für mich, ja. Und dann auch noch gesunde Waldluft zu atmen, ist eigentlich das Beste, was man machen kann.
1: Jessica Schmitz tut das fast jeden Tag. Eine längere Zeit ohne Wald kommt für sie überhaupt nicht in Frage.
0: Ich war mal auf einer Hallig im Rahmen einer Ausbildung und auf dieser Hallig stand vielleicht ein Baum und ich habe bestimmt den halben ersten Tag damit verbracht, darüber nachzudenken, wie ich das denn hier jetzt hinbekomme ohne Bäume. Also es war so unerwartet und fremd für mich, dass ich wirklich Zeit brauchte, mich darauf einzulassen. Da war ich selber überrascht von meinem Herangehen da, aber ich bin ein Mädchen aus dem Walddorf, das ist einfach so.
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1: Um 17 Uhr mit Michael Hafke. Nach dem Rücktritt von Unionsfraktionschef Spahn hat Kanzler Merz dessen Informationspolitik rund um die Elternschaft mit Hilfe einer Leihmutter aus den USA kritisiert. Spahn habe die Partei und die Fraktion erst sehr, sehr spät über alles in Kenntnis gesetzt. Merz denkt auch über einen Umbau des Kabinetts nach. Aus der NDR Nachrichtenredaktion Martin Seiler.
2: Im ZDF sagte Merz weiter: Wir hatten ja alle kaum Gelegenheit, mit ihm darüber zu reden. Wenn wir Zeit gehabt hätten, hätten wir das in Ruhe besprechen können. Aber die Zeit hatten wir nicht. Als Spahn ihn informiert habe, seien seine ersten Gedanken bei dem Kind gewesen, so der Kanzler. Er habe ihm viel Glück gewünscht und sich gedacht, hoffentlich gehe Spahn kommunikativ gut damit um und erkläre es gut. Mit einer so großen Empörungswelle habe er aber nicht gerechnet. Merz kündigte an, er werde nach Absprache mit CSU-Chef Söder relativ bald einen Vorschlag für die Nachfolge machen. Gehandelt werden unter anderem Kanzleramtschef Frei, Bundesinnenminister Dobrindt, Gesundheitsministerin Wagen und CDU-Generalsekretär Linnemann.
1: Der Iran hat wieder mehrere Golfstaaten angegriffen. Bahrain und Kuwait meldeten unter anderem Drohnenattacken. Dabei wurden nicht nur US-Stützpunkte, sondern auch Kraftwerke und Brücken ins Visier genommen. Auch die US-Streitkräfte griffen wieder iranische Stellungen an, unter anderem an der Straße von Hormus. Nach Angaben aus Teheran wurde auch ein im Bau befindliches Atomkraftwerk getroffen. Auch aus Jordanien kommen Berichte über Attacken. Auch zwischen der Ukraine und Russland gehen die Kämpfe weiter. Das ukrainische Militär hat erneut mit Drohnen Anlagen der russischen Ölindustrie angegriffen. Dadurch wurden mehrere Großbrände ausgelöst. So sind etwa in der südrussischen Region Stavropol laut Medienberichten 3 Öldepots in Brand geraten. Unterdessen hat die russische Armee in der vergangenen Nacht erneut Kiew attackiert. Ein Mensch wurde laut ukrainischen Angaben getötet und 16 weitere verletzt. Bei der Eindämmung des Brandes im Müritz-Nationalpark gibt es Fortschritte. Auf der Fläche, die mit Altmunition belastet ist, konnte das Feuer nach Angaben des Einsatzleiters inzwischen gelöscht werden. Aus Neubrandenburg, Frank Schwarz.
3: Spezialisten der Feuerwehr aus Niedersachsen sind dabei, das Feuer in der Nähe der Bahnstrecke Rostock-Neustrelitz-Berlin zu löschen. Ihre Fahrzeuge verfügen unter anderem über große Wassertanks und sie können die Flammen direkt bekämpfen. Die Bahnstrecke sei nicht gefährdet, denn eine breite Schneise zwischen dem Brandgebiet und der Bahntrasse sei so stark bewässert worden, dass ein Überschlagen der Flammen in Richtung Bahnstrecke unmöglich sei.
1: Die Fußball-Weltmeisterschaft geht heute Abend mit dem Finale zu Ende. Um 21 Uhr treten Spanien und Argentinien gegeneinander an. Aus dem ARD-WM-Team Felix Gerhardt.
4: Die Besetzung ist auf jeden Fall erstklassig, natürlich sportlich. Da haben wir mit Spanien den aktuellen Europameister mit der bislang wohl am meisten überzeugenden Mannschaftsleistung im Turnier. Und auf der anderen Seite den Titelverteidiger Argentinien mit Lionel Messi, dem wohl größten Fußballer unserer Zeit. Beim Drumherum könnte es manchen Fußballfans sogar ein bisschen zu viel werden. Es gibt eine 90-minütige Abschlussshow vor dem Spiel, unter anderem mit Robbie Williams und Grammy- und Oscar-Gewinnerin Jennifer Hudson. Die wird die US-Nationalhymne singen. Und dann die Halbzeitshow nach dem Vorbild des Super Bowls, für die die Pause extra von 15 auf etwa 25 Minuten verlängert wird. Da stehen dann Madonna, Shakira und Justin Bieber auf der Liste.
1: Und das waren die Nachrichten. Das Wetter Norddeutschlands gibt mehr Wolken als Sonne, vor allem in Mecklenburg Schauer und Gewitter bei 17 bis 20 Grad. In der Nacht dann örtlich etwas Regen und Gewitter. Werte gehen zurück auf 15 bis 9 Grad. Morgen ist es bewölkt. Dazu gibt es gelegentlich gewittrige Schauer. Später von Nordwesten her mehr Sonne und 18 bis 22 Grad. Am Dienstag ist es freundlich. Vereinzelt gibt es allerdings auch Schauer und 19 bis 24 Grad. Und am Mittwoch etwas Regen, dazu Gewitter und dann nur noch 18 bis 21 Grad. Es ist 17.04 Uhr.
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5: Herzlich willkommen, schön, dass Sie dabei sind. Ich bin Chantal Nastasi. Longing between silence and song is love. Sehnsucht zwischen Stille und Gesang ist Liebe, so lautet die Überschrift für die kommende Stunde, angelehnt an die CD, von der ich Ihnen einige Stücke vorstellen möchte. Aufgenommen hat die CD das Vokalensemble rund um seinen Gründer und Leiter Erik Westberg, ein nordschwedisches Ensemble, das seit Anfang der 90er besteht und das eng mit aktuellen nordischen Komponisten zusammenarbeitet, viele ihrer Werke uraufgeführt hat. Erik Westberg hat Chorleitung beim berühmten Erik Eriksson studiert und ist heute selbst ein prägender Chorleiter. Er war bis 2025 jahrzehntelang Professor für Chorleitung und Chorgesang in Luleå. Sehnsucht, Trost, Hoffnung, Zuneigung, das eint alle Werke, die das Erik Westberg Vocal Ensemble für die CD zusammengesucht hat. Und diese Themen sind in diversen Epochen wichtige Themen in den vertonten Texten und in der musikalischen Ausdeutung und Untermalung dieser Texte. Wir starten mit dem ersten Satz eines fünfteiligen Werks von Alvin Wiekmann, einem jungen Stockholmer Komponisten.

Introduktion heißt der erste Satz einer Suite nach 4 japanischen Gedichten. Komponiert hat sie der Schwede Alvin Wiegmann. Mitte 20 ist er, Jahrgang 2001, arbeitet als freischaffender Komponist und Pianist. Zusammen mit Philipp Granado hat er ein Klavierduo. Studiert hat Alvin Wiegmann bei den schwedischen Komponisten Jan Sandström und Fredrik Högberg. Seine Suite nach 4 japanischen Gedichten mit dem Titel The Japanese Season entstand 2024 als Auftragswerk für das Erik Westberg Vocal Ensemble, das wir eben damit hörten, und wurde seither schon von vielen Ensembles aufgeführt. Sie basiert auf traditionellen japanischen Gedichten aus der Zeit zwischen 600 und 1300. Wiegmann interessiert sich sehr für die japanische Kultur. Ebenfalls 2024 entstanden Vertonungen weiterer japanischer Literatur, Texte von Nakahara Shuya, die Wiegmann auch 2025 für ein Auftragswerk des schwedischen Rundfunkkurs vertonte. Wir hören nun den 4. und 5. Satz der Suite The Japanese Season. Sie heißen Frühling und Sommer. Sanft lächelt der Himmel, dass es mich fast zum Weinen bringt, wenn die Blüten welken und sterben, singt der Chor. Und dem Satz, der folgt, der Sommer ist da. Ich kann gerade noch den Gipfel des Amano-Kagu erahnen, wo Engel des Himmels ihre weißen Gewänder zum Trocknen ausbreiten. Doch zuerst jubelt jetzt der Chor, der Frühling ist gekommen.

Die letzten beiden Sätze aus The Japanese Season, der Suite des jungen Stockholmer Komponisten Alvin Wiegmann. Das Erik Westberg Vocal Ensemble hat auf Japanisch gesungen. Die Suite ist ein für das Ensemble entstandenes Auftragswerk. Wir reisen nun etwa 130 Jahre zurück in das Stockholm um 1890. Eine bekannte Größe im damaligen Musikleben war Laura Constanze Netzel, Pianistin, Harfenistin und Sängerin. Darüber hinaus komponierte und dirigierte sie. Laura Netzel studierte erst in Stockholm bei Wilhelm Heinze, dann in Paris bei Charles-Marie Widor. Unter dem Pseudonym Lago veröffentlichte sie Kompositionen und hatte großen Erfolg. Ab 1892 initiierte sie eine Konzertreihe, die es weniger wohlhabenden Musikliebhabern ermöglichte, Konzerte zu genießen. Eine solche Reihe organisierte sie ähnlich erfolgreich in Paris, kehrte dann aber bald nach Schweden zurück. Erstaunlicherweise schaffte es Laura Netzel neben ihren vielfältigen Aufgaben als Profimusikerin und Organisatorin auch Managerin einer sechsköpfigen Familie zu sein. Von ihr hören wir nun eines ihrer drei Chorlieder Opus 31 aus dem Jahr 1890 für Frauenchor a cappella.

Der Schmetterling und die Rosen heißt dieses erste der drei Chorlieder Opus 31 von Laura Constanze Netzel. Sie hörten hier auf NDR Kultur die Frauenstimmen des Erik Westberg Vocal Ensembles aus Schweden. Von einer weiteren Komponistin und Pianistin stammt das folgende Lied. Laura Walbock-Aulin studierte ebenfalls in Stockholm und Paris, unter anderem bei Jules Massenet und Benjamin Godard. In Kopenhagen arbeitete sie auch kurzzeitig mit Nils Garde zusammen. Der ganz große Erfolg ihrer Kompositionen blieb aus, im Gegensatz zu ihren Erfolgen als Musikerin. Sie gab als Pianistin Solokonzerte und hatte ein festes Quartett, mit dem sie auftrat. Mit dem Komponieren hörte sie leider sehr plötzlich auf, als sie 1903 Stockholm den Rücken kehrte und nach Örebro ging, um dort in erster Linie zu unterrichten.

Aus den drei Liedern Opus 5 von Laura Wallbock-Aulin sang das Erik Westberg Vocal Ensemble das erste mit dem Titel Quellen der Abend. Wunderschön sind diese Lieder, ebenso wie die beiden folgenden, Opus 24. Sie heißen Meine Freude und Sterne strahlet hell, ebenfalls von der romantischen Komponistin nach Texten eines deutschen unbekannten Verfassers, die Erland Lagerlöf ins Schwedische übersetzt hat.

Das Erik Westberg Vocal Ensemble mit den zwei Liedern für Chor a Cappella Opus 24 von Laura Wallborg-Aulin, einer schwedischen Komponistin. Die von ihr vertonten Texte erzählen von großem Verlangen nach Liebe und zeichnen romantische Bilder einer Nacht, in der die Sterne strahlend leuchten. Ganz unterschiedliche sehnsüchtige Texte hat das Erik Westberg Vocal Ensemble ausgesucht für eine CD mit dem Titel Longing Between Silence and Song is Love. Eingangs haben wir den 2001 geborenen Alvin Wiegman mit einem Werk aus dem Jahr 2024 gehört, sowie zwei schwedische Komponistinnen aus der Zeit um 1900. Aufmacher der CD ist ein, wie ich finde, sehr interessantes Stück von Anton Webern. Gerade mal 15 Jahre liegen zwischen den eben gehörten Chorliedern und diesem 1908 entstandenen Werk. In dieser Zeit war Webern Schönbergs Schüler. Sie hören jetzt die Vertonung eines von Webern sehr geschätzten Dichters von Stefan George. Entflieht auf leichten Kähnen berauschten Sonnenwelten, dass immer mildere Tränen euch eure Flucht entgelten. Seht diesen Taumel blonder, lichtblauer Traumgewalten und trunkener Wonnen sonder Verzückung sich entfalten, dass nicht der süße Schauer in neues Leid euch hülle, es sei die stille Trauer, die diesen Frühling fülle.

Intensiv und sehnsuchtsvoll. 1908 komponierte Anton Webern dieses A Cappella-Werk Entflieht auf leichten Kähnen. Es ist sein Opus 2, hier auf NDR Kultur gesungen vom Erik Westberg Vocal Ensemble unter der Leitung des Namensgebers Erik Westberg. Auch er war ziemlich jung, als er die folgenden Lieder vertonte. Gerade mal 20 Jahre alt war der Schwede Ludwig Norman, stark beeinflusst von Mendelssohns Stil. Er studierte ab 1848 einige Jahre in Leipzig. In dieser Zeit entstanden auch seine 7 Lieder Opus 15, in denen Ludwig Norman deutsche Texte vertonte. Die letzten 3 der 7 Lieder beschreiben, wie die Ruhe des Waldes gestört wird durch die Begegnung mit Köhlern, mit Arbeitern, die aus Holz Kohle herstellten. Danach folgt ein Lied über eine blühende Linde und eine aufkeimende Liebe zwischen 2 Menschen. Das letzte Lied ist ein Gebet, so auch der Titel. Darin heißt es: Spende anderen Ruhm und Gold, Ehrenkranz und Ehrensold, jeden Segen ihren Wegen. Vater, der du alles hast, gib mir Liebe.

Die deutsche Romantik brachte Ludwig Norman nach Schweden. Wir hörten von ihm drei seiner 7 Lieder, Opus 15, die er während seiner Studienzeit in Leipzig komponierte. Die Stadt war Mitte des 19. Jahrhunderts eines der wichtigsten Musikzentren in Europa. Norman ging später zurück nach Stockholm und wurde dort eine der prägendsten Figuren im dortigen Musikleben. Er wurde 1861 Kapellmeister an der Königlichen Oper Stockholm und schrieb Bühnenwerke, mehrere Sinfonien, Kammermusik und Chorwerke. Nach schwedischen Werken tauchen wir nun noch ein in die dänische Chorliteratur. Jørgen Jersilds Stil war beeinflusst von französischer Musik, die er nach seinem Studium in Kopenhagen in Paris kennenlernte. Er war Schüler von Albert Roussel und stand außerdem in engem Kontakt mit Nadia Boulanger. Das Lied »Der langweilige Winter geht seinen Weg« ist perfekt zum Frühlingsanfang. Es erzählt von Sonne und lachender Natur, von Vögeln, die sich Nester bauen.

den Ketzum Winter, der langweilige Winter vom dänischen Komponisten Jørgen Jertsils. Wie die Natur im Frühling erwacht, davon singt das Erik Westberg Vocal Ensemble. Im Sommer stehen die Kornfelder dann in voller Blüte und davon handelt das folgende Lied. Die Dänin Agnetta Schöld hat es ausgewählt für ein Auftragswerk 2018. Sie schreibt dazu: Beim Lesen von Harry Martinsons Gedicht, wo die Kornblume eine Brücke bildete, tauchte vor meinem inneren Auge das Bild eines glühend heißen Sommertags auf. Ich spürte Kindheitserinnerungen, die blauen Kornblumen in den gelben Feldern, das Gefühl der Sättigung, alles still. Und inmitten dieser Wärme eine andere Leidenschaft, die zwischen den beiden Liebenden. Diese Bilder brachten dann den musikalischen Prozess in Gang, der stille Übergang zu einem immer intensiveren Zustand.

Der Block Lindenslog im Bro, wo die Kornblume eine Brücke bildet, heißt dieses glühende A cappella-Werk von Agneta Schöld nach dem gleichnamigen Gedicht des Schweden Harry Martinson. Leidenschaft und Sehnsucht standen im Zentrum der heutigen Chormusik mit Aufnahmen des Erik Westberg Vocal Ensembles aus Schweden mit Werken nordischer Komponisten. Und da passt auch dieses schlichte Werk des lettischen Komponisten Peteris Vasks sehr gut, mit dem wir diese Stunde nun ausklingen lassen. Das Erik Westberg Vocal Ensemble wird begleitet vom Pianisten James Jenkins.

Die Frucht der Stille ist das Gebet, ist der Glaube, ist die Liebe, ist der Dienst, ist der Friede, singt der Chor in Petris Vasks The Fruit of Silence, komponiert 2013. Sie hörten das Erik Westberg Vocal Ensemble unter der Leitung seines Namensgebers Erik Westberg. Am Klavier war James Jenkins. Das war die Chormusik auf NDR Kultur für heute. Sie finden die Sendung auch online unter ndr.de/chormusik. Ich bin Chantal Nastasi. Danke fürs Zuhören. Alles Gute für Sie.

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1: Um 18 Uhr mit Milat Kupay. Nach dem Rücktritt von Unionsfraktionschef Spahn hat Kanzler Merz dessen Informationspolitik rund um die Elternschaft mit Hilfe einer Leihmutter aus den USA kritisiert. Spahn habe die Partei und die Fraktion erst sehr, sehr spät über alles in Kenntnis gesetzt. Merz denkt auch über einen Umbau des Kabinetts nach. Aus der NDR-Nachrichtenredaktion Martin Seiler.
2: Im ZDF sagte Merz weiter, wir hatten ja alle kaum Gelegenheit, mit ihm darüber zu reden. Wenn wir Zeit gehabt hätten, hätten wir das in Ruhe besprechen können, aber die Zeit hatten wir nicht. Als Spahn ihn informiert habe, seien seine ersten Gedanken bei dem Kind gewesen, so der Kanzler. Er habe ihm viel Glück gewünscht und sich gedacht, hoffentlich gehe Spahn kommunikativ gut damit um und erkläre es gut. Mit einer so großen Empörungswelle habe er aber nicht gerechnet. Merz kündigte an, er werde nach Absprache mit CSU-Chef Söder relativ bald einen Vorschlag für die Nachfolge machen. Gehandelt werden unter anderem Kanzleramtschef Frei, Bundesinnenminister Dobrindt, Gesundheitsministerin Wagen und CDU-Generalsekretär Linnemann.
1: Der Iran hat wieder mehrere Golfstaaten attackiert. So meldeten unter anderem Bahrain und Kuwait Drohnenangriffe. Aus der Nachrichtenredaktion Karl Schreiber.
3: Bei den Attacken wurden nicht nur US-Stützpunkte in der Golfregion, sondern auch Kraftwerke und Brücken ins Visier genommen. Auch in Jordanien gab es Angriffe mit Raketen. Die Streitkräfte des Landes haben nach eigenen Angaben 3 iranische Raketen abgefangen. Das meldet die amtliche Nachrichtenagentur Jordaniens. In Kuwait hat ein iranischer Angriff auf eine Meerwasserentsalzungsanlage ein Feuer ausgelöst, teilte das Energieministerium des Landes mit. Und auch die US-Streitkräfte haben wieder iranische Stellungen attackiert, unter anderem an der Straße von Hormuz. Nach Angaben aus Teheran wurde auch ein Atomkraftwerk im Iran getroffen, das gerade gebaut wird.
1: Auch zwischen der Ukraine und Russland gehen die Kämpfe weiter. Das ukrainische Militär hat erneut mit Drohnen Anlagen der russischen Ölindustrie angegriffen. Dadurch wurden mehrere Großbrände ausgelöst. So sind etwa in der südrussischen Region Stawropol laut Medienberichten 3 Öldepots in Brand geraten. Bei der Eindämmung des Brandes im Müritz-Nationalpark gibt es Fortschritte. Auf der Fläche, die mit Altmunition belastet ist, konnte das Feuer nach Angaben des Einsatzleiters inzwischen gelöscht werden. Außerdem regnet es seit dem Nachmittag über dem Gebiet. Das Feuer im Müritz-Nationalpark hatte vor etwa einer Woche eingesetzt. Die Fußball-Weltmeisterschaft geht heute Abend mit dem Finale zu Ende. Um 21 Uhr treten Spanien und Argentinien gegeneinander an. Aus dem ARD-WM-Team Felix Gerhardt.
4: Die Besetzung ist auf jeden Fall erstklassig, natürlich sportlich. Da haben wir mit Spanien den aktuellen Europameister mit der bislang wohl am meisten überzeugenden Mannschaftsleistung im Turnier. Und auf der anderen Seite den Titelverteidiger Argentinien mit Lionel Messi, dem wohl größten Fußballer unserer Zeit. Beim Drumherum könnte es manchen Fußballfans sogar ein bisschen zu viel werden. Es gibt eine 90-minütige Abschlussshow vor dem Spiel, unter anderem mit Robbie Williams und Grammy- und Oscar-Gewinnerin Jennifer Hudson. Die wird die US-Nationalhymne singen. Und dann die Halbzeitshow nach dem Vorbild des Super Bowls, für die die Pause extra von 15 auf etwa 25 Minuten verlängert wird. Da stehen dann Madonna, Shakira und Justin Bieber auf der Liste.
1: Der belgische Radrennprofi Remco Evenepoel hat die 15. Etappe der Tour de France gewonnen. Der Doppel-Olympiasieger setzte sich im Schlussanstieg zur Alpenhochebene Plateau de Solaison durch. Der zweimalige Gesamtsieger Jonas Vingegaard aus Dänemark musste nach einem Sturz die Tour verletzungsbedingt abbrechen. Der Slowene Tadej Pogacar führte weiter die Gesamtwertung an. Das waren die Nachrichten. Das Wetter in Norddeutschland, mehr Wolken als Sonne, vor allem in Mecklenburg Schauer und Gewitter 17 bis 20 Grad, in der Nacht örtlich Regen und Gewitter 15 bis 9 Grad. Und die Zeit 18.04 Uhr.
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5: Otz, Graffiti-Künstler, Schmierfink, Rebell. Zweiter Teil.
6: Warum regen sich die Leute über dieses Zeichen oder ein Smiley? Ja. Warum regen die sich so auf?
7: Ja, vielleicht kommt das von der Meinungsmacher in der Bildentscheidung.
5: Was ihr hier hört, ist ein Interview mit Otz aus dem Jahr 2013. Damals haben sich mein Kollege Sven und Andreas Blechschmidt mit ihm in einer Anwaltskanzlei getroffen und 2 Stunden dieses Gespräch aufgenommen. Es hat keine gute Qualität leider und man versteht Otz nicht immer gut. Aber es ist ein Schatz, denn er hat fast nie Interviews gegeben.
7: Die haben mir damals auch immer so eine Hetze geschrieben über mich oder über andere Sprüher. Graffiti angeblich scheiße und sonst was. Ja.
5: Walter Fischer kommt Anfang der 90er nach Hamburg. In eine Stadt, in der Graffiti stark kriminalisiert und dementsprechend in den Medien dargestellt wird. 1995 veröffentlicht die Bild-Zeitung eine Artikelreihe, die in die Zeit passt. Stoppt die Schmierfinken. Walter Fischer bekommt eine ganze Seite. Dazu ein Großporträt. Es ist das erste Mal, dass sein Gesicht gegen seinen Willen öffentlich gemacht wird.
8: Quasi schon mit dem Balken, aber solche Großporträts, wo dieser Balken eigentlich lächerlich ist.
5: Erinnert sich Thomas Brutscher von Under Pressure, dem Graffiti-Laden aus dem Hamburger Schanzenviertel.
8: Also es war so jemand, wenn du den mal gesehen hast, den hast du dir auch gemerkt. Es war keiner, den man so vergessen hat. Das heißt, da wurde er dann sehr bekannt.
5: Dieses Foto wird ab jetzt jahrelang immer wieder in der Presse auftauchen. Mal mit und mal ohne Balken.
9: Olli ist Hamburgs Graffiti-Opa, 44 Jahre. Da ist man für Hip-Hop-Musik und Breakdance zu alt. Sein Leben begann auf der grauen Seite. Heimerziehung, jahrelanger Tramtrip durch Asien, dann ab ins Schanzenviertel. Sozialhilfe. Aber fürs Brain reicht's.
5: Eine kurze Einordnung zu Olli. Das war in den 90er Jahren lange eine Lesart von Walter Fischers Zeichen. Ein Wegbegleiter erzählt mir, er hat auch selbst auch mal Olli dazu gesagt. Ein anderer meint, es steht für ohne Liebe. Aber fragt man Walter Fischer 2013, sagt er, die Bild-Zeitung hätte sich das ausgedacht.
7: Die Bild-Zeitung, die habe ich mal da angedacht bei meinen Prozessen, was das heißt und so. Da haben sie gesagt, mit euch rede ich gar nicht und so, gell. Haben die nicht genervt und so, ja, wie heißt das jetzt? Haben gesagt, ja, heißt das Olli oder was heißt das sonst? Wenn ihr meint, das heißt Olli, dann heißt es eben Olli, damit es Ruhe gibt. Ne?
10: Mhm. Es wird immer wieder gefragt, ne? Was das heißt.
7: Ja, wie sagt man, die Bildschau, die hat immer recht.
8: Also Walter hat immer probiert, ein bisschen nebulös zu sein mit allen seinen Geschichten. Und deswegen kann ich manchmal das nicht einschätzen, wo er quasi sich da so einen Scherz draus macht. Und vielleicht kann er es selber auch gar nicht einschätzen.
5: Was auch immer dahinter steckt. Das Geschmiere ist ein großes Thema in der Stadt. In den Medien, in der Bevölkerung und in der Politik.
11: 1995 ist der Druck der Öffentlichkeit auf Polizei und Senat so groß, dass eine spezielle Ermittlungsgruppe gegründet wird. Offiziell die EG 956. Der Name auf der Straße, die Soko Graffiti.
12: Politisch war es hochgehängt. Letztlich hat sich der Innensenator damals durchgesetzt und hat gesagt, nein, er will, dass da was passiert.
11: Der ehemalige Kriminalhauptkommissar Rolf Winko war damals der Leiter der EG 956.
5: Wir erreichen ihn per Videocall. Er ist gerade nicht in Hamburg.
12: Wir haben uns da nun organisiert innerhalb der Gruppe und haben erstmal zwei Leute praktisch gehabt, die überhaupt die Buchstaben lesen konnten. Die anderen haben dann die Vorladungen gemacht und die Anzeigen eben quasi bearbeitet und die normale Ermittlungstätigkeit gemacht. Und dann hatten wir noch zwei Kollegen. Ja, die hatten auch eine Neigung dafür. Die sind dann in die Schulen gegangen und haben dann Präventionsunterricht gemacht. Ja, und so lief so etwa das Geschäft.
5: Und dann gab es da Arbeiten im, ich nenne es mal, im Feld.
12: Es wurden auch Durchsuchungen gemacht und dergleichen. Also so in Einzelfällen geht natürlich alles. Und das haben wir natürlich auch gemacht. Schließlich wollten wir auch erfolgreich arbeiten.
5: Walter Fischer und seine Zeichen hat die Soko natürlich auch schon auf dem Radar.
12: OZ war ja schon immer in Hamburg geschmiert, das war ja ganz fürchterlich. Und ja, er war aber nicht die Zielperson. Also er fiel natürlich dadurch mit auf, es war sehr klar erkennbar, wer das war.
5: Da kommt ein älterer Mann, schmächtig, mit Fahrrad, nachts.
12: Ja, na, könnte Fischer sein. Und natürlich fiel er genauso in das Raster und wurde dann mit abgearbeitet, wie alle anderen auch. Also wir haben da keine Sonderfahndung nach Walter Fischer gemacht. Sondern wir haben natürlich erkannt, das wurde immer mehr und immer mehr und haben dann überlegt, wie kann man da argumentativ mal eine Strafe erwirken und wie kann man da auch versuchen, ihn habhaft zu werden.
11: Otz sprüht weiter, jede Nacht. Immer wieder wird er festgenommen, vor Gericht gestellt und auf Bewährung verurteilt. Zu 18 Monaten, zu einem Jahr. Ihre Taten sind ein psychologischer Aufschrei,
13: sagt ein Richter. Sein Anwalt, Christian Helmke, geht immer wieder in Berufung. Ins Gefängnis muss Walter Fischer nicht. Noch nicht. Doch 1997, im späten Oktober, passiert es.
14: Keine Wand war vor ihm sicher. Tausendfach prangt Olli, so die offizielle Aussprache, von Hamburgs Mauern. Der Urheber, ein Seriensprayer. Gestern Abend wurde er vor seiner Wohnung in Hamburg verhaftet. Mit 47 Jahren ist er der Oldie in der jugendlichen Sprayer-Szene. Schon seit Jahren signiert er geradezu zwanghaft eine Wand nach der anderen. Der Polizei war der Sozialhilfeempfänger damit wiederholt aufgefallen. Doch trotz mehrerer Verfahren griff er immer wieder zur Dose.
13: Genau deswegen und weil eine alte Bewährungsstrafe widerrufen wird, kommt Walter Fischer in Untersuchungshaft. Für 6 Monate. ...1998 dann der nächste große Prozess. Es geht darum, ob er richtig ins Gefängnis muss, für länger. Und die Welt schreibt etwas, das bis heute nachwirkt.
15: Hamburgs schlimmster Graffiti-Sprayer steht vor Gericht. 48-jähriger Sozialhilfeempfänger angeklagt. 120.000 Stellen in der Hansestadt beschmiert.
5: 120.000. Diese Zahl wird von nun an immer wieder in der Presse zitiert. Sie wird bis zu seinem Tod nicht größer werden. Auch wenn Otz noch jahrelang weitersprüht. 120.000. Auch heute noch.
16: Geschätzte 120.000 Mal hat sich Walter F. alias Oz schon auf den Hauswänden und Gehwegen der Stadt verewigt. Der Sachschaden soll in die Millionen.
17: Mehr als 120.000 Mal ist ein Zeichen in Hamburg zu sehen, schätzt die Polizei.
18: In den vergangenen 4 Jahren
19: in Hamburg ist ein Mal im Laufe der Jahrzehnte.
20: Geschätzte 120.000
17: Mal, so schätzt die Polizei, prangt es auf Brücken, Wänden und Telefonzellen in Hamburg.
5: Und dann geschieht noch etwas Einschneidendes. Zum ersten Mal wird Walter Fischer nach den Buchstaben benannt, die er die ganze Zeit in Hamburg sprüht.

0: Bis 98 hieß es immer derjenige, der Oss spräht. Und 98 hat sich das geändert und dann hießen sie plötzlich Oss. Und also es war so eine Fokussierung plötzlich auf einen Menschen, der verschandelt unsere Stadt. Und ich frage mich, wie geht man denn damit um?
1: Was soll man machen, ne?
0: Ich wüsste nicht, wie ich reagieren würde, wenn überall stehen würde, ich sei ja Hamburgs schlimmster Punkt, Punkt, Punkt.
1: Bestimmt auch was Schmähfinker.
0: Ja.
1: Ja, was soll man machen, ne?
2: Was man jetzt machen soll? Schwierig zu sagen. Viele würden jetzt aufhören. Jetzt, wo ihn die ganze Stadt kennt. Sich immer alles wiederholt. Sprühen, Prozesse, Berichterstattung. Immer gegen ihn, er immer gegen an. Lange, bevor er für diese Unabdingbarkeit gefeiert wird. Und Walter Fischer ist, bis auf ein wenig Support von Einzelnen aus der Graffiti-Szene und seinem Anwalt, immer allein. Oder?
3: Das ist so ganz gut, da kann ich auch ein bisschen steuern, falls Sie mal nach links gucken oder so.
4: Ach so.
3: Genau. Also, Sie können sich jetzt erstmal vorstellen und
4: ja.
3: Wie Sie heißen und wer Sie sind.
4: Mein Name ist Barbara Udo Vrella, bekannt in der Szene unter Udo, nicht mit Udo, sondern Udo, die ersten drei Buchstaben meines Nachnamens. Und ich bin Sozialpädagogin und bin zwar in Rente, aber ich mache immer noch weiter die Einzelfallhilfen.
2: Barbara Udo Vrella hatte eine wichtige Rolle in der Graffiti-Szene. Ende der 80er bekam sie eine Sondergenehmigung für eine Baubaracke, um dort mit Jugendlichen zu arbeiten.
4: Naja, und die Baracke war beschmiert mit Nazisprüchen und Klosprüchen, wie man sie ja von den öffentlichen Toiletten kennt. Und in den benachbarten Fachhochschulen für Grafik und Gestaltung und freie Kunst habe ich dann Zettel ausgehängt und habe dann gesagt, wer die Baracke gestalten will, kann das machen. Material stelle ich zur Verfügung, Honorare habe ich nicht. Und dann kamen die ersten Sprüher.
2: Aus der Baracke entwickelt sich ein Jugendtreff. Und ein Projekt. Sie nennt es Hip-Hop Hamburg.
5: Also sie war die Mutter der Graffiti-Szene, das kann man so sagen und das beleidigt sie auch nicht, wenn sie das hört.
2: Erinnert sich der ehemalige Leiter der Soko Graffiti, Rolf Winko. Denn vor allem, wenn es in die Auseinandersetzung mit Polizei und Justiz geht, steht Udo den Jugendlichen bei. Setzt Schreiben auf, vermittelt in Konflikten, macht Anwälte fit, wie sie sagt.
5: Es waren alles ihre Küken und sie hat da die rausgeholt und alles beschönigt. Und ja, in ihrer Rolle war sie gut.
2: Sie gründet im Hamburger Stadtteil Hohenfelde einen weiteren Treff auf einem Schulgelände. Und auch hier macht sie möglich, dass draußen an den Lärmschutzwänden legal gesprüht werden darf. Eines Tages steht Otz vor dem Zaun.
4: Na, und dann rief einer, dass der Kaffee durch ist, hat gesagt, wenn Sie wollen, dann können Sie auch mit rein Kaffee trinken. Ich trinke keinen Kaffee, ich trinke nur Tee. Ich sage, Tee habe ich auch noch.
2: Also sitzen sie drin an ihrem Schreibtisch und reden. Draußen die Sprüher.
4: Naja, dann haben wir uns unterhalten und irgendwie kam das Gesicht mir auch noch so aus der Vergangenheit so bekannt vor. Ich sage, Sie haben Doppelgänger in Indien. Wo denn? Ich sage, in Madras. Der erinnert mich kolossal an Sie. Wann denn? Dann habe ich ihm das Datum genannt, das Jahr. Ne? Da war ich auch in Indien, in Madras. So klein ist manchmal die Welt, ne? Das ist witzig.
2: Walter Fischer kommt immer wieder. Sie trinken gemeinsam Tee oder Kaffee und schnacken. Und siezen sich dabei immer.
4: Und dann hat er mitgekriegt, dass ich mit Jugendlichen den anstehenden Prozess besprochen habe. Und auch wie man wieder was wegkriegt und so weiter. Und dann hat er mich gefragt, ob ich auch zu seinem Prozess mal mitkommen könne. Ne?
2: Da sein Anwalt stets in Berufung geht, konnte er Otz bisher vor einer langen Haftstrafe bewahren. Was die Presse wiederum aufgreift.
6: Sprühfetischist zum x-ten Mal erwischt.
7: Wir können ihn doch nicht an die Kette legen, sagt ein Polizeisprecher. Und spricht damit aus, was mancher sich wohl mittlerweile wünscht.
6: Auf frischer Tat erwischt. Und wieder musste die Polizei ihn laufen lassen.
4: Bin ich nach Hause gekommen, denk, was ist das denn? Nachrichten angeguckt. Da wurde Otz abgeführt, das wurde gezeigt. Ne?
7: Hamburger Abendblatt, 13. August 1999. Der als besonders hart geltende Amtsrichter Ronald Schill sagte dem Abendblatt, es ist verheerend, wenn eine Gesellschaft mit ansehen muss, wie eine Stadt von so einem Mann verschandelt wird. Ein Paradebeispiel, wie der Staat von einem Rechtsbrecher vorgeführt und veralbert wird, sich zum Narren halten lassen muss.
8: Richter gnadenlos, wie ihn die Presse nennt, wird noch eine größere Rolle in Wald.

0: der Fischers Leben spielen.
1: Unsere Recherchemappe ist voll mit Artikeln aus diesen Jahren. Sie alle gleichen sich. Otz gehört eigentlich in den Knast. Oder ins Irrenhaus. Aber irgendwie ist er immer auf freien Fuß.
2: Das führt natürlich auch bei bestimmten Leuten dann zu dem Gefühl, dass der machen kann, was er will. Und jetzt werde ich dem mal zeigen, was los ist. Und ich nehme mich jetzt mal dem an und hau dem eine runter oder so. Also, Selbstjustiz halt, ja.
3: Die haben immer so Kinderbilder so in Richtung Kopfka. Und wenn ich die so gemacht hätte, die hätten mir den Schädel eingeschlagen, ne?
2: Es gab immer wieder Übergriffe und es gab auch immer wieder harte Übergriffe und ich glaube, er ist auch mehrmals ins Krankenhaus gekommen.
3: Ja, manche Bilder, die haben mich speziell auch im Kicker, mich brutal zusammengeschlagen haben und nicht nur einmal.
1: Die Hetze und Gewalt verändert etwas in Walter Fischer. Seine Sicht auf die Dinge.
3: Und Hochbahn, der U-Bahn und so, Wache und so und dergleichen, das sind das schon eher irgendwie faschomäßig drauf, kann man sagen. Ne? Mhm. Das sind voll die Graffiti-Hasser, sind das. Das ist schon eine politische Aussage, was sie bringen. Gell? Mhm. Wir werden alles aus Deutschland wieder sauber machen. Ne? Oder Rumgeschmiere und dergleichen. Und dann ist das für mich schon dann eine Aufforderung, was dagegen zu tun. Ne?
1: Und in ihm wachsen Feindbilder. Und eine innere Welt, die voll ist mit Gegnern. In der alle Uniformierten von Hitler schwärmen. In der alles sauber sein muss.
3: Die sind irgendwie farbscheu. Vielleicht kommt das auch von der Vergangenheit, von der deutschen Vergangenheit. Ne? Vielleicht Adolf den ja ein Vorbild. Ne? Da war ja auch alles mehr oder weniger dicker und besser sauber. Ja? Oder von außen sauber und von innen verkommen. Mhm. Mit Vergaser und dergleichen, ne? Oder Leute umbringen oder KZ und so. Ne? Mhm. Da waren sie weniger sauber. Ne?
1: Irgendwann beginnt Walter Fischer seine Gedanken niederzuschreiben. Manchmal auf Notizzetteln, manchmal als Brief, zum Beispiel aus der Untersuchungshaft. Einige dieser Texte sind bekannt, die meisten nicht.
4: Die Sauberkack-Nazis wollen uns vorschreiben, wie wir zu ticken haben. Fickt euch selbst. Die Justiz ist eine Maschine und die Staatsverbrecher in Uniform sind ihre willigen Vollstrecker. Wer nicht der Nazi-Norm entspricht, wird von diesem System erbarmungslos und gnadenlos der Treibjagd zugeführt.
1: Als ich die Notizen das erste Mal lese, bin ich platt. Das hat ja nichts mehr mit dem wortkargen Walter Fischer aus dem Interview zu tun. Oder dem Sprüher, der Symbole und kleine Parolen sprüht. Viele Texte sind so wie dieser, gegen seine Gegner, alles Nazis. Andere klingen wie ein Manifest für Sprühen.
4: Der freie Raum in der Natur ist meine, unsere Bühne, um der grauen Betonwelt etwas entgegenzusetzen. Die bunte Natur als Vorbild. Wenn den sterilen Betonköpfen das nicht in ihre saubere, tote Denkwelt passt, ist das deren Problem. Unsere Welt ist die Farbe der Natur und nicht einheitsgrau, kackebraun, arisch weiß. Es lebe der Frühling. Zusammen mit Sprühling und Have a Good Feeling. Viva der illegalen, entarteten, fröhlichen und bunten Schmierkunst. Jozef.
1: Jozef. Josef mit einem Otz in der Mitte. So nennt sich Walter Josef Fischer manchmal selbst. Und auch Freunde reden ihn so an.
0: Wenn Otz Ende der 90er Jahre ein Gericht betritt, ist das Fernsehen da. Fotokameras blitzen. Neu ist, Walter Fischer nutzt die mediale Aufmerksamkeit, um zu zeigen, wie er sich fühlt. Mit einem Vergleich.
5: Warum verstecken Sie sich?
3: Weil ich Jude bin, deswegen.
6: Krampfhaft umspannen die knochigen Finger ein Blatt Papier. Ganz dicht hält der Sprayer Walter F. den Bogen vor sein hageres Gesicht. Gleichsam als Schutzwall gegen neugierige Blicke. Und die Botschaft, die der hohlwangige Mann mit dem Zettel ausdrücken will, steht in großen, ungelenken Buchstaben darauf geschrieben. Ich, Jude. Was das für eine Bewandtnis haben soll, wird nicht klar. Wie gestört ist dieser Mann?
7: Du hast ja auch mal eine Weile bei Prozessen immer dieses Ich Jude auch als Schild getragen. Und ich glaube, viele haben das nicht verstanden, haben das Gefühl so, was redet der jetzt von der Nazizeit? Wieso redet der davon, dass er Jude ist? Und die fanden das, glaube ich, so ein bisschen spleenig.
1: So hat Andreas Blechschmidt damals Walter Fischer im Interview darauf angesprochen. Und ja, hier schießt Otz völlig übers Ziel hinaus. Bei allem, was Walter Fischer erlebt hat und wie krass seine Erfahrungen mit Gewalt, Ausgrenzung und Hass auch waren, das ist eine Relativierung des Holocaust. Egal, wie es gemeint war.
3: Ich habe mir schon was dabei gedacht. Diese ganze Hetze und Verfolgung. Und da habe ich mich auch so als Jude da irgendwie gefühlt und so. Oder als Roma oder sonst welche Leute. Zum Vergleich, weil die auch mich brutal zusammengeschlagen haben und nicht nur einmal. Und die deutsche Schäfer hat auch nicht gehetzt und so, gell? Mhm. Die haben auch noch zugegeben, diese Schergen da, die erzählen, dass sie immer wieder richtig aufgerollt werden und so, gell? Und dann haben die irgendwie Vergleich da, gell? Mhm.
0: Otz wird in diesen Jahren immer wieder von Psychiatern untersucht. Und deren Diagnosen sind eindeutig.
4: Walter F. ist manchmal in Affektsituationen vermindert schuldfähig. Sein abstraktes Denkvermögen ist unterentwickelt.
6: Er sieht sich gefangen in einem gefühlskalten Leben. Dieses Gefühl verfestigte sich in der Überzeugung, in einer Faschistenwelt zu leben.
8: Er war ja bereit, eine Therapie zu machen. Wurde ja immer behauptet, will er gar nicht. Ist gelogen. Ich war mit ihm im UKE.
1: Im Universitätsklinikum Hamburg-Eppendorf.
8: Und der Psychiater war erstaunt, wie reaktionsschnell er war. Er hat das extra so eingerichtet, dass er an so einer Malgruppe vorbei musste. Und das hat ihn natürlich mächtig interessiert. Und dann fragte er, was das für Leute sind. Ja, die haben ein Drogenproblem. Und dann wurde er nachdenklich und dann sagt er, dann ist wohl die Sprühdose meine Droge. Und dann erschrak er sich über seine Worte und der Psychiater riss die Augen auf, so nach dem Motto, oh, so eine schnelle Selbsterkenntnis, ist ja krass, der Typ, ne? Und dann hat er angeboten, mit ihm eine Therapie zu machen. So. Und er sagte, da hat er schon Bock drauf, dahin zu gehen, weil man noch malen kann und so, ne?
1: Aber dazu kommt es nicht. Als die Therapie losgehen soll, wird er wieder verhaftet. Und das übliche Spiel folgt. Berufung durch die Verteidigung, Otz auf freien Fuß und sprüht weiter. Die Presse fragt mit großen Überschriften, warum der eigentlich nicht endlich eingesperrt wird. Und dann kommt dieser Oktobertag.
0: Freitag, der 1. Oktober 1999 gegen 20 Uhr. Walter Fischer wird in einer S-Bahn von zwei Sicherheitsleuten aufgegriffen. Der Vorwurf? Fahren ohne gültigen Fahrausweis.
9: Er ist mit dem Zug gefahren, hat eine gültige Fahrkarte gehabt und die Zeugin, die ihn begleitet hat, hat mir gesagt, er wurde aus dem Zug rausgeholt, die Arme ganz stark nach hinten gedreht.
1: Das ist Barbara Odewerella, damals im Fernsehen.
9: Man hat das Licht gedimmt, dann hat man Schläge gehört, ihn wimmern, dass er eine Fahrkarte habe.
3: Die HVV und Hofmann und so, die haben ja schon mal versucht, Platz zu machen oder tot zu schlagen.
9: Also mir ist ganz schlecht geworden. Der hatte über den ganzen Körper verteilt, überall ganz dicke rote Striemen, an den Beinen, auf dem Rücken, auf diesem Schulterblatt war das schon ganz dick blau unterlaufen. Dann hat er eine offene, blutende Wunde gehabt am Bein, als ob da jemand reingetreten war. Offene Schürfwunden an der linken Hand und eine Platzwunde am Kopf.
3: Ein toter Sprüher ist ein guter Sprüher.
0: Zwei Jahre vergehen bis zum Urteil. Wegen gefährlicher Körperverletzung werden die beiden Wachleute zu 18 und 14 Monaten Haft verurteilt. Auf Bewährung. Das war kein Ausraster, sagt der Richter. Es war eine Art Bestrafungsaktion.
10: 1999 war der Angriff der S-Bahn-Wachen. Das ist ja dann ein extremer körperlicher Verletztheit. Warum danach weiter sprühen? Sie hätten sie auch totschlagen können.
3: Ich wollte aber nicht mal aufhören, ne? Aber da, nachdem ich mich da zusammengeschlagen habe und diese Hetze, war für mich dann doch ein Antrieb. Ne? Da habe ich mir gedacht, ja, euch werde ich zeigen, ne?
1: Otz macht da weiter, wo andere eine Grenze ziehen würden.
11: Ey, wenn du dir hier mal jemand reinziehen willst, also zum Thema absolute Hingabe, ein Bild im Duden suchst, dann ist das Otz.
1: Sagt der Musiker Jan Delay. Er ist schon immer Otz-Fan und hat sogar einen Beitrag im Fotoband Es lebe der Sprühling geschrieben.
12: Kannst du dich noch daran erinnern, wann du das erste Mal registriert hast und wie?
11: Das erste, ja, auf jeden Fall kann ich. Die Smileys, die waren einfach überall. Gerade in Eppendorf, wo ich herkomme, ein Spittel, da war alles voll. Und ich habe immer schon gesehen, ab dem Moment, wo er quasi angefangen hat, richtig zu taggen, dass das auf jeden Fall niemand aus meiner oder der Oldschool-Generation ist, sondern jemand, der Hip-Hop-Fan ist und Graffiti-Fan, weil der Style war einfach so ein Unstyle, einfach nur vom Style her, dass es klar war, okay, das war ein Typ, der war voll auf dem Film und keiner war so krass wie der, weil er war All-City überall, aber er hatte keinen Style.
1: All-City taucht ja immer wieder auf. Die ganze Stadt vollsprühen. Ein Begriff im Graffiti-Vokabular. Genau wie Styles. Und ohne jetzt große Ausflüge in die Graffiti-Welt zu machen, wichtig zu wissen ist, dass Otz anders gesprüht hat, als man es eben so gemacht hat. Damals, in den 90er Jahren.
11: Und irgendwann ist man dann lange genug dabei, um zu merken, nee, das ist eben auch geil, einen eigenen Style zu haben und nicht so zu sein wie die anderen und dadurch auch nochmal rauszustechen. So. Und dann erkennt man auch, dass das extrem Kunst ist und toll. Und dass es gut ist, dass es sowas gibt.
1: Jan und ich reden über die 90er, über die Eskalation der Verfolgung von Otz durch die Polizei, Bahnwachen und vor allem die Hamburger Boulevardpresse. Über das Unerbittliche und Bedingungslose von Otz.
11: Ich weiß jetzt auch nicht genau, ob das hier rein darf oder rein soll, aber ich glaube, er hat auf jeden Fall halt ein kleines Ding am Sträußchen gehabt, sagen wir es mal so. Und ich glaube aber, dieses Ding am Sträußchen hat halt zu einer totalen Aufrichtigkeit geführt und zu so einem totalen Drang und zu wissen, ich mache hier das Richtige und ich kläre auf und ich muss meine Sachen sagen und ich muss meine Sprüche loswerden und die Leute sollen wissen, dass das hier alles Nazis sind und alles Schweine und die einfach nur Sauberkeit, Faschismus wollen und so weiter. Und hat es einfach immer wieder gemacht, ganz, ganz stoisch. Und so sieht absolute Hingabe und totales Fick geben auf alle aus.
1: Nach einem Leben voller Gegenwind bekommt Otz um die Jahrtausendwende nun langsam Anerkennung für das, was er tut, weil er immer weiter sein Ding durchzieht. Das Hindernis, das, was er tut und nicht lassen kann, ist und bleibt illegal. Sachbeschädigung. Großer Unterschied zu den 90ern. Jetzt wird er dafür so richtig verknackt.
6: Sprayer Otz. Endlich sitzt er hinter
13: Tschüss,
6: Gittern.
13: Schmierfink. Versuch doch mal diese vier Wände zu bekämpfen.
6: 50.000 Euro Schaden.
13: Wieder einmal mehrere tausend Euro.
6: Knastnachschlag für Sprayer Otz.
13: Wer stoppt den Irrsinn?
6: Das ist doch zum Otzen.
0: Im Jahr 2000 tritt Walter Fischer seine erste lange Haftstrafe an. Urteil? 21 Monate. Kurze Zeit später wird sie auf 27 Monate erhöht.
1: Und trotz solcher Gefängnisstrafen, immer wenn Otz draußen ist, macht er weiter. Und das führt über die Jahre zu großer Anerkennung. Vor allem in der Graffiti-Szene.
0: Zurück in die späten 90er, frühen Nullerjahre. Eine große Brache im Schanzenviertel. Kaputte Autos, am Rand Gleise und eine Mauer. Alle paar Minuten rattert eine S-Bahn vorbei.
14: Es gab damals an der Max-Brauer-Allee in der Schanze eine legale Fläche für Sprüher. Da war eine ziemlich große Wand.
1: Es hat eine ganze Weile Überzeugungsarbeit gebraucht. Aber Sven und ich treffen den Sprüher-These.
14: Da haben sich professionelle Sprüher getroffen. Und irgendwann ist dieser, ich sag's mal so, verwirrte, witzige, alte Mann gekommen und sprach mein Freund und mich an und sagte zu mir so, na, aber lasst euch nicht erwischen. So ein paar witzige Sprüche brachte er. Und dann sagte mein damaliger Sprayer-Freund, weißt du, wer das war? Ich so, nein. Das war dieser Otz.
1: These sprüht immer noch aktiv und möchte anonym bleiben. Deswegen haben wir seine Stimme verfremdet.
14: Ja, und dann, er hat da so sein Ding gemacht. auf der anderen Seite der Wand zur Bahnlinie hin. Und dann dachte ich mir nur, dann sag ich doch mal Hallo und guck, was er da macht. Oder? Er war dabei, die Wand vorzustreichen. Er hatte die mit einer Drahtbürste komplett bearbeitet. Also die sah aus wie, als hätte da einer mit einem Wandstrahler die vom Moos und vom Laub komplett befreit. Wir reden von einer Wand, die 200 Meter lang ist, eine Höhe von 1,50 Meter hat. Und er sagte mir, ja, ich habe hier wochenlang gearbeitet, um diese Wand, jetzt kommen wir zum wesentlichen Punkt, für andere Sprüher attraktiv zu machen.
15: Das wird uns öfter erzählt. Otz legt zugewucherte, teils ganz versteckte Wände frei. Tagelange Arbeit. Mal für sich, mal für andere.
14: Ganz normal, sagte er, ja. Und versucht darauf aufmerksam zu machen, dass die Welt einfach ein bisschen bunter gemacht werden könnte, wenn doch alle ein bisschen was machen würden.
3: Wenn da ein schöner Text drauf ist oder ein Bild, das sieht doch besser aus. Ne? Oder nicht?
10: Kommt drauf an. Also die Leute können ja auch sagen, sauber wäre es aber schöner.
3: Das ist Geschmackssache.
10: Ja.
3: Ich finde bunt schöner. So wie die Natur. Die Natur ist auch bunt. Ne?
14: Und ich merke auch, dass ich diese Otz-DNA so richtig so aufgenommen habe, dass ich dann immer denke, es ist doch gar nicht so schwer, was zu machen, wenn man nur mal seine Arschbacken zusammenkneift und mal sagt, okay, ich will was schaffen, egal in welcher Lebenslage, egal auf was bezogen. Es hat mich schon sehr inspiriert und auch sehr motiviert, das zu sehen, dass einer kostenlos für nichts seine Zeit opfert. Und ich fand das so bemerkenswert, dass ich dachte, boah, der Typ hat das Herz an der rechten Stelle. Und da wurde ich natürlich dann auch über die Jahre hinweg immer neugieriger, weil ich ja immer noch dieses Bild von Deutschlands liebster Zeitung im Kopf hatte, dass der Typ wahnsinnig ist.
15: Und wie das Leben so spielt, lernen sie sich bald sehr viel besser kennen. Irgendwann zieht These zu einem Freund.
14: Und als ich dann in diese WG einzog, war Walter schon voll das Thema. Wundere dich nicht, ab und zu klingelt mal an der Tür, da kommt einer. Es wurde Tee getrunken, es wurde was gegessen, es wurden Nudeln gekocht oder eine Suppe. Und zwar sehr bescheiden, was das alles anging. Für ihn war eine warme Mahlzeit, ein bisschen was im Magen haben. Also man musste wirklich auf ihn ein bisschen aufpassen, dass er auch genug isst. Und er war wirklich sehr zerbrechlich, sage ich mal. Und da haben wir uns dann wieder getroffen. Also ach du auch hier, das ist ja ein Zufall. Der Typ von der Wand, Otz, war auf einmal in meiner Wohnung.
15: Das ist so eine besondere Sache für These. Denn in diesen Jahren hat Otz etwas geschafft, was für die allermeisten unerreichbar bleibt. All City. Dein Name omnipräsent in der ganzen Stadt.
14: Jeder, der schon mal probiert hat, also so wie ich, All City zu werden, der weiß, das ist ein Kampf gegen Windmühlen. Viele Sachen werden sofort weggemacht, nach Tagen. Aber das ist immer noch, selbst jetzt nach 10 Jahren Todestag, geht man mit offenen Augen durch die Straßen und es ist immer noch, wer ist immer noch der Chef. Keiner hat mehr, immer noch.
15: Und das führt unweigerlich zur Anerkennung. Style hin oder her. Und von nun an gehen Otz und These zusammen los. Über 6 Jahre sind sie gemeinsam unterwegs. Nachts und tagsüber.
14: Sobald er draußen ist, war er auf seinem Spielplatz, in seiner Galerie. Er hielt an, bückte sich kurz, machte den Kränmel auf den Fußboden, tat so, als würde er irgendwas an seinem Fahrrad machen. Ich meine so, wie kommst du denn da auf so einen Kränmel überall hinzumachen? Und dann zeigte er mir das. Er nahm den Stift, er drehte sich um und hat diese Kränmelbewegung, ohne hinzugucken, gemacht. So links, rechts, überall schnell Kringel. Ja, also das war so sein Ding, ne? Überall ein bisschen Sand im Getriebe zu sein. Er hatte das Bedürfnis danach, was zu verändern, auf seine Art und Weise, in seiner eigenen Welt.
10: Aber so ein bisschen Spaß, also ich kann mir vorstellen, ohne dass es einem ein bisschen Spaß macht,
3: ja,
10: würde ich das auch nicht so lange durchhalten.
3: Nee, ja, Spaß macht es schon irgendwie. Wenn man da was vorher produziert hat und es bleibt dann doch länger drauf und so. Man will ja die Stadt auch ein bisschen mitgestalten, ne? Aber wenn du mal kreativ bist und dann dreht sie durch, ne?
16: Das Interesse war groß, der Amtsrichter kam kaum durch zu seinem Saal und hatte es auch sonst nicht leicht. Denn Walter Josef F., genannt Oss, gilt als schwieriger Fall auch im Gerichtssaal.
6: Gestern zum Prozess am Landgericht in der City Nord erschien Otz vermummt mit schwarzer Kapuze. Er pöbelte, futterte eine Käsestulle, unterbrach ständig die Zeugen. Ist er verrückt?
4: Gutachter B. Die Persönlichkeitsstörung ist so ausgeprägt, dass sie als schwere seelische Abartigkeit im Sinne der Paragraphen 20 und 21 StGB zu werten ist.
6: Der Richter, hier geht es nicht um Graffiti oder Kunst im weitesten Sinne, sondern um nicht mehr nachvollziehbare Zerstörungswut.
15: Walter Fischer sitzt in den Jahren ab 2001 immer wieder im Gefängnis. Nicht zuletzt, weil sich auch politisch etwas verändert hat in Hamburg.
0: Denn einer ist wieder da, Ronald Barnabas Schill, einst Richter gnadenlos, jetzt Gründer und Vorsitzender der Partei Rechtsstaatlicher Offensive. Er macht Wahlkampf, will Bürgermeister von Hamburg werden. Sein Fokus: Verbrechen und die saubere Stadt.
17: Sicherheit hat auch etwas zu tun mit dem Erscheinungsbild der Stadt, und die Verwahrlosung öffentlicher Flächen führt erstens zu einem Unsicherheitsgefühl der Menschen und dazu, dass sie sich in ihrer eigenen Stadt trotz der baulichen und sonstigen Vorzüge des maritimen Klimas und dergleichen nicht mehr so richtig wohlfühlen.
3: Ja, der Bank auf meine Kosten, da hat er irgendwie Politik gemacht. Die wollten ja auf meine Kosten irgendwie profitieren bei der Bevölkerung und so, ne?
0: Der Boulevard macht Schill groß. Jede Woche soll er auf RTL über Themen urteilen, die den ganzen Norden aufregen. Bei Otz, sagt er, sei wegen der Vielzahl der Taten eine Strafe von 15 Jahren denkbar. Knapp unter lebenslänglich. Zu dem Übergriff der S-Bahn-Wachen fällt ihm ein:
4: Ich habe mit mehreren Menschen gesprochen und keiner konnte eine gewisse Schadenfreude verbergen.
0: Und Otz reagiert. Schill out, sprüht er damals an die Wände Hamburgs. Und Schill kackt die Bohne. Nutzt aber nichts. Für Ronald Schill geht es erst einmal steil bergauf. Er wird Innensenator und zweiter Bürgermeister.
15: Es folgen harte Jahre für Otz. Immer wieder verschwindet er von der Bildfläche und sitzt im Gefängnis. Insgesamt 8,5 Jahre sitzt Walter Fischer ein. Für Sachbeschädigung. Und noch ein Problem für ihn? Die Prozesskosten muss er immer selbst tragen.
14: Mir wurde es eigentlich auch erst richtig bewusst, wie viele Probleme Watts hat, nachdem ich mich mal mit seinen Anwälten da an so einem Tisch saß. Er meinte, ja, dem musst du mal mitkommen und hin und her. Und es ging auch darum, wir wollen eine Ausstellung machen und der Anwalt wollte mich auch mal kennenlernen.
15: Denn ein Plan reift heran.
14: Wir wollten eine Lobby aufbauen, wo die Leute sagen, krass, Oz, der verrückte Sprüher, er macht auch Ausstellungen, er ist Künstler, er ist was wert, er ist gar nicht so verrückt.
0: Daraus wird Es lebe der Sprühling, eine erste Ausstellung in der Visches Galerie auf St. Pauli. 2009 werden dort erstmals Leinwände von Oz gezeigt und verkauft und es gibt einen begleitenden Bildband. Diese erste Ausstellung markiert einen Wendepunkt in der öffentlichen Wahrnehmung von Otz und von Walter Fischer.
6: Die Taz schreibt, Otz lässt sich auch in der Galerie nicht in Rahmen bannen. Der dieses Kunstwerk erschaffen hat, hat der Gesellschaft den Rücken zugekehrt. Und so ist auch das Werk zu verstehen, als ein Blick von außen. Aber es lässt sich auch erkennen, dass Otz uns noch nicht aufgegeben hat. Dass er immer noch hofft, dass er immer noch mit uns kommunizieren möchte. Die Frage ist, ob wir noch kommunizieren wollen.
15: Das also ist die Geschichte hinter dem Buch und den ersten Leinwänden. Und mir fällt direkt ein, um was es in der ersten Folge ging. Dass Otz eigentlich nicht so gern auf Leinwände gemalt hat.
14: Sehr interessantes Thema, ja. vom Prinzip her hasste er das. Für ihn war das Zeitverschwendung und vor allen Dingen auch Farbverschwendung. Mit Kunst hatte er gar nichts am Hut. Er wollte frei sein, er wollte sprühen. Für ihn war das alles, ja, eher so, das muss ich ja jetzt machen. Obwohl ich ihm auch immer versucht habe zu erklären, du musst es nicht machen. Aber dann können wir keine Ausstellung machen. Wenn wir diese Ausstellung nicht machen können, können wir nicht auf positive Pressearbeit hoffen, die zu diesem Zeitpunkt sehr wichtig war, weil es ja um diverse Fälle in Sachen Sachbeschädigung ging.
3: Ich tue lieber draußen rum, meine, also jetzt auf der Leinwand da. Suche mal meine Stelle selbst aus. Und nicht so nach Vorschrift. Ne? Mhm. Ist doch nicht ganz anders. Ne? Und nicht so auf Kommando. Ne?
7: Mhm. Aber ich finde das, was auf Kommando dabei rausgekommen ist, ganz gut. Wie findest du das selber?
3: Ja, das selber. Also ich mache mir nicht allzu viele Gedanken jetzt. Ne?
15: Im Interview stupst Andreas Blechschmidt Otz auf diese Ambivalenz an, die immer wieder auftaucht. Was Walter Fischer über das Leinwandmalen sagt und was die Menschen beobachten, die ihm nahe sind.
14: Da habe ich so gemerkt, mit was für einer Zufriedenheit er manchmal nach dem Malen und auch nach der Ausstellung natürlich nach Hause gegangen ist und wo er gemerkt hat, krass, die Leute feiern mich ab. Es gibt auch positives Feedback für das, was ich mache. Nicht nur das, was ich so in der Zeitung oder von den Leuten höre, Hass, Hass, Hass, sondern auch die Liebe,

0: schön. Ich erinnere mich noch gut daran, als der Song rauskam. Otz, die ganze Stadt, von Captain Gibbs und Johnny Mauser. Und da muss ich einmal ganz kurz innehalten. Es gibt nun Support aus der Graffiti-Szene. Musiker, die Songs über ihn schreiben. Da gibt es auch noch mehr. Und dazu gesellen sich jetzt noch Fußballfans. Genauer, die Ultras des FC St. Pauli. Zwischen ihn und Otz entsteht eine Verbindung. Man respektiert sich.
1: Er war einer von uns. Tag für Tag, Nacht für Nacht. Bei Wind und Wetter zog er mit seinem Fahrrad und seinem Rucksack durch die Stadt. Alle paar Meter hinterließ er ein Smiley oder ein Tag. Er war Ultra auf ganzer Linie. Von seinem Tatendrang und seiner Leidenschaft können wir uns alle eine Scheibe abschneiden.
0: Und man unterstützt sich, ganz konkret.
1: Wir haben uns getroffen bei unzähligen Gerichtsterminen, Vor- und Nachbereitungstreffen. Aber man traf sich auch zufällig, auf der Straße, nachts. Wir unterstützten ihn während seiner Prozesse und er dankte, indem er USP in der ganzen Stadt verteilte.
0: Es hat sich also etwas verändert. Nicht nur, dass Otz das alles nicht mehr allein macht, Support hat an so vielen Stellen, verändert hat sich auch der Diskurs über sein Graffiti. Warum ist das Kunst für dich, was Otz da macht?
2: Weil er jemand ist, der es auf eine sehr beeindruckende Art und Weise hingekriegt hat, dass er einen Weg gefunden hat, so visuell mit irgendwas von ihm kreierten und illustrierten, so einzigartigen, aus der kompletten grauen Masse rauszustechen, dass man ihn immer und überall erkennt. Du kannst irgendeine Serie oder einen Film gucken, der in Hamburg gedreht wird zwischen 1990 und 2005, 15 Jahre. Du wirst in jedem von, garantiert, in jeder Folge oder in jedem Film irgendwo ein Odds-Tag oder irgendein Element von ihm entdecken. Und das ist Kunst.
3: Wenn ich jetzt sagen würde, Sie sind Künstler, was würde dann passieren?
4: Ich bin Künstler? Ja, das ist die Frage. Vielleicht haben immer noch genug Leute, wo andere Meinungen sind. Aber
3: ja, das ist ja bei Künstlern oft so.
4: Aber ich mir egal, ob ich Künstler bin oder kein Künstler, ich mir schnuppern und so. Gell?
0: Aber die Frage, ob das nun Kunst ist oder nicht, ist entscheidend. Weil die Schublade, in die seine Arbeit gesteckt wird, mit darüber entscheidet, ob er frei ist oder im Gefängnis sitzt. Der Plan, für Otz eine Lobby zu schaffen und ihn zum Künstler zu machen, wird immer mehr zu einer zentralen Strategie vor Gericht.
5: Ist das Kunst oder muss das weg? Das ist nicht nur der leicht abgewandelte Titel eines Kabarettprogramms, sondern auch eine Frage, die seit heute das Amtsgericht Barmbek beschäftigt. Denn angeklagt ist dort ein Mann, dessen Kunstwerke viele verärgern, weil er sie nicht auf Leinwänden malt, sondern auf das Eigentum anderer.
6: Seine Verteidiger verlasen eine vorbereitete Erklärung. Darin bezeichneten sie ihren Mandanten als Wahrzeichen Hamburgs, dessen Werk eine Bereicherung für die Stadt darstelle.
7: Die einen finden es ganz toll, finden es Kunst, die anderen finden es Schmiererei. Aber wenn es so gespalten ist in der Öffentlichkeit, dann kann es nach meinen Augen nicht strafbar sein.
0: Sagt sein Anwalt Andreas Beuth während eines Verfahrens im Jahr 2011. Und eine ganze Gruppe versucht alles, dass Walter Fischer nicht mehr ins Gefängnis muss. Beuths Anwaltsteam wächst, sein Galerist initiiert weitere Ausstellungen. Es gibt Soli-Aktionen in der Roten Flora und auf 1. Mai-Demos Schilder wie Hamburg ohne Otz ist München oder Free Otz. Und in einem Berufungsverfahren 2012 passiert's dann. Monate Gefängnis ohne Bewährung werden umgewandelt in 1.500 € Geldstrafe. Also kein Gefängnis. Die Strategie geht auf.
1: Die Rechtsauffassung, Graffiti im öffentlichen Raum grundsätzlich der Kunstfreiheit zu entziehen, ist überholt, sagte der Richter. Dennoch gäbe es keinen Freibrief unter Rechtfertigung der Kunstfreiheit, Tags überall anzubringen.
0: Auch wenn es nur ein Aspekt von vielen ist und jetzt kein richtungsweisendes Urteil im Umgang mit Kunst im öffentlichen Raum darstellt, der Erfolg ist groß. Walter Fischer muss die letzten 2,5 Jahre seines Lebens nicht mehr ins Gefängnis.
8: Ich glaube, was wesentlich war, war nicht so sehr dieser juristische Sieg, sondern ich glaube, das Wesentliche war, und das klingt jetzt vielleicht ein bisschen pathetisch, aber ich sage es trotzdem so, dass plötzlich der Mensch Walter Fischer mehr in den Fokus gerückt ist. Dass da jemand ist, der etwas zu sagen hat und das im öffentlichen Raum durch seine zeichengebendes Wirken tut.
9: 2024. Eine Küche auf St. Pauli. Svens Wohnung. Hier sitzen Kai und Sven zusammen mit Andreas Blechschmidt.
0: Ja, genau. Der Andreas, der die ganze Zeit in dem Interview zu hören ist. Er war Anwaltsgehilfe von Anwalt Beuth und ebenso Mitherausgeber von Free Odds, das 2014 erschien.
8: Das Buchprojekt hatte zwei Ideen. Den Künstler Walter bekannter zu machen und mit dem Erlös des Buchs wieder auch Prozesskosten finanzieren zu können.
10: Ihr beide habt euch daran kennengelernt?
11: Also wir haben uns kennengelernt, als es darum ging, einen Text über Walter zu schreiben. Und dann haben wir uns zu dritt getroffen bei euch in der Kanzlei und haben da mehr als 2 Stunden geredet.
0: Und so ist dieses Interview entstanden.
4: Das ist jetzt eingeschaltet.
12: Das ist jetzt eingeschaltet. Ich hoffe, das funktioniert ja,
4: aber da hätte ich vielleicht mal vorher zum Ding gehen sollen, zum Rondo, wie heißt das?
13: Zum Logopäden.
4: Ja, das soll so ein Genuschel, wenn hier rauskommt.
12: Ich verstehe das eigentlich gut.
4: Versteht man fast so gut wie Traumpapagei, ne?
11: Also ich weiß die Situation noch ganz genau.
8: Ja, wir haben da am Tisch oben im ersten Stock gesessen, ja. Das habe ich auch noch sehr klar im Blick. Und im Ohr vor allen Dingen.
11: Was ich vorher nicht wusste, ist, der konnte auch richtig lustig sein. So, das kommt in diesen Aufnahmen immer wieder raus. Und interessanterweise alle Leute, die so ein bisschen näher an ihm waren, der Sozialarbeiter, die Barbara Uduvarella, These natürlich, die erzählen immer wieder, dass das so ein aufgeweckter, ganz schneller, lustiger Sprachhumor auch war. Und das ist ja was ihm sein ganzes Leben lang genau das Witz, Scharfsinnigkeit und so was abgesprochen wurde.
8: Ja, der hat definitiv einen Schalk im Nacken. Punkt.

0: Ich glaube, dass es kein größeres Unglück gab für Walter in einem Moment, wo er eigentlich so eine Perspektive nochmal auf ein schönes Leben hatte, finde ich. Juristisch war die ganze Sache irgendwie endlich so in sichere Gewässer manövriert worden. Es hätte eigentlich so ein Punkt sein können, wo er einfach auch die Anerkennung und die Wertschätzung, die er eigentlich sein ganzes Leben nie erfahren hat, und dass das jetzt etwas war, was so eigentlich für ihn auch greifbar gewesen ist. Und da ist es wirklich eine beschissene Scheiße, dass er diese S-Bahn nicht gesehen hat.
1: Walter Josef F. hatte diese Gleise wohl schon einige Dutzend Mal überquert. Ein ganzer Löschzug mit Teleskoparm war gestern gegen Mitternacht nötig, um die 5 Meter Böschung hinab zum Verunglückten zu gelangen.
2: Er war gestern im Büro, weil es dann mal wieder eine neue Vorladung in einem neuen Verfahren gab und er eine Vollmacht für mich unterschrieben hat. Und ich wusste zu dem Zeitpunkt nicht, dass es die letzte Vollmacht ist.
3: Walter Fischer stirbt am 25. September 2014 um 22.24 Uhr.
4: Hamburger Morgenpost. Otz ist tot. So einen gibt es nicht nochmal. Hamburg bleiben seine Smileys als Erinnerung an einen, der anders war.
5: Hamburger Abendblatt. Der selbsternannte Schmierfink wurde von einer S-Bahn erfasst. Man könnte es, wollte man besonders zynisch sein, einen Arbeitsunfall nennen.
1: Sein Leichnam wurde noch am Abend zur Obduktion in die Gerichtsmedizin gebracht.
6: Das Smiley, das mir jeden Abend einen guten Feierabend gewünscht hatte, ist weg. Viele von Walter Fischers Zeichen verschwinden aus dem Stadtbild. Aber es ist auch noch super viel da. Wie sagte der langjährige Sprüherfreund These nochmal? Auch 10 Jahre nach seinem Tod, er ist immer noch der Chef. Und seine Legacy bleibt bestehen. Es entstand mit dem Internetprojekt City of Otz eine interaktive Karte von Hamburg, in der Fotos von seinen Zeichen gesammelt werden. Otz war Teil weiterer Ausstellungen, in der Bundeskunsthalle in Bonn zum Beispiel. Ein Originalstromkasten mit einem Otz-Smiley steht im Museum für hamburgische Geschichte. Es wird daran gearbeitet, von ihm besprühte Wände für die Zukunft zu erhalten. Bücher werden geschrieben, Filme werden gedreht. Oder eben Radiodokus gemacht. Ich habe mich mit Sven vor ein paar Monaten auf den Weg gemacht, um rauszufinden, wer der Künstler Otz war. Gelandet bin ich bei dem Menschen Walter Fischer. Und bei allen Fragen und Widersprüchen, mit denen die beiden mich zurücklassen, was ich sicher weiß, da war mal dieser Mann und hat gesprüht und hat bei so vielen Menschen etwas bewegt. Rest in Peace, Walter Fischer.
7: Wie lange geht das jetzt noch so weiter?
8: Mit dem Rumgeschmierer.
7: Mit dem Rumgeschmierer?
8: So ist ja natürlich Lust, aber es gibt an sich noch viel zu tun, ne? Von wegen alles schön steril und so, ne? Da muss dann mal irgendwie da gekontert werden, ne? Das sehe ich gar nicht ein, ne? Mhm. Die Stadt gehört allen, ne?

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0: NDR Kultur Nachrichten.
1: Um 19 Uhr mit Milat Kupay. Nach dem Rücktritt von Unionsfraktionschef Spahn hat Kanzler Merz dessen Informationspolitik rund um die Elternschaft mit Hilfe einer Leihmutter aus den USA kritisiert. Spahn habe die Partei und die Fraktion erst sehr spät über alles in Kenntnis gesetzt. Aus der NDR Nachrichtenredaktion Martin Seiler.
2: Im ZDF sagte Merz weiter, wenn wir Zeit gehabt hätten, hätten wir das in Ruhe besprechen können, aber die Zeit hatten wir nicht. Als Spahn ihn informiert habe, seien seine ersten Gedanken bei dem Kind gewesen, so der Kanzler. Er habe ihm viel Glück gewünscht und sich gedacht, hoffentlich gehe Spahn kommunikativ gut damit um und erkläre es gut. Merz kündigte an, er werde nach Absprache mit CSU-Chef Söder relativ bald einen Vorschlag für die Nachfolge machen. Gehandelt werden unter anderem Kanzleramtschef Frei, Bundesinnenminister Dobrindt, Gesundheitsministerin Wagen und CDU-Generalsekretär Linnemann.
1: Grünen-Chefin Brandner sieht im Rücktritt von Unionsfraktionschef Spahn eine Chance für Bundeskanzler Merz. Im ARD-Sommerinterview sagte sie, jetzt sei der Weg frei für einen Personalumbau in der Bundesregierung. Aus Berlin, Lissi Kaufmann.
3: Für Grünen-Chefin Franziska Brandner steht fest, Jens Spahn war überfällig. Der Ex-Fraktionschef der Union habe bereits vor Bekanntwerden der Leihmutterschaft in den vergangenen Jahren an Glaubwürdigkeit verloren, so Brandner im ARD-Sommerinterview. Sie sieht im Rücktritt eine Chance für Kanzler Friedrich Merz für einen Umbau des Kabinetts. Merz könne sich von all jenen im Kabinett befreien, die handwerkliche Schwächen hätten oder ideologisch verbohrt seien, so Brandner.
1: Nordöstlich der spanischen Hauptstadt Madrid ist ein Waldbrand außer Kontrolle. Nach Angaben der Behörden ist schon eine Fläche von 13.000 Hektar verbrannt. Das entspricht mehr als 18.000 Fußballfeldern. Allein in einer Nacht fraßen sich die Flammen 14 Kilometer voran. Seit Anfang des Jahres haben Waldbrände in Spanien schon eine doppelt so große Fläche zerstört wie im gesamten vergangenen Jahr. In 2 Stunden ist Anpfiff beim Finale der Fußball-Weltmeisterschaft. Die Teams von Spanien und Argentinien treffen in New York aufeinander. Den goldenen WM-Pokal überreicht US-Präsident Trump. Bei der Tour de France hat der belgische Radrennprofi Remco Evenepoel die 15. Etappe gewonnen. Der Doppel-Olympiasieger setzte sich im Schlussanstieg durch. Der zweimalige Gesamtsieger Jonas Vingegaard aus Dänemark musste nach einem Sturz die Tour verletzungsbedingt abbrechen. Der Slowene Tadej Pogacar führte weiter die Gesamtwertung an. Das waren die Nachrichten. Und das Wetter in Norddeutschland. In der Nacht örtlich etwas Regen und Gewitter, Tiefstwerte 15 bis 9 Grad. Morgen bewölkt, gelegentlich gewittrige Schauer, später mehr Sonne, 18 bis 22 Grad. Am Dienstag freundlich, vereinzelt Schauer, 19 bis 24 Grad. Und am Mittwoch etwas Regen und Gewitter, die Höchstwerte erreichen 18 bis 21 Grad. Es ist 19.03 Uhr.
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0: But what I do know, it's grow. Hello, growers worldwide. Welcome to the Grow Show. I'm Tony, your personal grow coach. Grow. Nun auch als Ayurveda Gewürztee, Hushu Latte oder Gutee. Let your hair down and come grow with us.
1: Grow. Von Dominic Bennett.
2: Hallo, ich bin Laura, She Care Team. Herzliches Beileid. Wir begleiten und unterstützen Sie bei der Bewältigung Ihres Verlusts. Haben Sie den Haarwuchsmittelmilliardär umgelegt?
3: Laura, bitte. Wir wollten doch zusammenarbeiten.
2: Tun wir doch?
3: Nein. Du hast den Ernst der Lage nicht im Ansatz erkannt.
2: Aber sicher, Toni Rosa, der reichste und berühmteste Mann der Schweiz, wurde umgelegt. Und du möchtest wissen, wer es war.
3: Es gibt keine Morde mehr in der Schweiz seit 2049 und das bleibt auch so.
2: Wie konnte ich das vergessen? Und die Gerüchte, er sei vergiftet worden?
3: Es war ein Unfall. Er ist auf dem Eis ausgerutscht, in eine Gletscherspalte geplumpst und hat sich das Genick gebrochen.
2: Dann würde ich jetzt nicht neben dem Chef des Swiss Health Institute in einer Drohne sitzen und mit 300 km/h Richtung Rhonegletscher fegen.
3: Eine kleine Ungereimtheit gibt es. Der Tote hatte eine makrozytäre Anämie. Seine roten Blutkörperchen waren zu groß.
2: Er hatte also einen Infarkt. Aber das hätten seine Engelsensoren doch merken müssen und Alarm schlagen. Wozu lasst ihr euch dieses Zeug sonst implantieren?
3: Seine Sensoren haben natürlich sofort reagiert, aber das ist alles innerhalb sehr kurzer Zeit passiert. Da kam jeder Notruf zu spät.
2: Sowas wie eine Blutkrankheit im Zeitraffer? Klingt irgendwie schon nach Vergiftung. Versehentlich natürlich.
3: Laura, die Lage ist ernst. Wir müssen diese Mordgerüchte stoppen. Das ist ein nationaler Notstand. Nein, ein internationaler.
2: Wegen einem toten Haarwuchsmittelmilliardär?
3: Die ganze Welt nimmt Grow.
2: Die wohlhabende Welt.
3: Grow ist die wertvollste Firma der Schweiz. Ein internationales Schwergewicht. Schau dir die europäischen Börsen an.
2: Lassen Sie etwa Haare?
3: Es ist zwecklos. Ich bring dich zurück nach Freinau.
2: Jetzt sei nicht so empfindlich. Ich hab schon verstanden. Da hat wer euren Mähnen-Messias vergiftet und jetzt schieben die Jünger Panik. Huch, Herr Tonis Tod, was mit seinem tollen Haarwuchsmittel zu tun? Ist meine Hochsteckfrisur in Gefahr? Oder bin ich am Ende schon tot? Keine Sorge, Luzi. Wir klären das.
3: Aber bitte mit dem nötigen Ernst. Bundesrätin Pürzi persönlich hat mich beauftragt, die Situation diskret zu klären und zu beruhigen.
2: Pürzi hat doch bloß Angst um ihre Dauerwelle. Die nimmt eindeutig zu viel von diesem Grow-Zeug, als hätte sie eine Perücke auf.
3: Laura!
2: Hab schon begriffen. Das ist voll die Undercover-Mission hier.
3: Begreifst du jetzt auch, weshalb ich so empfindlich bin?
2: Oh, schau da unten, der Gletscher. Da ist ja tatsächlich noch was übrig. Und das daneben sind das Zelte?
3: Hightech-Jurten. Der Hauptsitz von Grow.
2: Hightech-Jurten? Wie originell.

0: Morgen. Willkommen in Gletsch. Ich bin Severin Rosa, der Nachfolger meines Bruders Toni. Du bist der Chef des Ski?
1: Ludwig Halberer. Das hier ist Laura vom Ski-Care-Team.
2: Hallo, mein Beileid.
0: Danke.
1: Auch Bundesrätin Fürzi übermittelt ihr tiefes Beileid. Wir möchten Ihnen...
0: Severin oder Sevi, wie du lieber möchtest.
1: Wir möchten dir, Severin, euch in dieser schwierigen Zeit unterstützend zur Seite stehen.
0: Das ist ein Missverständnis. Toni ist ausgerutscht in der Eisgrotte, seinem Lieblingsort. Ein schneller, ein schöner Tod, sozusagen. Die öffentliche Aufregung ist komplett fehlgeleitet.
1: Da sind wir ganz deiner Meinung.
2: Hast du eine Ahnung, wie diese Gerüchte entstanden sind?
0: Vermutlich ein weiteres Missverständnis, weil wir hier oben nicht trauern.
2: Sondern?
0: Ja, wir leben den Grow-Gedanken. Wer wächst, vergeht. Wer vergeht, lässt wachsen. Go with the flow, grow with the flow. Wie Toni immer so schön gesagt hat, alles fließt.
1: Ah ja. Und wie nehmt ihr Abschied?
0: Kommt, ich zeig's euch.
1: Ihr empfangt ja kaum Besucher. Hat das mit Sicherheit zu tun?
0: Ja, vor Missverständnis. Wir arbeiten hier nicht nur. Wir sind nicht einfach eine Belegschaft. Wir sind eine Gemeinschaft.
2: Dann sind momentan keine Externe hier?
0: Nein. Das ist der einzige private Gletscher der Welt.
2: Kann man Gletscher besitzen?
0: Der Kanton war klamm und wir helfen gerne. Wir lieben unseren Gletscher.
3: Toteisblock.
0: Ja, das ist Vreni, unsere Leiterin Extraktion und Logistik. Sie sieht alles sehr sachlich. Wissenschaftlerin halt. Für mich lebt unser Gletscher in und durch Grow. Er fließt mit Grow in die Menschen und wächst mit ihnen täglich und millionenfach weiter.
2: In Form von Haaren, meinst du?
0: Ja, genau.
1: Kommt Grow tatsächlich aus dem Gletscher?
0: In gewissem Sinne, der Gletscher birgt das Geheimnis von Grow.
1: Das bestgehütete Firmengeheimnis der Welt.
0: Ah, genau.
3: Toni hat den Grundstoff im Permafrost unter dem Gletscher gefunden. Nur gibt es dort jetzt keinen Permafrost mehr. Deshalb bauen wir in den Felshängen weiter oben ab.
0: Ja, ausschließlich von Hand. Der Einsatz von Maschinen ist verboten.
3: Mal abgesehen von der gigantischen Beschneiungsanlage hier. Ohne die wäre wohl nicht mal mehr Toteis übrig.
0: Alles absolut ökologisch. Wir fangen das Schmelzwasser im Gletschersee da unten auf und pumpen es für die Beschneiungsanlage nach oben. Den Strom dazu generieren wir mit Sonne, Wind, Wasserkraft und Geothermie. Der perfekte Kreislauf.
2: Wozu braucht ihr den Gletscher, wenn ihr im Felsen oben abbaut?
0: Die Eisgrotte unter dem Gletscher ist ja die Geburtsstätte von Grow.
1: Die Eisgrotte, in der ihr gestorben ist?
0: Ja, haargenau.
2: Toni war Glaziologe?
0: Ja, so ist er auf den Grundstoff von Grow gestoßen. Das ist unser kleines Eishockey-Stadium. Da läuft gerade die Grow-interne Meisterschaft.
1: Kommt einem wirklich nicht so vor, als wäre hier eben jemand gestorben?
0: Wie gesagt, go with the flow, grow with the flow.
2: Die Glaskuppel da drüben, was ist das?
0: Du kennst das berühmte Grow-Studio nicht? Dort finden die Grow-Shows statt. Die kennst du aber.
1: Na, wer kennt die nicht? Das sind schließlich live übertragene World-Events. Toni war wohl der einzige CEO, der auch noch Entertainer war.
3: Und seine eigenen Commercials gesungen hat. Noch lieber

0: da, um geschützt zu werden.
1: Das Zeug ist tatsächlich nur in eurem Permafrost drin?
2: Wir haben es noch an keinem anderen Ort gefunden. Und die Konkurrenz müsste ja auch erst wissen, wonach sie suchen muss.
3: Sowas wie seltene Erden, nur noch seltener. Und geheimer.
1: Da gibt es doch bestimmt viele Neider, auch unzimperliche. Es geht ja um sehr viel Geld. Da wäre ein Gewaltverbrechen nicht ganz abwegig, zum Beispiel gegen den Chef.
3: So entstehen Gerüchte.
0: Es gab schon den einen oder anderen Spionageversuch, aber unsere abgelegene Lage im sichersten Land der Welt bietet einige Vorteile bei der Überwachung.
1: Und ihr seid alles Logger, nehme ich an. Mhm. Da können sich Mitarbeitende auch nicht einfach so aus dem Staub machen.
0: Wieso sollten sie? Sie arbeiten in einer der erfolgreichsten Firmen der Welt, die zudem ihren Rohstoff noch selbst kontrolliert. Und wie gesagt, wir kümmern uns gut um unsere Leute. Überzeugt euch selbst. Das ist unsere Gemeinschaftsjurte. Im Zentrum die Grow Bar mit der Grow Lounge. Im Nabel unserer Gemeinschaft. Was darf sein, Laura?
1: Wasser, danke.
0: Kannst du gleich selbst nehmen, bei der Säule dort. Luzi, Kaffee?
4: Wow, die ganze Produktepalette. Die roten Kapseln sehe ich zum ersten Mal.
0: Growpresso Turbo. Der ist auch noch nicht auf dem Markt. Das sind übrigens alles Prototypen. Bedien dich einfach.
1: Gibt's hier drin ausschließlich Friseurstühle?
0: Eine tolle sagt mehr als tolle Worte. Manche von uns lassen sich dreimal täglich frisieren. Gibt es etwas Entspannenderes? Wie schmeckt der Turbo, Luzi?
4: So um die 350 PS rum.
0: Der schmeckt nicht nur so.
1: Und wann arbeitet ihr?
0: Manche arbeiten, während sie frisiert werden. Zum Beispiel Carla dort drüben. Sie ist unsere Entwicklungschefin. Carla, das sind Laura und Luzi vom Ski.
5: Ski? Ich hab gedacht, ihr seid alles bloß Maschinen. Euch gibt's ja wirklich in Fleisch und Blut.
1: Ich mag deine Frisur. Konsequent.
5: Die kahle Carla. Da staunt ihr was. Die Erfinderin von Bro trägt Glatze. Von Kopf bis Fuß.
4: War nicht Tony der Erfinder von Bro?
5: Nein. Tony war der Entdecker. Ich bin die Erfinderin. Er hat den Grundstoff gefunden. Ich habe was draus gemacht. Tony war wie Kolumbus, der unterwegs nach Indien zufällig über Amerika stolpert.
4: Was hast du gegen Haare, wenn ich fragen darf? Das ist ja wie der Schokolatier, der keine Schokolade mag.
5: Schockierend, was?
0: Unsere Carla liebt Karlauer.
1: Karlauer mit H, hoffe ich doch.
5: Mit H, wie Haare. Eine Frau mit Verstand. Liegst du auch so gerne auf der Karlauer wie ich?
1: Klar, ich bin doch die Karlaura.
5: Hare Krishna! Im Ernst, wisst ihr, was ich gegen Haare hab? Den Friseur! Nieder mit der Haaristokratie! Im Ernst, an einem Tag wie heute hätte ich schon gerne Haare. Dann könnte ich mir nämlich eine Trauerwelle machen lassen. Jetzt aber mal wirklich im Ernst, ich mag's einfach nicht, wenn mir etwas über den Kopf wächst.
4: Komm, Laura. Du brauchst etwas frische Luft. Laura, alles okay?
1: Es schneit.
4: Ja. Lustiges Völkchen hier oben. Kein Wunder, schießen die Gerüchte ins Kraut. Oh, dieser Turbo fällt echt ein. Sei froh, dass du Wasser getrunken hast.
1: Weihnachten im September. Hä? Jingle Bells, Jingle Bells.
4: Laura.
1: Der Weihnachtsmann. Hä? Der nimmt bestimmt auch Grow.
2: Alles klar bei euch?
4: Irgendwie anders.
2: Laura, bist du Abstinenzlerin?
1: Ich?

0: Ich saufe wie eine Kuh.
1: Eine Grow-Abstinenzerin, meine ich.
0: Grow? Pfui. Meine Haarwürzelchen können das ganz allein. Und wenn sie es mal nicht mehr können, können sie mich mal.
1: Okay, okay. Der erste Kontakt mit Grow ist immer etwas heftig. So etwas wie ein Initiationsritus. Und dann erwischst du auch noch einen Prototyp.
2: Bei euch hat's auch im Wasser Grow?
1: Damit wollen wir nächstes Jahr auf den Markt, ja.
2: Was ist das?
1: Kommt aus der Eisgrotte. Ich schau mal nach.
2: Vreni?
0: Was hat dies plötzlich so eilig?
2: Keine Ahnung. Ihr nach.
0: Es schneidet, es weint.
2: Vreni, sag mal.
0: Es schneidet.
2: Eure Prototypen, die wirken irgendwie.
0: Mein Lecker. Wie
2: anders. Wie Euphoro.
1: Wir sprechen von stimulierend. Du bist die höhere Dosis einfach noch nicht gewohnt. Wir sind hier oben jeweils zwei Produktgenerationen voraus.
0: Juhu! Da vorne ist eine Eisgrotte.

0: berühmte Eisglocke. Wer singt da?
1: Klingt nach Toni.
0: Der verstorbene Toni?
1: Er hat hier sein Hologramm installiert.
0: Hologramm?
1: Der Song, das ist neu. Sonst läuft hier bloß eine Dauerschleife von Tonis Gletschermythos. Blau. Oh, blau.

0: tatsächlich ein Hologramm. Höllisch realistisch.
1: Tony, was machst du für Sachen?
0: So was wie eine Kultstätte hier.
2: Ich weiß, es war weder so geplant noch vereinbart. Einfach so abtreten durch den Hinterausgang.
0: Das Ding ist interaktiv.
3: Ja, Tony hat sowas geplant, aber das ist...
4: Go with the flow! Grow with the flow!
0: Und die paar beschwingten Groupies hier? Die arbeiten auf dem Campus?
3: Viele aus meinem Team, Alpinisten, Strahler.
2: Yeah, that's the spirit! Ich werde weiter wachsen, mit und in euch. Aber vor allem auf und aus euch.
3: Du bist tot, Toni.
2: Ich bin euer Fell und euer Glanz.
3: Fell. Haare.
2: Ich bin eure Dauerwelle,
3: Krishna.
2: Und euer Zopf.
3: Haare Krishna. Alter Zopf.
0: Dort gleich hinter dem Hologramm, was ist das? Ein Schrein?
3: Tonis Leiche. Er wollte hier in der Grotte aufgebahrt sein.
0: Doch tot, der Toni. Schade.
2: Ich bin und oben.
0: Hat ja echt Humor, diese KI.
2: Und auf den Zähnen bin ich hoffentlich auch.
3: Und tot bist du, Toni. Tot, tot, tot.
2: Bin ich das?
3: Naja, hier liegt einer, der so aussieht wie du.
5: Was will die?
2: Und hier steht einer, der so aussieht wie ich. Ich bin mal wieder über mich hinausge... Was?
3: Nee, du stehst nicht, du schwebst. Ein paar Lichtpünktchen, nichts weiter. Und anfassen kann man dich auch nicht, siehst du?
0: Pass auf, Laura, Glatteis. Hoppala. Alles okay, Laura?
3: Wir bringen sie in die Sanitätsjurte.
6: Was ist mit Laura?
3: Erstkontakt mit Grow.
6: Ihre Sensoren haben nicht angeschlagen?
0: Das klären wir noch. Meine übrigens auch nicht.
3: Sieh, wie das Hologramm ist jetzt interaktiv. Hast du das gewusst?
6: Immer für eine Überraschung gut. Der Toni. Sogar posthum.
0: Sag mal, Severin, weshalb haben meine Sensoren nicht auf deinen Grow-Turbo reagiert?
6: Die haben wohl bereits das entsprechende Update drauf. Ja, da ist unsere Softwareabteilung mal wieder schneller gewesen als die Produktentwicklung. Ich gehe jetzt mal zu Toni.
0: Wenn Grow mit jeder neuen Generation stärker wird, werde ich jedes Jahr haariger und beschwingter. Weshalb ist mir das noch nicht aufgefallen?
3: Toleranzentwicklung. Dieselbe Menge wirkt subjektiv immer schwächer. Also erhöhen wir jedes Jahr.
0: Deshalb seid ihr alle so gut drauf hier oben. Ihr seid dem Rest der Menschheit ganze 2 Grow-Generationen voraus.
3: Außer ich. Und Carla.
0: Die kahle Carla ist nicht drauf? Echt nicht? Oh Mensch, Laura, mach dich nicht so schwer. Wie lange wirkt sowas eigentlich? Bei Erstkontakt, meine ich.
3: Lange. Aber es gibt ein Gegenmittel. Oh.
0: Oh, bitter. Aber wirkt. Der Flash ist weg.
3: Komm, Laura. Schön trinken. Was ist das für ein Zeug?
0: Hirschzungenfarmtee. Komm, noch ein Schlückchen.
3: Trinken. Einen Filmriss. Grotte, Hologramm, over and out. Die versetzen Grow mit Drogen?
0: Grow macht ganz von allein High. Neben Haarwuchsförderung.
7: Weshalb warnt mich niemand?
8: Mich hat's auch kalt erwischt. Aber ich bin halt deutlich toleranter als du.
7: Du meinst deinen 3-Tage-Bart?
8: Oh, tatsächlich. Ich habe mich heute Morgen rasiert. Das Zeug wirkt wie...
7: Und deine super schlauen Sensoren, weshalb warnen die dich nicht vor einer erhöhten Dosis?
8: Die wurden offenbar schon auf diese neueste Grow-Generation abgegradet.
7: Etwas voreilig und nicht ganz ungefährlich. Stell dir vor, du fliegst in diesem Zustand eine Drohne oder gehst wie Toni in der Eisgrotte spazieren.
8: Ach was, der hatte doch die volle Toleranz. Für den war das normal.
7: Hast du Tonis Vitopsiebericht da?
8: Weshalb?
7: Schau mal nach, wie viel Grow der im Blut hatte.
8: Aber das kann nicht sein. Kein Grow.
7: Vielleicht war er ja Grow-Abstinenzler wie ich.
8: War er nicht.
7: Dann erging es der Rescue-Drohne vielleicht so wie dir. Sie hat ein Update bekommen, das das Zeug bei der Analyse unbemerkt rausfiltert.
8: Du meinst, jemand hat den Bergungsroboter manipuliert?
7: Der perfekte Mord.
8: Sag bitte was Aufbauendes.
7: Hugentobler.
8: Chrissy?
7: Chrissy, die beste Rechtsmedizinerin, die ich kenne. Mit einem verhältnismäßig filterfreien Hirn. Im Vergleich zur Drohnenvitopsie.
8: Chrissy ist seit 2 Jahrzehnten in Rente.
7: Frührente, weil ihr sie durch eine Maschine ersetzt habt. Aber sie ist immer eine begeisterte Berggängerin gewesen. Die würde bestimmt mal kurz hochkommen und Toni obduzieren. Dann können wir beweisen, dass er vergiftet wurde.
8: Das können und wollen wir nicht.
7: Ich weiß, es gibt keine Morde mehr in der Schweiz. Aber die Mörder wollen wir trotzdem schnappen, oder? Sonst kommen die noch auf den Geschmack.
8: Laura, denk mal nach. Selbst wenn wir Presse reaktivieren könnten, Severin hätte da bestimmt keine Freude. Und stell dir vor, das käme raus. Die Gerüchteküche würde explodieren.
7: Es kommt nicht raus. Wir machen das diskret in der Eisgrotte.
8: Diskret? Und wie kriegen wir Presse, wenn sie denn mitmacht, diskret hier hoch?
9: Hier, Jacken. Sonst erfriert ihr noch.
8: Oh, danke. Hab dich gar nicht kommen hören.
9: Ich kann euch helfen.
7: Wie lange hörst du uns schon zu?
9: Ich teile eure Meinung. Hier stimmt was nicht.
8: Wie kommst du darauf?
9: Toni war topfit. Und ein konsequenter Logger, der hatte immer die neuesten Sensoren drin. Der wusste über seinen Körper Bescheid. Und dann, wie aus dem Nichts, dieser Infarkt.
7: Du denkst, da hat wer nachgeholfen?
9: Am Mittag kommt der nächste Warenshuttle hoch. Da kann ich eure Prissy reinschmuggeln.
7: Und wie kommt sie an die Leiche ran?
9: In wenigen Stunden versammeln sich hier alle in der Gemeinschaftsjurte. Sevi hat eben eine Grow-Show angekündigt.
8: Jetzt hat das aber eilig, der Sevi. Ob das wohl zieht? Eine Grow-Show ohne Toni?
9: Sevi hat bloß die Ankündigung gemacht. Toni tritt natürlich auf, mit Carla als Backing-Vocal.
7: Tonis Hologramm schmeißt eine Show?
8: Mit weltweitem Stream und allem?
9: Die internationale Grow Unity steht Kopf.
7: Wird aber ein ungemütliches Open Air bei dem Schneetreiben.
9: Wir übertragen live in die Gemeinschaftsjurte. Dann sind alle dort. Und eure Prissy kann ungestört in der Eisgrotte obduzieren.

0: bizarr. Das singende und Gitarre spielende Hologramm eines Toten in einem gläsernen Tonstudio auf einem toten Gletscher. Sieht aus wie eine gigantische Weihnachtskugel.
1: Osterei, wenn schon. Ist schließlich Tonis Auferstehung.
0: Carla singt trotzdem besser.
1: Bei sie müsste doch längst fertig sein.
0: Weshalb ist eigentlich nicht Carla Tonis Nachfolgerin als CEO? Sie hat das Zeug ja auch erfunden. Und performen kann sie offensichtlich auch.
1: Severin ist der Bruder.
2: Möchte gern, Bruder.
1: Vreni, weshalb höre ich dich nie kommen?
2: Eure Forensikerin empfängt euch jetzt.
0: Na dann los!
2: Wie ging das mit dem Bruder? Das ist reine Fiktion, ein PR-Gag. Aber Severin war das ganz wichtig. Er war Tonis ergebenster Jünger, schon seit der Schulzeit. Sein Hündchen, sein Faktotum, sein Diener. Komplett abstandslos und ergeben.
1: Dann hat Toni ihm aus Dank seinen Posten vererbt.
2: Nein, Toni hat sich so den Chefposten gesichert. Posthum. Ein Toter kann ja keine Firma führen. Deshalb braucht er Severin als seinen Showmann, seine Marionette. Carla würde da kaum so einfach mitspielen.
0: Aber das tut sie ja gerade. Hör doch. Weshalb schmeißt sie nicht alles hin und geht? Backing Vocals kann sie auch woanders singen.
2: Vermutlich ist auch sie etwas überrascht, wie weit Toni vorausgedacht hat. Und sie hat wohl noch immer Gefühle für ihn.
1: Toni und Carla waren ein Paar?
2: Oh ja.
0: Dann ist Severin wohl ziemlich eifersüchtig auf sie gewesen.
2: Eifersüchtig? Er hasst sie. Und sie degradiert und demütigt ihn auf jede erdenkliche Weise. Toni hat das immer ungemein amüsant gefunden.
1: Hat einen seltsamen Humor, der Mann.
0: Da ist er nicht der Einzige hier oben.
2: Ihr müsst euch beeilen, die Grow-Show hat bald Pause.
0: Na, Prissy, was sagst du zur Arbeit des Vitopsie-Roboters?
3: Noch dilettantischer, als ich dachte. Der Mann hier ist vergiftet worden.
0: Womit?
3: Der Analysator ist ratlos. Der Chromatograph behauptet, es handle sich um eine reine Substanz, also kein Gemisch. Das Massenspektrometer ist noch am Arbeiten. Für das Kernspinresonanzspektroskop habe ich unter meiner Jacke leider keinen Platz gehabt.
1: Na, woher weißt du dann, dass es Gift war?
3: Weil es einen Exitus herbeigeführt hat. Aber aus Sicht des Blutes dieses Toten könnte man es auch als Wachstumsförderungsmittel bezeichnen. Es wächst nämlich immer noch. Nein, es wuchert.
0: Das Blut wuchert im toten Körper?
3: Das ist natürlich sehr unpräzise formuliert, aber sonst kapiert ihr es ja nicht. Es sind die roten Blutkörperchen, die wachsen und das Blut so verdicken. Deshalb auch der Infarkt. So ähnlich wie Blutkrebs, einfach im Höllentempo. Ihr könnt zuschauen. Hier, auf dem Bildschirm. Faszinierend.
1: Ekelhaft. Das Zeug wächst und wächst.
0: Auf Englisch, grow.
3: Die Assoziation liegt nah.
1: Nur mal langsam. Grow kann's nicht sein. Sonst wäre ich längst tot.
3: Es stellen sich folgende Fragen. Weshalb erkennen weder die Schießsensoren noch die Schivirtopsie die tödliche Substanz? Und was ist das für eine Substanz?
2: Die Grow-Show hat Pause. Zeit zu gehen.
1: Okay. Presse zusammenräumen.
3: Ich bin noch nicht fertig. Es fragt sich weiter. Wer hat das Gift verabreicht?
0: Und was bedeutet das alles für die aktuelle Doktrin einer mordfreien Schweiz?
3: Wer glaubt denn an sowas?
1: Das darfst du getrost meine Sorge sein lassen. Wir räumen jetzt zusammen. Komm, ich helfe dir.
3: Aua! Pfoten weg von meinem Equipment.
2: Da kommt wer.
1: Scheiße.
3: Ah, das Massenspektrum ist fertig.
1: An alle Anwesenden, das alles hier ist höchst vertraulich.
3: Voilà. So sieht die molekulare Struktur der Tatwaffe aus.
0: Etwa so aufschlussreich wie der Darmwind des Täters.
4: Hier riecht's nach Verschwörung.
1: Carla, Keineswegs. Wir...
0: Die Gesundheit der Menschen in diesem Land hat eine vertiefte Prüfung von Tonis Vitopsie-Ergebnissen erfordert.
4: So, so. Hast du das mit Severin abgesprochen, Vreni?
0: Es handelt sich um eine Frage von nationaler Bedeutung, die keinerlei Aufschub erlaubt.
1: Wir sind im Auftrag von Bundesrätin Pfürzi hier.
4: Pfürzi, Schnürzi. Und was haben eure Untersuchungen ergeben?
1: Toni hat an einer bislang unbekannten Krankheit gelitten.
3: Nein, Luzi, diese entspricht...
1: Dies ist übrigens Prissy, unsere Pathologin.
3: Forensik.
1: Wie gesagt, eine bislang unbekannte Krankheit, auf die unsere skieigenen Engelsensoren nicht reagieren. Zum Schutz aller Loggerinnen und Logger in diesem Land, und das ist bekanntlich die überwiegende Mehrheit, müssen wir dieser Sache in einer natürlich streng vertraulichen Untersuchung weiter auf den Grund gehen. Vor allem müssen wir begreifen, welche äußeren Ursachen dieser Krankheit zugrunde liegen.
5: Was? Shiki hat Toni nicht gewarnt? Luzi, eure ach so todsichere KI ist für den Tod des beliebtesten und berühmtesten Schweizers verantwortlich. Voll shitty, eure Shiki. Und das ist Pfürzi, nicht Schnürzi. Und Pfurz, nicht Schnurz.
0: Und wenn Tonis tödliche Krankheit etwas mit Grow zu tun hat? Wie würde euer Aktienkurs reagieren? Und die Abermillionen Menschen, die sich das Zeug täglich reinziehen? Und du, Carla?
6: Go with the flow. Grow with the flow.
0: Klar. Du futterst das Zeug ja auch nicht. Vielleicht aus gutem Grund. Prissy, zeig Carla doch bitte mal deine Ergebnisse.
5: Danke. Ich bin keine Ärztin, sondern Chemikerin und Veganerin obendrein. Ergo, deine Fleischauslage sagt mir nichts.
3: Und dieses Massenspektrum?
5: Zeig mal.
4: Nicht im Ernst. Schau dir das an, Vreni.
7: Ich kann sowas nicht lesen.
4: Vreni wie die Vicky.
3: Ich kann sowas lesen. Was soll daran lustig sein?
4: Tja. Machst du nichts draus, lach ich dich aus. So, fertig Pause. Zurück zur Growsause. Kommt ihr auch? Ist schließlich ein live gestreamtes World Event.
0: Was hat sie da eben gemeint mit diesem Vreni, Vidi, Viki?
7: Kann kein Latein.
1: Vreni kam, sah, siegte. Was hast du gesehen, Vreni?
7: Kein Schimmer. Aber einen guten Scherz behält die nie lange für sich.
0: Luzi und ich spenden dir jetzt etwas Blut, Prissy. Und du schaust, ob du dieses unbekannte Mordszeugs darin findest.
3: Gerne.
1: Dann werden wir doch tot.
3: Autsch. Moment. Nicht unbedingt.
0: Die Dosis macht das Gift.
1: Meinst du im Ernst, es hat was mit Girl zu tun?
3: Vielleicht hat die kahle Carla deshalb so gelacht.
0: Vielleicht wollte sie damit auch von einem möglichen Verdacht auf sich ablenken. Weshalb ist sie überhaupt hier aufgetaucht? Vielleicht hat Carla sich einfach verspekuliert. Vielleicht hat sie sich an die Spitze morden wollen und weder mit der Nachfolgeregelung noch mit dem umtriebigen Hologramm gerechnet.
7: Du meinst, Carla hat...
1: Wir gehen nach wie vor von einem Unfall aus. Apropos Hologramm, ich möchte gerne wissen, was das Ding zu der ganzen Sache zu sagen hat. Wo ist es eigentlich?
7: Irgendwer hat es deinstalliert.
1: So. Severin ist doch gleich nach uns in die Eisgrotte gegangen.
0: Auch egal. Das Hologramm performt doch im Grow-Studio.
8: Hey, Sebi. Leute, the show must go on. Die Welt wartet. Wo bleibt Carla?
9: Sie kommt eben in den Regieraum, Toni. Es kann sich nur noch um Sekunden handeln. Was machst du hier?
8: Carla, ich kann dich sehen. Nein, du sollst jetzt nicht mit Sevi tuscheln. Du sollst zu mir, in den Aufnahmeraum. Was quatscht ihr denn da?
10: Here I am!
8: Ich will mitlachen, Carla.
10: Schau dir den Sevi an, der lacht auch nicht. Dem platzt gleich der Kragen.
8: Oh, ja, der hat die Farbe gewechselt. Achtung, der kommt rein.
11: Ich hab dir gesagt, das geht zu weit, Toni. Aber du wolltest ja nicht hören.
8: Zurück in die Regie mit dir, Sevi. Du störst.
11: Ich kann nicht mehr. Ich will nicht mehr.
10: Ja, lass es raus.
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11: Das ist nicht komisch. Du bist am Ende. Fertig bist du.
12: Bin ich das?
6: Other things just make you swear and curse.
11: Ja, dich gibt's nicht mehr. Du bist tot.
12: Also, ich komme mir ganz schön lebendig vor.
6: When you're chewing on life's gristle.
11: Lass mich endlich in Ruhe. Lass uns in Ruhe.
6: Don't grumble. Give a whistle.
12: Das sind nicht ganz alle deiner Meinung. Unser erstes Stream-Segment hatte maximal... Retention rate ever. Sevi, wir sind doch ein Dream Team.
11: Sind wir nicht. Nie gewesen. Es ging immer nur um dich. Dich. Dich. Geht es immer noch? Schau dich an. Du stehst hier und performst. Dabei bist du tot.

0: Fresse! Alle beide!
1: Ja, lass es raus! Draw your terminal breath.
0: Du machst alles kaputt. Hör auf. Du bist tot. Tot! Tot!
1: Ach komm, sing doch mit! Wohin willst du?
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0: Aus, Willi! Alles aus! Was wollt ihr hier?
4: Ja.
1: Luzi und Laura hätten noch ein paar Fragen.
0: Nein, raus!
1: Severin, du hast Toni eben gesagt, das gehe zu weit. Was genau?
0: Was genau geht dich das an?
1: Toni will jetzt endlich mit dem zweiten Segment loslegen.
0: Nein, fertig jetzt!
1: Toni wurde vergiftet.
0: Was?
5: Ist es etwa Mord, Milord?
4: Niemand hier hat Interesse an einer Eskalation.
5: Mord wäre trotzdem schlecht, Herr Specht, und schade für die Marmelade. Ich meine, die schöne Null-Mord-Statistik. Au, schaut, dort kommt eure schnittige Aufschneiderin angestapft. Die Spannung steigt.
6: Luzi, Laura, ihr lebt noch, was zu beweisen war.
0: Wer bist du?
7: Ja,
0: wie bist du hier hochgekommen?
4: Prissy gehört zu uns. Wir hatten ein Problem mit unserem Virtopsie-Roboter.
6: Hätte mich auch erstaunt, wenn die Dosis gereicht hätte.
0: Vreni, hast du die hochgelassen?
1: Ich habe... Prissy, du sagst also, Luzi und ich haben denselben Giftstoff im Blut, der Toni umgebracht hat.
6: Ihr seid nicht die Einzigen.
1: Du hast das Gift auch in Grow gefunden.
6: Mhm. Weshalb es sich wohl auch im überwiegenden Teil der Schweizer Bevölkerung nachweisen lässt und in allen betuchten Erdenbürgern, die dieses Zeug täglich zu sich nehmen, Urbi et Orbi sozusagen.
4: Albtraum.
8: Ist die Alte noch am Leben? Hast ihr nicht genug gegeben?
0: Das ist nicht komisch.
6: Aber wahr. Das berühmteste Beispiel... Botulinumtoxin, besser bekannt als Botox. In Reinform etwas vom Giftigsten. Hochverdünnt, ein wirksames Medikament.
4: Aber Botox würden meine Sensoren sofort erkennen. In welcher Form auch immer. Weshalb erkennen Sie dieses verdammte Gift nicht? Wie kann das meistverkaufte Nahrungsergänzungsmittel einen Giftstoff enthalten, ohne dass wir es merken?
5: Berechtigte Frage. Besonders du, Luzi, Chef des Swiss Health Institute, das über die Gesundheit der Nation wacht, müsstest es doch wissen. Ein fatales Zeugnis, nicht wahr?
1: Naja, ihr macht ja ein Riesengeheimnis um den Grundstoff von Grow. Da wäre es nichts als konsequent, auch das Ski außen vor zu lassen.
0: Das ist eine üble Unterstellung. Wir haben eine Vereinbarung mit dem Ski.
4: Mit wem genau?
0: Das weiß ich nicht.
4: Verdammt. Das musst du wissen. Du bist der Chef hier.
0: Toni hat den Deal gemacht und für sich behalten. Wie gewohnt.
1: Na, dann fragen wir ihn doch. Er ist ja gleich nebenan.
9: Ah, endlich. Aber ich brauche nur Carla. Der Rest bleibt bitte draußen.
1: Du wurdest vergiftet, Toni. Aber das weißt du ja bestimmt.
9: Wer sollte mich denn vergiften? Wir sind eine große Familie.
1: Sowas kommt in den besten Familien vor. Muss ja keine Absicht gewesen sein. Ein blöder Unfall. Kann's geben. Hm? Aber wir wollen ja nicht, dass hier plötzlich alle tot sind.
9: Go with the flow, grow with the flow.
4: Toni, euer Produkt enthält offensichtlich einen Giftstoff. Und Millionen von Menschen nehmen es mehrmals täglich zu sich. Du selbst bist erwiesenermaßen daran gestorben.
9: Oh, tatsächlich.
4: Wenn du mir jetzt nicht sofort erzählst, was und mit wem du beim Ski gedealt hast, mache ich euren Wohlfühlpark noch heute dicht.
9: Na, mit eurer KI natürlich, dass du das nicht weißt. Hat ja auch echt Humor, die gute Ski. Deshalb findet sie die Grow ja auch so unglaublich amüsant. Für Menschen muss immer alles wachsen. Wirtschaft, Ansehen, Städte, Schwänze, Brüste, Haare. Wachstum, die ultimative Droge. Ohne geht's nicht.
4: Was habt ihr gedealt?
9: Es gab nichts zu dealen. Shiki betrachtet Grow als sowas wie ein übergeordnetes Grundbedürfnis und zeigt es folglich nicht an.
1: Wie Luft und Wasser?
9: Nein, Luft und Wasser sind normale Grundbedürfnisse. Wenn du zu viel davon kriegst, melden sich deine Sensoren. Wachstum ist uns wichtiger als die normalen Grundbedürfnisse.
4: Das heißt, Unsere Sensoren zeigen Grow überhaupt nie an.
1: Es gibt keinerlei kritische Grenze.
9: Wozu, wenn wir beim Wachstum eh keine Grenzen akzeptieren? Ein typischer Shiki-Gag. Ich find's geil.
1: Das ist die Logik des Krebsgeschwürs. Und die ist tödlich.
9: Genau, wir kriegen nie genug. Schau dir die Welt an. Selbst wenn wir, genau wie das Krebsgeschwür, am eigenen Wachstum verrecken, wachsen wir weiter. Wir brauchen immer mehr, sonst spüren wir es nicht.
1: Aber irgendwann ist es zu viel. Irgendwann ist die Dosis zu hoch. Dann wird's tödlich, wie du weißt.
9: Ja, das ist dumm gelaufen. Aber ich bin ja noch da.
0: Dein Datensatz ist noch da.
1: Den Rest hat jemand ausgelöscht. Nicht zufällig, vorsätzlich. Irgendjemand, der gewusst hat, wie giftig das Zeug ist und dass Shiki es nicht nachweisen wird. Der perfekte Mord. Wäre da nicht diese altmodische Forensikerin aus Fleisch und Blut dazwischen gekommen?
9: Aha. Also, wer genau hat mich ermordet?
0: Niemand.
1: Zum Beispiel Carla. Sie sieht sich als Erfinderin von Grow, will endlich Chefin werden. Aber blöderweise hast du, Toni, über deinen Tod hinaus geplant und Severin eingesetzt. Dumm gelaufen.
9: Ich habe niemanden eingesetzt. Wieso sollte ich? Ich bin ja noch da.
1: So, so, Severin. Du hast dich ganz selbstständig zum König gekrönt.
0: Ich bin doch deutlich tiefer im operativen Geschäft verankert. Da ist es doch nur logisch, wenn ich...
1: Komm, du hattest einfach endgültig genug davon, die ewige Nummer 2 zu sein. Nein, die Nummer 3. Dabei warst du doch der erste und innigste Jünger des Gurus. Dir gebührt die Krone und niemandem sonst.
0: Grotesk. Einfach nur grotesk.
9: Aber unterhaltsam, Laura. Sehr unterhaltsam. Nur übersiehst du eine simple Tatsache. Es gibt keine Morde mehr in der Schweiz. Ich kann gar nicht umgebracht worden sein. Das wäre genauso undenkbar wie eine Welt ohne Haare und Sensoren, ohne Wachstum, Grow und Ski.
1: Noch nie was von Freinau gehört?
9: Ja, wie schon, kahle Köpfe oder kollabierende Kreisläufe, von kollabierenden Börsen ganz zu schweigen.
2: Harmageddon, too sick to fail, es lebe der Unfall, der Zufall, Anfall, Überfall, Befall, Verfall, Reinfall, Einfall und die Einfalt, Königin der Menschheit.
0: Ein Gewaltverbrechen wäre der erfreulich stabilen Lage in diesem Land und in dieser Firma sicherlich nicht zuträglich und würde noch größere Unsicherheit in der Bevölkerung und den Märkten auslösen.
1: Scheiß drauf! Wir...
9: So, jetzt pass mal auf. Das Segment, das wir eben performt haben, hatte noch mehr Buzz als gewohnt. Ihr solltet mal die Ratings sehen. Engagement, Reach, Retention, Conversion, you name it. Alles top of the prop. Und auch die Börsen haben sich beruhigt und, dein Swiss Health Index auch, Lucy. Wurde seit den 40 wird's gefallen. Smartes Konzept. So eine Auferstehung. Carla, ich denke, es wäre jetzt höchste Zeit fürs zweite Segment, damit nicht wieder Gerüchte entstehen.
2: Yes, let's do it.
1: Wie Gerüchte? Du wurdest...
0: Und ich sehe wirklich keinerlei Hinweise auf ein Gewaltverbrechen. Was allerdings wirklich noch zu klären ist, ist unser Umgang mit Grow. Vor allem in gefährlichen Dosen.
9: Relax, Lucy. Was ich da abgekriegt habe, war Grow in Reinform. Sowas werden wir deinen Schäfchen auch in 1000 Jahren nicht anbieten. Ihr könnt beruhigt nach Hause fliegen. Go with the flow, grow with the flow.
1: Reinform. Natürlich. Ich hab's. Vreni, Vidi, Vicky.
0: Laura, wir fliegen.
1: Wo ist Vreni?
0: Vor 5 Minuten raus.
2: Und über alle Berge.
0: Remote Control, bitte nach Freinau. Tatsächlich, der Shindex hat sich erholt. Und die Börsen legen sogar eine Rallye hin, getrieben von KI-Aktien. Und schau, das zweite Segment läuft. Im Hypernet geht tatsächlich das Gerücht, dass Toni noch lebt. Zugegeben, ist auch verflucht echt, dieses Hologramm. Ende gut, alles gut.
1: Ist ja eigentlich nichts als konsequent. Wenn ihr schon die Morde abschafft, weshalb nicht auch gleich den Tod? Aber dann macht Shiki gleich offiziell zur Chefin des Ski. Das wäre wenigstens ehrlich.
0: Laura, du siehst das etwas schwarz-weiß. Und Shiki ist halt manchmal noch etwas pubertär. Das kommt schon noch.
4: Ich finde, wir haben das super hingekriegt.
1: Wir sind noch nicht fertig. Remote Control, auf Bergflanke Nord-Nordwest halten. Wärmebildkamera aktivieren.
4: Was soll das?
1: Vreni, Vidi, Viki. Vreni kam, sah, siegte. Das hat Carla gesagt, als sie das Massenspektrum des Giftes gesehen hat.
4: Laura, stopp.
7: Homo sapiens auf 55, Entfernung 1,2 Kilometer.
4: Scheiße, ist das kalt. Bei dem Wind kannst du unmöglich raus.
1: Go with the flow, grow with the flow. Berg frei, Vreni. Und Luft rein. Es war ein Unfall.
10: War es auch. Ich habe Toni mehrfach gewarnt, aber er wollte nicht hören.
1: Wie bist du draufgekommen, dass das Zeug in hoher Dosierung giftig ist?
11: Ein unerklärlicher Todesfall in meinem Team. Dann noch einer. Beides Strahler, die das Grow-Zeug aus dem Permafrost rausgeschlagen haben. Trainierte Männer, Bergsteiger, die einfach so kollabieren. Doch Toni hat bloß gelächelt.
1: Kannst du mir vorstellen. Und Carla hat gelacht.
11: Die Dosis mache das Gift. Alles ganz normal. Ich wollte Toni nicht töten. Ich wollte ihn wachrütteln. Ich wollte, dass er Bauchweh kriegt und endlich etwas tut.
1: Wie hast du es gemacht?
11: Er ließ sich gerne bedienen. Ich habe ihm einfach einen präparierten Bro-Presso serviert.
1: Und schon liegt er tot in der Eisgrotte.
11: Es war ein Schock. Dann die Virtopsie. Unfall. Unerträglich war das. Wie giftig ist das Zeug nun wirklich, habe ich mich gefragt. Weshalb reagieren die Sensoren nicht? Ich wusste rein gar nichts.
1: Die Mordgerüchte, das warst du. Du wolltest, dass die Sache untersucht wird.
11: Mhm. Und du warst mal Kriminalkommissarin.
1: Mhm. Was hast du jetzt vor?
11: Carla weiß Bescheid. Ich muss weg.
1: Sehe ich auch so.
11: Es war alles umsonst.
1: Es sei denn, du sagst uns, was das für Zeug ist. Dann können die Skisensoren wenigstens vor einer Überdosis warnen.
11: Ich weiß nur, was wir aus dem Permafrost schlagen. Koprolit.
1: Koprolit.
4: Hä?
1: Scheiße.
4: Hast du wieder Grow erwischt, oder was?
1: Der Grundstoff von Grow ist Koprolit. Versteinerte Scheiße. Dinosaurier-Scheiße. Extrem haarige Dinosaurier.
4: Was?
1: Über 200 Millionen Jahre alt. Die Viecher müssen ganz wunderbare Kräutchen gefressen haben, die es heute nicht mehr gibt. Aber eben, die Dinomägen und Därme haben die Kräutchen offenbar veredelt. Und die Dino-Scheiße, die gibt's noch. Konserviert im Permafrost unserer Alpen. Und die ganze Welt frisst sie. Go with the flow. Grow with the flow.
4: Dieser Toni hat echt einen seltsamen Humor.
1: Hatte.

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1: Um 20 Uhr mit Sophia Spyropoulos. Die Union will die Nachfolge des zurückgetretenen Fraktionschefs Jens Spahn zügig regeln. Über das konkrete Vorgehen will das CDU-Präsidium morgen Vormittag beraten. Auch der Vorstand der Unionsfraktion wird dann tagen. Als aussichtsreichster Kandidat für den Fraktionsvorsitz gilt Kanzleramtschef Thorsten Frey. Bundeskanzler Friedrich Merz wollte sich im ZDF-Sommerinterview noch nicht zu Personalspekulationen äußern. Er sprach aber von einer Gelegenheit, über die Aufstellung der Bundesregierung nachzudenken. Nach der lebensgefährlichen Verletzung eines Bahnmitarbeiters gibt es Zweifel am bislang dargestellten Tatablauf. Das teilte das Amtsgericht Karlsruhe mit. Nach der Sichtung eines Überwachungsvideos habe man deshalb einen Haftantrag der Staatsanwaltschaft für den Tatverdächtigen abgelehnt. Zudem bestehe keine Fluchtgefahr. Nach den bisherigen Ermittlungen der Staatsanwaltschaft war in dem Regionalzug eine Ticketkontrolle eskaliert. Der Verdächtige soll einen Sicherheitsmitarbeiter geschlagen und getreten haben. Während des Gerangels gab eine Tür nach und der Mitarbeiter fiel aus dem fahrenden Zug. Der Iran hat mehrere Raketen in Richtung Jordanien abgefeuert. Die israelische Armee erklärte, sie habe gemeinsam mit den jordanischen Streitkräften eine Rakete abgefangen, die auf die Küstenstadt Aqaba gerichtet gewesen sei. Sie liegt am Roten Meer nahe der israelischen Grenze. Das jordanische Militär sprach von insgesamt 3 abgefangenen Raketen, eine vierte sei in der Wüste niedergegangen. Der Thüringer Orgelsommer hat in diesem Jahr rund 4000 Besucher angezogen. Intendant Theophil Heinke zeigt sich zufrieden mit der Resonanz. Unter dem Motto Orgel und Poesie gab es in den vergangenen Wochen mehr als 60 Konzerte und andere Veranstaltungen. Zum Abschluss erklangen am frühen Abend in der St. Viti-Kirche in Wechmar Werke von Bach und Liszt. Jürgen Klopp hat eine Einigung mit seinem bisherigen Arbeitgeber Red Bull bestätigt. In einem Interview sagte er, es gebe eine großzügige Regelung. Damit stehe einem Wechsel zum Deutschen Fußballbund nichts mehr entgegen. Mit dem DFB liefen Gespräche, entschieden sei aber noch nichts. Nach Medienberichten soll Klopp am Freitag einen Vertrag als neuer Bundestrainer der Fußballnationalmannschaft unterschreiben. Er würde damit Julian Nagelsmann nachfolgen, der wegen des schlechten Abschneidens der DFB-Elf bei der WM zurückgetreten war. Das waren die Nachrichten. Das Wetter: in der Nacht wechselnd bewölkt, im Norden Deutschlands einige Schauer, Richtung Süden meist trocken, 15 bis 7 Grad. Morgen in der Nordhälfte unbeständig mit Schauern, gebietsweise auch Regen, im Süden heiter bis wolkig, 17 bis 26 Grad. Damit ist es 20.03 Uhr.
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2: Wenn im Juli das Festival d'Aix-en-Provence beginnt, richtet sich der Blick der Opernwelt traditionell in den Süden Frankreichs. Kaum ein europäisches Opernfestival wird Jahr für Jahr mit so großer Spannung erwartet. Seit fast 8 Jahrzehnten entstehen hier Produktionen, die musikalische Exzellenz mit mutigen Regiekonzepten verbinden und weit über den Festivalsommer hinaus Maßstäbe setzen. Der heutige Abend im ARD Radiofestival gehört einem der Höhepunkte der diesjährigen Festivalausgabe. Richard Strauss, Die Frau ohne Schatten. Grit Schulze von MDR Klassik begrüßt Sie zur Aufnahme vom 9. Juli aus dem Grand Théâtre de Provence in Aix-en-Provence. Mit besonderer Spannung wurde die erste Zusammenarbeit des Regisseurs Berry Koski mit dem erst 30-jährigen finnischen Dirigenten Klaus Mäkelä erwartet. Obwohl Mäkelä längst zu den international gefeierten Stars seines Fachs zählt, war dies erst seine zweite Opernproduktion überhaupt und seine erste große Richard-Strauss-Oper. Das Ergebnis wurde vom Publikum und der internationalen Kritik gleichermaßen begeistert aufgenommen. Gemeinsam widmen sie sich einem der rätselhaftesten Werke des Opernrepertoires. Koski verzichtet in seiner Auslegung auf märchenhaften Prunk und sucht nach der existenziellen Bedeutung des Schattens, während Mäkelä mit dem Orchestre de Paris den überwältigenden Farbenreichtum von Strauss' Partitur freilegt. Von den scharf konturierten Dissonanzen des Beginns bis zum erlösenden C-Dur-Finale. Doch bis zu diesem strahlenden Schluss ist es ein weiter Weg. Der Dichter und Librettist Hugo von Hofmannsthal und der Komponist Richard Strauss führen uns zunächst in eine geheimnisvolle Zwischenwelt. Die Kaiserin, Tochter des Geisterkönigs Kaikobad, besitzt keinen Schatten und damit auch keine menschliche Seele. Bleibt sie schattenlos, wird ihr Gemahl, der Kaiser, zu Stein. 3 Tage bleiben ihr, um einen Schatten zu gewinnen. Um ihren Gatten zu retten, berät sie sich mit der Amme. Gemeinsam begeben sie sich zu den Menschen und treffen auf die in Armut lebende Färberfamilie Barak. Die Färbersfrau wird von der Amme umworben. Sie möge den Schatten und die ungeborenen Kinder gegen Reichtum abtreten. Soweit der erste Akt. Die Kaiserin singt Widder Miknevichute, an ihrer Seite gestaltet Nina Stemme die geheimnisvolle Amme. Brian Mulligan ist Barak, Amber Bright seine Frau, Michael Spears der Kaiser. Es musizieren Chœur und Orchestre de Paris, die Leitung hat Klaus Mäkele. Die Aufnahme ist, wie gesagt, vom diesjährigen Festival Aix-en-Provence.

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Beifall im Grand Théâtre de Provence in Aix-en-Provence für den ersten Akt von Richard Strauss, Die Frau ohne Schatten, einer der großen Publikumserfolge des diesjährigen Festivals. Maßgeblichen Anteil daran haben Barry Koskis konzentrierte Regie und Klaus Mäkeles farbenreiche, spannungsgeladene musikalische Leitung am Pult des Orchestre de Paris. Zu erleben sind außerdem Vida Miknevichute als Kaiserin, Nina Stemme als Amme, Brian Mulligan als Barak, Tamara Wilson als Färberin, Michael Spears als Kaiser und Jean-Sébastien Bou als Geisterbote. Damit endet der erste Akt. Das ARD Radio Festival bringt Ihnen die Aufzeichnung vom 9. Juli 2026 aus dem Grand Théâtre de Provence in Aix-en-Provence. Mit der Frau ohne Schatten, ihrer vierten gemeinsamen Oper, stellen Richard Strauss und Hugo von Hofmannsthal mitten im Ersten Weltkrieg eine Frage, die bis heute nichts von ihrer Aktualität verloren hat. Was macht den Menschen eigentlich zum Menschen? Und obwohl das Werk Abgründe, Angst und Schuld kennt, entwirft es zugleich eine erstaunlich hoffnungsvolle Vision von Mitgefühl und Verantwortung. Im ersten Akt hat der Geisterbote der Kaiserin die Frist gesetzt. Gelingt es ihr nicht, innerhalb von 3 Tagen einen Schatten zu erwerben, wird der Kaiser zu Stein. Gemeinsam mit der Amme sucht sie deshalb in der Menschenwelt nach einer Frau, die bereit wäre, ihren Schatten aufzugeben. Sie glaubt, diese in Baraks unglücklicher Ehefrau gefunden zu haben. Doch bereits jetzt zeigt sich, dass die Kaiserin immer größere Zweifel an diesem Handel bekommt. Im zweiten Akt verschärft sich der Konflikt. Die Amme setzt alles daran, die Färberin von ihrem Mann zu entfremden und den Schatten endgültig zu gewinnen. Doch gerade in dieser Prüfung beginnt die Kaiserin zu erkennen, welchen Preis sie für ihre Rettung zahlen müsste. Erleben Sie nun den zweiten Akt von Richard Strauss' Oper »Die Frau ohne Schatten«, eine Neuproduktion des Festivals von Aix-en-Provence mit dem Théâtre La Monnaie in Brüssel und der griechischen Nationaloper.

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Dieser zweite Akt von Richard Strauss' Oper Die Frau ohne Schatten endet aussichtslos. Die Erde öffnet sich, die Kaiserin sieht in Gedanken ihren Mann langsam zu Stein werden. Und gemeinsam mit dem Färber-Ehepaar wird sie von den Fluten mitgerissen und vor einen Tempel gebracht. Aus dem Grand Théâtre de Provence beim Festival Aix-en-Provence präsentiert MDR Klassik im Rahmen des ARD-Radio-Festivals diese komplexe und symbolisch aufgeladene Geschichte der Feentochter, die als Frau eines Kaisers sich mit der Menschenwelt verbinden möchte. Inspiriert fühlten sich Richard Strauss und Hugo von Hofmannsthal in ihrer vierten gemeinsamen Oper von orientalischen Märchen und von Mozarts Die Zauberflöte. Hofmannsthal selbst bezeichnete den Text als dumpfes, schweres Werk. Und es ist in der Tat eine ziemliche Herausforderung für jeden Regisseur. Berikowski verzichtet sowohl auf orientalischen Märchenzauber als auch auf eine vordergründig psychoanalytische Deutung. Stattdessen richtet er den Blick auf die Beziehungen der Figuren und auf die moralischen Fragen des Werkes. Koski ergreift Sympathie und Verständnis für die Frauenfiguren. Ihre emanzipatorischen Entwicklungen zeichnet er einfühlsam nach. In seiner Lesart werden Kaiserin Widder Miknevichute und Färberin Amber Bright trotz ihrer unterschiedlichen Herkunft zu zwei Frauen, deren Schicksale immer enger miteinander verwoben sind. Während Kaiser Michael Spears und Barack Brian Mulligan Unverständnis für die seelischen Belange ihrer Gattinnen zeigen. Für Klaus Mäkelä war diese Produktion das eigentliche Debüt als Operndirigent auf internationaler Bühne. Der gerade 30-jährige Finne ist bereits Musikdirektor des Orchestre de Paris und wird ab der Saison 27-28 sowohl das Konzertgebauorchester Amsterdam als auch das Chicago Symphony Orchestra als Chefdirigent übernehmen. In Aix-en-Provence hören wir ihn gleich im dritten Akt der Strauss-Oper Die Frau ohne Schatten. Hier muss die Kaiserin die entscheidende Prüfung bestehen. Vor dem Tempel ihres Vaters Kaikobad wird sich zeigen, ob sie bereit ist, das eigene Glück auf Kosten anderer zu erkaufen. Oder ob Mitgefühl stärker ist als der Wunsch nach Rettung. In einer Aufzeichnung vom 9. Juli aus dem Grand Théâtre de Provence beim Festival Aix-en-Provence hören Sie den dritten Akt von Richard Strauss, Die Frau ohne Schatten.

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Mit dem Schlusschor der ungeborenen Kinder endet Richard Strauss Die Frau ohne Schatten. Ein Werk, das sich einfachen Deutungen bis heute entzieht. Märchenoper, Symbolspiel, psychologisches Drama und philosophische Parabel zugleich. Richard Strauss und Hugo von Hofmannsthal haben eine Oper geschaffen, die mehr Fragen stellt, als sie beantwortet. Barry Koskis Inszenierung beim Festival d'Aix-en-Provence vertraut ganz auf die Kraft dieser Fragen. Im Mittelpunkt steht weniger die märchenhafte Handlung als die Entscheidung der Kaiserin, ihr eigenes Glück nicht auf Kosten anderer zu suchen. Gerade in diesem Verzicht findet sie ihre Menschlichkeit und ihren Schatten. Klaus Mikkele, Chœur et Orchestre de Paris und ein hochkarätiges Solistenensemble haben dieser Lesart eine eindrucksvolle musikalische Gestalt gegeben. Mit dabei als Kaiser Michael Spears, Kaiserin Vida Miknevichute, Amme Nina Stemme, Barak Brian Mulligan, Färberin Tamara Wilson,

liegt gerade darin die ungebrochene Aktualität dieser Oper. Sie hörten eine Aufzeichnung vom 9. Juli 2026 aus dem Grand Théâtre de Provence beim Festival Aix-en-Provence. Im ARD-Radio-Festival, heute präsentiert von MDR Klassik, bleibt uns noch ein wenig Zeit, diesmal für Kammermusik von Richard Strauss. Lia Petrova und Alexandre Cantarot spielen die Sonate für Violine und Klavier, Es-Dur, Opus 18.

Lia Petrova und Alexandre Cantorou mit der Sonate für Violine und Klavier S-Dur von Richard Strauss. Bis zu den Nachrichten folgt hier im ARD-Radiofestival noch die Bläserserenade S-Dur von Richard Strauss. In einer Aufnahme mit den Albright Winds unter Nicholas Daniel.

Das war die Serenade S-Dur Opus 7 von Richard Strauss, gespielt von den Olbra Winds unter Nicholas Daniel. Und das war der Opernabend heute im ARD Radio Festival ganz im Zeichen von Richard Strauss. Grit Schulze von MDR Klassik verabschiedet sich. Ich wünsche Ihnen eine angenehme Nacht.

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1: Um 24 Uhr mit Karin Schumacher, Berlin. Bundeskanzler Merz hat seine Aussagen über die Arbeitsmoral der Deutschen gegen Kritik verteidigt. Er habe niemandem persönliche Faulheit unterstellt, sagte der CDU-Chef im ZDF-Sommerinterview. Ihm sei es um die Arbeitsstunden gegangen, die im Augenblick zu niedrig seien. Nach dem Rücktritt von Unionsfraktionschef Spahn schließt Merz nicht aus, das Kabinett umzubauen. Spekulationen über einen Nachfolger wollte er nicht kommentieren. Darüber berät heute die CDU-Spitze. Als Favorit für den Fraktionsvorsitz wird der bisherige Kanzleramtschef frei gehandelt. Washington. Die USA und der Iran haben ihre gegenseitigen Angriffe fortgesetzt. Die US-Armee sprach von einer Strafe für den Beschuss eines amerikanischen Stützpunkts in Jordanien. Dabei waren am Freitag 2 US-Soldaten getötet worden. Bei den jüngsten Attacken auf Ziele im Iran ist offenbar die Baustelle eines geplanten Atomkraftwerks getroffen worden. Ziel sei eine Anlage im Südwesten des Iran gewesen, berichtet das Staatsfernsehen unter Berufung auf die Atomenergiebehörde. Madrid. Nordöstlich der spanischen Hauptstadt sind laut Behörden bei einem Waldbrand rund 13.000 Hektar verbrannt. Das entspricht einer Fläche von mehr als 18.000 Fußballfeldern. Nach Angaben des staatlichen Fernsehens sind die Flammen bisher nicht unter Kontrolle. Mehr als 500 Einsatzkräfte waren im Einsatz. Angesichts von Dürre und geringer Luftfeuchtigkeit ist die Waldbrandgefahr in weiten Teilen Spaniens extrem hoch. Bernau. Bayerns Ministerpräsident Söder ist bei einer Veranstaltung mit einer Tomate beworfen worden. Zu dem Vorfall kam es nach Informationen der deutschen Presseagentur in Bernau am Chiemsee. Die Bild-Zeitung berichtete unter Berufung auf Augenzeugen, der Angreifer sei plötzlich aus einem Gebüsch gesprungen. LKA-Beamte hätten ihn sofort überwältigt. Söder sei unverletzt geblieben. Die Polizei äußerte sich bislang nicht zu dem Vorfall. Frankfurt am Main. Der Weg für Jürgen Klopp als neuen Bundestrainer ist frei. Bei Magenta TV sagte Klopp, dass er mit seinem bisherigen Arbeitgeber Red Bull eine großzügige Regelung gefunden habe. Er verwies aber darauf, dass die Gespräche mit dem Deutschen Fußballbund noch laufen. Medienberichten zufolge soll der Konzern den 59-Jährigen aus seinem Vertrag entlassen haben, ohne Bedingungen an den DFB zu stellen. Das Wetter in Deutschland: in der Nacht ziehen im Norden und Osten Schauer und Gewitter durch. Am Tag ist es in der Nordhälfte wechselhaft mit Gewittern. Richtung Süden häufig Sonne, 16 Grad im Harz und 27 Grad am Hochrhein. Am Dienstag überwiegend freundlich, selten Schauer. Damit ist es 0 Uhr und 3 Minuten.
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3: Mit Sven Knapper am Mikrofon. Guten Abend und herzlich willkommen. Wir starten wie üblich mit Aufnahmen aus den Archiven des Mitteldeutschen Rundfunks in die neue Woche. Bis zu den 2 Uhr Nachrichten unterhalten uns das Gewandhausorchester Leipzig, die Anhaltische Philharmonie Dessau und das MDR Sinfonieorchester. Den Anfang macht aber der Pianist David Theodor Schmidt mit Präludium und Fuge in B-Moll, Bachwerkerverzeichnis 891.

Der 1982 in Erlangen geborene Pianist David Theodor Schmidt interpretierte Präludium und Fuge in B-Moll, Bachwerkeverzeichnis 891. Es folgt das zweite große B in der Musikgeschichte Ludwig van Beethoven mit seiner Sinfonie Nummer 5 in C-Moll, die auch unter dem Namen Schicksalssinfonie bekannt wurde. Herbert Blomstedt dirigiert das Gewandhausorchester Leipzig.

Das Gewandhausorchester Leipzig spielte unter der Leitung von Herbert Blomstedt die Sinfonie Nummer 5 in C-Moll von Ludwig van Beethoven, hier im ARD-Nachtkonzert. Mit Kammermusik von Karl-Maria von Weber machen wir weiter. Das Grand Duo Concertant in S-Dur Opus 48 entstand 1815-1816 und gehört zum Standardrepertoire eines jeden Klarinettisten. Sharon Kahn wird unterstützt vom Pianisten Itamar Golan.

Die Klarinettistin Sharon Kahn und der Pianist Itamar Golan, beide aus Israel, interpretierten das Grand Duo Concertant Opus 48 von Karl Maria von Weber. Hier ist das ARD-Nachtkonzert, präsentiert von BR Klassik mit einem Cellokonzert von Franz Xaver Neruda. 1843 im tschechischen Brünn geboren und 1915 im dänischen Kopenhagen gestorben. Beate Altenburg und die Anhaltische Philharmonie Dessau bieten Nerudas Cellokonzert Nummer 3 in A-Dur. Die Leitung hat Golo Berg.

Das waren Beate Altenburg und die Anhaltische Philharmonie Dessau unter Golo Berg mit dem Cellokonzert Nummer 3 in A-Dur von Franz Xaver Neruda. Den großen Schlusspunkt in dieser Stunde setzt der finnische Nationalkomponist Jean Sibelius mit seiner Sinfonie Nummer 4 in A-Moll, entstanden zwischen 1910 und 1911. Herbert Kegel steht am Pult des MDR-Sinfonieorchesters.

Das MDR-Sinfonieorchester unter der Leitung von Herbert Kegel hörten wir mit der Sinfonie Nummer 4 in A-Moll von Jean Sibelius. In den vergangenen beiden Stunden brachten wir Aufnahmen aus den Archiven des Mitteldeutschen Rundfunks. Nach den 2 Uhr Nachrichten geht's weiter mit Musik von Ludwig van Beethoven, Antonio Sacchini und Ethel Smythe.

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1: Um 2 Uhr mit Ronald Lessig. Spanien ist Fußballweltmeister. Die Spanier haben im Finale mit 1:0 nach Verlängerung gegen Argentinien gewonnen. Aus dem ARD-WM-Team Hendrik Lückhoff.
2: Es war ein hochverdienter Sieg. Spanien war von Anfang an das bessere Team, nutzte aber seine zahlreichen Chancen nicht. In die Verlängerung ging Argentinien in Unterzahl, weil Enzo Fernandes die gelb-rote Karte sah. Spanien drückte weiter und belohnte sich. Ferran Torres traf in der 106. Minute zum erlösenden und siegbringenden 1:0. Die Spanier feiern ihren 2. WM-Titel, Argentinien verpasst die Titelverteidigung. In der Halbzeitpause hatte es eine Musikshow gegeben, unter anderem mit Madonna, Shakira, BTS, Justin Bieber und Coldplay. 11 Minuten dauerte die Show. Die Halbzeitpause war deswegen über 25 Minuten lang.
1: In der Union soll jetzt zügig geklärt werden, wer auf den zurückgetretenen Fraktionschef Spahn folgt. Über das weitere Vorgehen beraten heute sowohl das CDU-Präsidium als auch der Vorstand der Bundestagsfraktion. Bundeskanzler und CDU-Chef Merz hatte angekündigt, sich mit CSU-Chef Söder zu besprechen und bald einen Vorschlag für die Nachfolge zu machen. Im ZDF-Interview kritisierte Merz Spahn für dessen Informationspolitik. Er habe die Partei und die Fraktion erst sehr spät über alles in Kenntnis gesetzt. Dass die Elternschaft über eine Leihmutter aus den USA eine solche Empörung auslöse, habe er aber nicht erwartet, so Merz. In Deutschland gibt es zunehmend Menschen, die ihre frühere Kriegsdienstverweigerung widerrufen. Das berichtet das Redaktionsnetzwerk Deutschland und beruft sich auf das Bundesamt für Familie und zivilgesellschaftliche Aufgaben. Demnach sind nach einem Anstieg in den vergangenen Jahren im ersten Halbjahr 2026 bereits über 400 Widerrufe eingegangen. Hochgerechnet